0: Wüste, wo solche Genies gelebt haben.
1: So ertauschte er sich bereits auf dem Schiff sein Hab und Gut gegen ein stattliches Startkapital in den USA.
0: Wie leicht es ist, besonders verzweifelte Menschen um ihr Geld zu bringen. Das klingt schlecht. Aber haben wir denn nicht beide zugestimmt zum Tausch meiner alten Taschenuhr gegen Dollar? Auch ich sollte nun vorsichtig mit meinem letzten Kleide sein, obschon ich bei meiner Ankunft wahrscheinlich 3 neue werde kaufen können.
1: Und dann New York, Melting Pot, die wohl lebendigste Stadt dieser Zeit. Er heuerte zunächst als Zeitungsverkäufer auf der Straße an.
2: Well, he was just selling news. Er verkaufte nur Zeitungen, eine sehr kleine Zeitung namens der Downtowner. Sie hatte ungefähr eine Auflage von 2000 Exemplaren am Tag. Was er nun gemacht hat, war Netzwerken.
1: Kornhauser, als kleiner Zeitungsverkäufer, erkannte, an wen sich die Zeitung richtete und verteilte sie genau dort. Als gewerkschaftsnahes Blatt war sie besonders in den Elendsvierteln sehr beliebt. Er baute ein Netzwerk auf, hatte Kontakte in allen Bezirken und verschiedenen kulturellen Ballungsräumen. Die Auflage stieg rasant und es kamen immer neue Leser hinzu. Der Historiker Gregory Truman weiß warum.
2: Well, what could be so? Was kann schon innovativer am Zeitungsverkaufen sein? Er hat mit seinem Chef geredet und mit Freunden, Italienern, Russen, Chinesen und so fort. Und er hat sie alle an einen Tisch gebracht.
1: Die Zeitung wurde nun mehrsprachig und in ganz New York herausgegeben. Ein absolutes Novum. Kornhauser wurde stellvertretender Inhaber der Zeitung und hatte noch einen weiteren Clou. Als der erste Hype der kleinen Zeitung vorbei war, verkaufte er mit seinem Chef die Zeitung im Jahr 1851 an 2 Geschäftsmänner, die ganz anderes vorhatten und die Potenzial in dem kleinen Blatt sahen. Daraus entstand die New York Times.
0: Geschafft! Oder I did it, wie man hierzulande sagen würde. Erst seit 3 Jahren bin ich in diesem Schmelztiegel von Stadt. Ich kenne alle und jeden und bin mit meinen jungen Jahren jetzt schon ein reicher Mann.
1: Er bekam eine saftige Abfindung und lernte die Chefetage der heute größten Zeitung der USA kennen. Was noch von Nutzen für ihn werden sollte.
3: Special Edition. Come and get your Special Edition.
4: Goethe, Faust, der Tragödie erster Teil, Vorspiel auf dem Theater. In bunten Bildern, wenig Klarheit, viel Irrtum und ein Fünkchen Wahrheit. So wird der beste Trank gebraut, der alle Welt erquickt und auferbaut.
5: After these first years in New York,
6: nach diesen ersten Jahren in New York sah Wilhelm, was möglich war. Und das war einiges. Er kannte viele Leute, hatte Freunde und immer wenn jemand Hilfe brauchte, war er zur Stelle.
1: So Kornhausers Nachfahrin Roswitha Korn. Um Werbung zu machen, musste man auch mal lügen. Dessen war Kornhauser sich bewusst. Und so kam es auch. Er machte kleinere und größere Kampagnen für Läden, Kneipen, Sportwettkämpfe. Er designte Plakate und Schaufenster. Aber vor allem formulierte er Slogans.
0: Wang's Groceries is where stories grow.
1: Für ein größeres Lebensmittelgeschäft am Rand von Chinatown, 1854.
0: Cows are gonna moo, pigs are gonna oink.
1: Für einen Tiernahrungshersteller in Brooklyn, 1856.
0: Before you get all crazy here, go and get your Stacy beer.
1: Für die Stacy Brauerei Lower Manhattan, 1857.
5: He was really clever.
6: Er war wirklich clever und kreativ. Und er hat seine Botschaft sehr lustig rübergebracht.
2: What Korn did in the late 50s.
7: Was Kornhauser in den späten 1850ern und frühen 60ern machte, war einzigartig. Alles, was er in die Hände bekam, wurde ein Kassenschlager. Er war definitiv einer der einflussreichsten Menschen in New York zu der Zeit.
1: Wilhelm Kornhauser kam zu enormem Ansehen. Als erster setzte er Werbebotschaften in 1 bis 2 Zeilern um. Gewitzt, einprägsam und rhetorisch großartig. Er hatte es geschafft. Nun lebte er voll und ganz den amerikanischen Traum. Inzwischen hatte er auch seinen deutschen Namen abgelegt und verstand sich voll und ganz als Amerikaner.
0: All I can say is that America. Fest steht, dass Amerika bald der ganzen Welt voraus sein und zum Vorbild der Welt werden wird. Und ich bin stolz, ein Teil davon zu sein. Ich, William Korn.
1: Sein ganzes Leben wurde zu einer Selbstvermarktung. Ende 1862 gelang ihm dann der ganz große Wurf. Über seine Kontakte zur New York Times startete er dort eine große Annoncenreihe für das monatlich stattfindende Pferderennen, das Springsteen Horse Race.
0: Not only in spring the horses run. What is 50 HP and you shouldn't miss? The Springsteen Horse Race.
1: Außerdem warb er für die dazugehörigen Pferdewetten.
0: I bet you know where horses go.
1: Das Springsteen-Pferderennen war davor schon ein bedeutendes Ereignis. Nun wurde es noch weitaus berühmter, so wie auch William Korn. Auf einmal war er in den gesamten USA bekannt und blieb auch von der Politik nicht unbeachtet. Der amerikanische Bürgerkrieg wütete im Süden des Landes und spaltete die Gesellschaft. In dieser polarisierten Stimmung sollte nun Korn dafür sorgen, dass Abraham Lincoln wiedergewählt wurde.
2: This was a really, really big deal. Das war wirklich eine große Angelegenheit. Ein Kerl irgendwo aus Europa, der sein halbes Leben in einer einzigen Stadt verbracht hat und berühmt für Werbung war, war nun Wahlkampfleiter für die Republikaner.
1: Korn lernte Lincoln persönlich 1863 kennen. Die Leute kannten ihn über seine national bekannten Pferderennenwerbungen. Und auch Lincolns Wahlkampfslogan geht auf Korn zurück.
0: Don't trade horses in midstream.
1: Lincoln wurde 1864 im Amt bestätigt, der Krieg 1865 beendet und die Sklaverei verboten. Korn ging vollkommen in seiner Arbeit auf. Es gab in seinem Leben nichts Wichtigeres. Inzwischen war er Ehemann und Familienvater. Diese hatten es nicht immer leicht. Er war leidenschaftlich und besessen von seiner Arbeit. Man konnte meinen, er lebte in seiner eigenen Werbung. Roswitha Korn?
5: He was living in his, you know, plastic world where everything had to be perfect.
6: Er lebte in einer Plastikwelt, wo alles perfekt sein musste. Wie in seinen Werbungen. Es war Fluch und Segen. Seine Ärzte sagten, er bräuchte mal eine Pause.
1: Korn kaufte sich eine Farm in Texas, weit weg vom Trubel der Großstadt. Er hatte praktisch ausgesorgt und verschwand von der Bildfläche. Aber seine Leidenschaft würde nicht abbrechen. Er sollte zurückkommen.
0: I'm tired. I'm wasted. Ich bin müde und verausgabt. Deswegen genehmige ich mir jetzt ein gutes altes Glas Milch. Gesund und erfrischend. Aber ich komme bald zurück. Bald zurück. I'll be back.
1: Korn erarbeitete im stillen Kämmerchen neue Strategien, die die Werbewelt weiter revolutionieren sollten.
2: What he did was a completely new way.
7: Er erfand eine komplett neue Art, Werbung zu machen. Er wollte Perfektion. Er hat also nicht nur ein Produkt oder ein Unternehmen vorangetrieben, sondern eine Lebensweise.
2: But a lifestyle.
1: Dafür war er nun auf der Suche nach dem passenden Produkt.
4: Goethe, Faust, der Tragödie erster Teil, Vorspiel auf dem Theater. Ich sag euch, gebt nur mehr und immer, immer mehr. So könnt ihr euch vom Ziele nie verirren. Sucht nur die Menschen zu verwirren. Sie zu befriedigen ist schwer.
1: Korn verließ seine Familie und bereiste mehrere Jahre die Großstädte in den USA.
0: Everywhere I go, people know me. Überall, wo ich hingehe, werde ich erkannt. Von Los Angeles nach Miami, Hände schütteln hier und dort, in Chicago und Dallas. Es ist mir egal. Ich brauche Innovation. Doch weder in San Francisco noch Philadelphia kann ich welche finden.
3: There is none in this nation.
1: 1886 lernte Korn in Atlanta schließlich einen Mann kennen, der an einem Erfrischungsgetränk herumexperimentierte und witterte großen Erfolg. Korn sollte richtig liegen. Das Gemisch mit Coca-Blatt und Cola-Nuss sollte in den nächsten Jahren und Jahrzehnten hoch hinaus.
6: Das Beste, was er je getan hat, war, dieses Logo zu entwerfen.
2: At that time, that was huge.
7: Zu dieser Zeit, das war groß. Egal in welche Stadt man in den 1890ern ging, das Coca-Cola-Logo war einfach überall.
1: Korn leitete die Werbeabteilung der neu gegründeten Coca-Cola Company von 1886 bis 1892 und machte aus der braunen Brause ein Modegetränk mit Identifikationsmöglichkeit.
0: Drink Coca-Cola and enjoy it,
1: hieß sein Slogan von 1886. Korn zog wieder zurück auf seine Farm, um seinen Lebensherbst zu genießen. Er hatte die Werbung wie kein zweiter revolutioniert und blickte auf ein erfolgreiches Leben zurück. Doch sein letzter Coup gelang ihm kurz vor seinem Tod, als er in Texas auf zwei Brüder traf, die in der Frühstücksindustrie ihr Geld machen wollten. Die Gebrüder Kellogg.
0: I met these two young brothers. Ich habe zwei junge Brüder kennengelernt, die was Neues in der Frühstücksindustrie machen wollen. Ich sagte zu ihnen, Jungs, du bist, was du isst. Und ich bin Korn.
1: 1894 meldeten die zwei ihr Patent für Cornflakes an. Kurz zuvor verstarb William Kornhauser, alias William Korn, völlig isoliert an einem Herzinfarkt in seiner Farm in Texas. 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
1: Nutzlose,
2: aber niedliche
1: Superkräfte. Teil 3. Hippie Man.
3: Ich berichte live vom Schauplatz einer dramatischen Rettungsaktion. Der 9-jährige Timmy ist allein auf den zugefrorenen Kospudener See gelaufen und weit entfernt vom Ufer eingebrochen. Die Einsatzkräfte sind momentan hilflos, denn das Eis trägt die Rettungsgeräte nicht. Ein Hubschrauber ist schon angefordert, aber die Zeit wird knapp. Oh, ich sehe gerade, was ist das? Ist das der Hubschrauber oder nur ein großer Vogel? Nein, es ist ein Mensch.
4: Keine Sorge, kleiner Timmy. Hippie Man holt dich da raus.
5: Wer sind Sie? Können Sie meinen Jungen da rausholen?
4: Das nun direkt nicht. Mit so viel Ballast kann ich nicht fliegen. Aber ich weiß einen Weg zu helfen.
1: Hippie Man kann zu jeder Jahreszeit und an jedem denkbaren Ort Blumen wachsen lassen. So schön.
5: Timmy steckt im Eis fest.
4: Was wäre, wenn wir dort Blumen wachsen lassen?
5: Was?
4: Dort, mitten auf dem See. Dann bricht vielleicht das Eis ein bisschen, buchstäblich und im übertragenen Sinne. Don't worry, be happy.
5: Aber wenn das Eis bricht, geht er doch ganz unter.
4: Vielleicht Tulpen oder Margariten. Keine Rosen, die pieksen so. Oder vielleicht Azaleen, die sind auch schön.
5: Endlich, mein Kleiner kann gerettet werden.
4: Und wieder ein Mensch in Not mit Flower Power gerettet.
5: Sie haben gar nichts getan.
4: Nichts zu danken.
1: Ja, nichts zu danken, wo er recht hat. Das war's heute von den nutzlosen, aber niedlichen Superkräften. Das nächste Mal hier bei uns, Aufstrichman. Er sorgt dafür, dass kein Marmeladenbrot auf der Marmeladenseite landet. Nicht Lauschman, er kann durch pure Willenskraft einfach nicht zuhören. Und Gore-Tex-Man, wasserabweisend und atmungsaktiv. Bleiben Sie heldenhaft.
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1: Wir fordern Gerechtigkeit für Rachel Norton! Wir fordern Gerechtigkeit für Rachel Norton!
2: In dem kleinen sächsischen Dorf Klein Albertshain herrscht seit Tagen großer Andrang. Vor dem Anwesen des berühmten Autors Micha Köhler hat sich eine Gruppe von etwa 40 Menschen versammelt, die rund um die Uhr in Sprechchören skandiert. Köhler schreibt seit Jahren die beliebten Geschichten rund um die fiktive englische Grafschaft Francisshire, die den Hörerinnen und Hörern des Lauschangriffs bekannt sein dürften. Wir haben nachgefragt, warum sie vor Ort Gerechtigkeit für Rachel fordern.
3: Wir wollen Herrn Köhler dazu bewegen, uns endlich mehr über unsere Lieblingsfigur zu erzählen.
4: Yeah, Rachel!
3: Wissen Sie, es geht einfach nicht, dass er eine Figur einführt, die so viel Potenzial hat, aber einfach nichts mit ihr anfängt.
2: Über den Unmut der Fans sprachen wir mit dem renommierten Literaturwissenschaftler Herbert von Stegbringer, der sich seit Jahren mit den Princeton Geschichten von Köhler befasst.
5: Ja, der Stein des Anstoßes ist ganz klar das Weihnachtsspecial aus dem Jahr 2019, in dem Köhler uns erstmals die Familie seines Kriminalinspektors Conway Norton vorstellte. Zum einen ist da seine Frau Rebecca, sein Sohn Aaron, der seinen eigenen kleinen Handlungsstrang abbekommt, und dann eben seine Tochter Rachel, der wir aber eben nur ganz am Rande begegnen.
6: Sind die Kinder da?
7: Nein, Aaron ist noch bei der Krippenspielprobe und Rachel, keine Ahnung, bei irgendeiner Freundin.
8: Kaffee oder Tee?
7: Na kommt, setzt euch. Es wird Zeit für den Pudding. Rachel?
9: Ich komm ja schon.
10: Junge, das war spitze.
6: Danke, Grandma.
9: Da hat aber jemand seinen Ärger gut kanalisiert.
6: Das nennt man Method Acting, Schwesterherz.
9: Method Acting?
2: Einem Teil der Fangemeinde von Köhlers Friendstasher Universum reicht das keineswegs aus. Direkt nach der Ausstrahlung des Weihnachtsspecials im Dezember 2019 forderten mehrere Fans auf Twitter, dass Rachel Norton eine eigene Serie bekommen sollte. Köhler ist der Forderung bis heute nicht nachgekommen. Seitdem trendet in regelmäßigen Abständen der Hashtag Justice for Rachel auf sämtlichen Plattformen. Auf der Social-Media-Plattform Reddit ist die Rachel Norton-Community besonders stark vertreten. In einem eigenen Subreddit werden Unmengen an Fanfiction über Rachel gesammelt.
11: Rachel wird von der Polizei als Consultant in unlösbaren Fällen eingesetzt, muss das aber vor ihrem Vater geheim halten, weil das seine Autorität in der Kripo untergraben würde.
12: Rachel wandert nach Singapur aus, lässt eine Geschlechtsumwandlung durchführen und arbeitet als Top-Hitman für das Kartell.
13: Rachel entführt einen Heißluftballon und kittet auf dem Flug nach Kefalonia die Beziehung eines Elternpaars zu ihrer rebellischen Tochter.
14: Rachel wird Richterin am obersten Gerichtshof. Hashtag Rachel for Justice.
15: Rachel baut im Keller der Nortons Cannabis an. Aber ein Lüftungsschacht ist undicht. Um den Hanfgeruch zu überdecken, bäckt sie gleichzeitig Unmengen an Keksen.
2: Der Autor selbst hält wenig von diesen Schreibversuchen seiner Fans.
16: Ja, wissen Sie, ich weiß einfach nicht, was das soll. Warum können die nicht einfach akzeptieren, dass das bloß eine Nebenfigur ist?
2: Was viele nicht wissen, Micha Köhler ist das Pseudonym des ehemaligen Brigadegenerals John Thistlewick Thunthethwaite, der sich in den letzten Jahren zum Top-Autor sonniger, doch anspruchsvoller Kriminalgeschichten entwickelt hat. Wegen seiner großen Bekanntheit in England hat er sich einen Landsitz im Erzgebirge zugelegt, doch, wie man hört, kann er auch hier nicht seinen Fans entkommen. Wir sprechen mit ihm am Tor seines Anwesens, als er sich nach 4 Tagen der Belagerung seinen Fans zeigt.
16: You know, ich hab's hier mit einem Universum von über 120 Charakteren zu tun. Da kann man bei aller Liebe nicht erwarten, dass jeder von denen eine ausformulierte Biography hat. Zum Beispiel hat mich auch noch nie jemand gefragt, was Mrs. Arkwright so macht, wenn sie nicht im Gemischwarenladen verkauft. Oder was mit Sergeant Avalovos Tante Precious los ist.
17: Tante Precious, yeah!
16: Gott, help me. Manchmal denkt man sich einfach Figuren aus, die es dann in dieser Welt gibt, aber das heißt noch lange nicht, dass sie auch für die Handlung von Bedeutung sind. You know, ich wollte, dass Conway Norton ein Familienmensch mit Frau und 2 Kindern und ein toter Liebhaber ist. Was die Kinder betrifft, in den bisherigen Geschichten hatten die einfach keine zentrale Rolle. Was ja nicht heißt, dass ich das in Zukunft nicht ändern kann.
2: Mit dieser Aussage gelang es Köhler zeitweise, seine Fans zu besänftigen. Allerdings erwähnte er auch, dass seine Lektorin ihm ursprünglich empfohlen hatte, Rachels Figur ganz zu streichen. Die Empörung war daraufhin so groß, dass im Internet ein umfassendes Boykott gegen den Walvis Verlag ausgerufen wurde, in dem Köhlers Werke erscheinen. Der Kampf um Gerechtigkeit für Rachel Norton, scheint es, geht in die nächste Runde.
8: Das war der Rachel Norton Fanclub. Ein Hörspiel von Micha Köhler.
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0: haben ziemlich viele Leute ziemlich viel durcheinander gebracht, dann haben es alle abgeschrieben. 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
1: Und jetzt schauen wir mal ganz weit in die Vergangenheit zurück, nämlich ins Jahr 311. Damals wurden die Tage noch anders gezählt. Wenn man den 30. April meinte, so sprach man dann von den zweiten Kalenden des Mais. Kalenden, das sind die ersten Tage jedes Monats. Die zweiten Kalenden heißt also der letzte Tag, bevor der Mai beginnt, ergo der 30. April. Huiuiui, zugegeben, gar nicht so einfach, aber an diesen zweiten Kalenden des Mais 311 nach Christus, da ist nämlich was Wichtiges passiert. Und zwar wurde da ein Toleranzedikt für die Christen erlassen. Das beendete damals die Christenverfolgung im Römischen Reich. Meine Kollegin Nicole Franz, die hat das Ganze in einem Hörspiel verarbeitet.
2: Hörst du das, Lactantius?
3: Was soll ich hören, Antonius?
2: Diese Christen. Dieses elende Pack macht schon wieder eine Prozession durch die Stadt. Es ist eine Schande, dass Kaiser Galerius die Christenschar als Religion anerkannt hat.
3: Beruhig dich doch, Antonius.
2: Ich erinnere mich noch gut an die zweiten Kalenden des Maius. Es liegt erst wenige Tage zurück, da führte ich ein ernstes Gespräch mit Galerius. Galerius, mein Herr, was verschafft mir die Ehre einer kaiserlichen Audienz?
4: Antonius, mein Lieber, ich bin höchst erfreut, dich hier grüßen zu dürfen. Wie du sehen kannst, geht es mir nicht gut. Ich glaube, der Krebs macht mich schwach und es scheint, als hätte meine letzte Stunde geschlagen.
2: Mein Kaiser sagt doch so etwas nicht. Wir werden alle zu den Göttern beten und Opfer bringen, auf dass es euch schon bald besser gehe.
4: Gut, dass du bereits auf die Götter zu sprechen kommst. Ich möchte mit dir über die Christen reden.
2: Dieses elendige Gesindel?
4: Zügel deine Worte, mein lieber Antonius. Nun, wie soll ich sagen? Ich erhoffe mir den Segen ihres Gottes.
2: Des Christengottes?
4: Ganz genau. Ich möchte die Christenverfolgung beenden und den Christen ihren Glauben zusprechen.
2: Seid ihr von Sinnen? Soll die Arbeit von Diokletian umsonst gewesen sein? Es ging doch immer um die innere Sicherheit des Reiches. Und wir sind uns doch einig darüber, dass die Christen dafür vernichtet werden müssen. Oder weshalb habt ihr so lange die Christen verfolgen und töten lassen?
4: Ich habe tatsächlich geglaubt, man könne die Christen zur Vernunft bringen, wenn auch durch Gewalt. Aber mir ist nun aufgefallen, dass viele Christen nur aus Angst nachgegeben haben und ihrem Glauben abgesagt haben.
2: Aber wo liegt denn das Problem, wenn sie sich ansonsten unauffällig verhalten und unseren Göttern weiter Opfer bringen?
4: Du hast das Problem gerade angesprochen. Die Christen verehren nun weder unsere Götter, noch beten sie zu ihrem Gott. Deshalb möchte ich in meiner Milde und Gnade den Christen wieder erlauben, ihre Religion auszuleben und Versammlungsorte einzurichten. Sie dürfen jedoch nicht gegen die öffentliche Ordnung verstoßen.
2: Ich verstehe. Es ist euch lieber, wenn die Christen zumindest ihren Gott anbeten können, als gottlos leben zu müssen.
4: Genau, denn Gottlosigkeit führt nur zu Unruhen und Verderben in der Gesellschaft.
2: Aber Galerius, trotz allem sprechen wir von den Christen. Sie haben dem Reich nur Schaden zugefügt.
4: Deshalb hängt mein Edikt auch mit einer Forderung zusammen. Jeder Christ muss für das Heil des Kaisers und des Staates beten. Außerdem müssen sie auch für ihr eigenes Wohl flehen.
5: Paulus, was ist los?
6: Habt ihr es schon gehört?
5: Komm erst mal rein, nicht dass uns noch jemand sieht.
6: Nein, kommt ihr raus, wir müssen uns nicht mehr verstecken.
5: Wieso denn das?
6: Habt ihr noch nicht von dem Toleranzedikt gehört, das Galerius ausgesprochen hat? Wir Christen dürfen unseren Glauben jetzt offen ausleben.
5: Das ist doch sicherlich nur eine Falle.
6: Siehst du nicht die Prozession? Wir sind endlich frei, das ist keine Falle.
7: Aber was ist, wenn sie uns alle nur zum Palast des Kaisers treiben wollen und uns dann gemeinsam kreuzigen?
5: Also ich traue dem Ganzen auch noch nicht.
6: Seid doch nicht immer so misstrauisch. Unser guter Gott hat dem Kaiser wohl eine Erleuchtung gegeben, auf dass es uns allen besser gehe.
7: Du bist doch wirklich zu naiv.
6: Aber glaubt ihr alle, die an der feierlichen Prozession teilnehmen, sind naiv? Ich bin mir sicher, dass das Edikt ernst gemeint ist. Also kommt mit und lasst uns der Prozession beiwohnen.
5: Ich werde sicher nicht zu der Prozession gehen. Ich bin noch nicht lebensmüde.
6: Dann lass uns doch wenigstens zuschauen, da kann uns niemand etwas anhaben.
4: Galerius, den Christenfreund, nennen sie mich. Aber ist das wirklich so? War es wirklich das Richtige, die Christenheit zu erlauben? Was ist, wenn es den Christengott gar nicht gibt und ich stattdessen unsere Götter zornig gemacht habe? Werden sie mir und meinem Volk das jemals verzeihen? Wahrscheinlich hätte ich die Christen einfach ausrotten sollen. Aber nein, ich habe doch auch meine Gründe für das Edikt. Es kann doch nicht sein, dass die Christen, nur weil sie abtrünnig geworden sind, allesamt zu bestrafen sind. Sie werden irgendwann selbst zu der Erkenntnis kommen, dass unsere Götter die Besseren sind und sich wieder ihnen zuwenden. Außerdem für den Fall, dass es den Christengott wirklich gibt, sorgt er ja nun auch für mein Wohl. Also vielleicht habe ich ja sogar persönlich einen Vorteil davon, dass ich den Christen ihr Dasein erlaube.
2: Galerius, vielen Dank für eure Einladung. Wie geht es euch?
4: Ach, ich werde immer schwächer. Ich denke, dass meine letzte Stunde bald geschlagen hat. Ich möchte einfach nur noch einen schönen Lebensabend verbringen und mir um nichts Gedanken machen. Dina, bring meinem Freund und mir Trauben und Wein.
8: Sehr wohl, mein Kaiser.
2: Ihr wollt jetzt genüsslich Wein trinken? Jetzt? Seht ihr denn nicht, dass die Prozession dem Palast immer näher kommt? Es ist eine Schande, dass wir jetzt nicht zuschlagen können.
4: Wer möchte sich denn in seinen letzten Augenblicken mit Stress umgeben? Ich möchte einfach nur noch genießen. Komm, greif zu.
6: O Kaiser, Gott ist euch gnädig!
2: Ich kann jetzt nicht essen. Hört ihr das denn nicht? Man huldigt euch, aber aus dem Munde dieser Christen kann das doch nur eine Schmähung sein. Und ihr denkt nur an eure Weintrauben.
4: Was kümmert es mich jetzt noch? Soll doch jeder auf seine Weise glücklich sein.
1: Das war ein Hörspiel von Nicole Franz zum Toleranzedikt von Nikomedia im Jahr 311.
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1: Hallo? Ist da jemand?
2: Hallo Hanna, Felix hier. Du bist oft hier in letzter Zeit. Kannst wohl gar nicht genug von uns bekommen.
1: Hey, hey, ich bin's, Emily. Ich wollte gerade los, tut mir leid. Geht es dir gut, Hanna? Hallo, Emily. Ja, ich glaub schon.
3: Hey.
1: Oh, hallo, Elias. Schön, dass du auch hier bist. Wir sind ja fast genug für eine Party. Wisst ihr eigentlich, was mit Tom ist?
2: Tom, den habe ich ewig nicht mehr hier gesehen. Kann mich kaum noch an ihn erinnern irgendwie. Was ist denn da los bei dir, Hanna? Klingt nach einer richtigen Schlechtwetterfront.
1: Ja, da magst du recht haben. Ich weiß es nicht. Hab lange nicht mehr aus dem Fenster geschaut, schätze ich. Sorry, Leute. Ich muss wirklich gehen. Hab nicht zu viel Spaß ohne mich. Bis bald, Emily.
2: Ja, see you later, Alligator.
1: Und worüber habt ihr euch so unterhalten, bevor ich gekommen bin?
2: Das Übliche.
3: Es ging um Felix' Mutter.
1: Deine Mutter?
2: Ja, ich schätze schon. Ich höre ihre Stimme so selten in letzter Zeit. Sie ist wohl einfach sehr beschäftigt, wisst ihr? Mit der Kanzlei und so. Und dann ist da noch Paul, der dieses Jahr eingeschult wird. Es ist eine Menge los, aber das ist okay. Natürlich ist es okay.
1: Magst du mir noch einmal ihre Stimme zeigen, Felix? Ich würde sie gerne noch mal hören. Aber nur, wenn das für dich in Ordnung geht.
4: Felix, das ist ein Toaster, kein Backofen. Wie soll ich denn jetzt den ganzen Käse da wieder rausbekommen? Oh, manchmal verfluche ich deine Kreativität, mein kleines Genie. Aber weißt du was? Ich liebe dich trotzdem. Sehr. Du bist mein allerliebstes Lieblingskind.
1: Sie klingt wirklich sehr nett, Felix.
2: Das ist sie. Sie ist eine tolle Mutter.
3: Wahr. Du meinst wahr, Felix.
2: Nein, ist. Ich meine ist. Hör auf damit, Elias.
3: Fein. Belügt euch nur selbst, wenn es euch so glücklich macht.
1: Was ist mit deiner Mutter, Elias?
3: Ich hab keine.
1: Ach komm, jeder hat eine Mutter.
2: Tut mir leid, Leute. Ich bin etwas durcheinander heute, schätze ich.
1: Was meinst du?
3: Ach, Hanna, bist du eigentlich so ahnungslos oder tust du nur so?
1: Du bist wirklich schlecht gelaunt heute, Elias. Ich verstehe nicht, wieso du uns immer so runtermachen musst.
2: Das sehe ich auch so. Ich dachte, dieser Ort ist für Freunde da, um sich auszusprechen. Damit man nicht so alleine ist, wisst ihr? Damit jemand da ist, der einen versteht. Aber irgendwie ist es hier so düster, wenn du da bist. Man kann kaum atmen, finde ich.
1: Dieser Ort?
2: Halt die Schnauze, Elias. Sie ist neu. Ich weiß, Mitgefühl ist nicht so deine Stärke. Aber kannst du dich denn gar nicht daran erinnern, wie es war, als du das erste Mal hier gewesen bist?
3: Ach, Felix, das ist viele, viele Monde her. Für mich gibt's nichts anderes mehr als diesen Ort. Er ist mein Fluch. Und mein Zuhause. Mein verfluchtes Zuhause, wenn du so willst. Und ihr seid mit dabei.
1: Kann mir jetzt endlich jemand erklären, was hier los ist? Ich bin ganz durcheinander.
2: Ich wette, dich kommt schon lange keiner mehr besuchen, Elias. Und das ist der Grund, weshalb du dich wie ein Vollidiot aufführst. Weil du schon gar nicht mehr weißt, was Liebe ist.
3: Aber du, Felix, wie lange war deine ach so liebe Mama nicht mehr da, hä? Eine Woche? Ein Monat? Und deine sogenannten Freunde haben dich auch schon lange nicht mehr auf dem Schirm. Haben sie dich einmal besucht, seit sie das Abi in der Tasche haben? Ich meine, seit...
4: Es tut mir so leid, Felix. Aber ich weiß nicht, was ich noch tun soll. Mein Leben muss weitergehen, weißt du? Ich habe den Platz für Medizin in Rostock bekommen. Du weißt, wie viel ich schuften muss, um nicht zurückzufallen mit dem Stoff. Ich kann nicht jeden Monat herkommen, kann nicht jeden Gedanken daran verschwenden, wie es dir geht. Ich muss dich loslassen. Du musst mich loslassen. Du.
3: Wo hast du das her, Elias? Ach komm, du bist ein offenes Buch, Felix. Und du badest viel zu oft in deiner Vergangenheit. Sie ist ein Sumpf, verstehst du? Darin gehst du nur unter, bis du verreckst.
1: Wer war das, Felix?
2: Das war Sophie. Wir sind zusammen seit seit wir 14 sind. Als wir uns geküsst haben auf der Rutsche. Es hat geregnet und... Ich hab sie ge... Ich liebe sie. Ich weiß nicht, ich bin plötzlich so müde. Ich muss mich hinlegen. Tut mir leid, Hannah.
1: Ist alles okay bei dir, Felix? Felix?
3: Er hört dich nicht mehr.
1: Kannst du mir endlich sagen, was zur Hölle hier los ist?
3: Interessante Wortwahl. Denk doch mal nach. Was ist das Letzte, woran du dich erinnern kannst, bevor du an diesen Ort kamst?
1: Ich weiß es nicht.
3: Naja, Hannah, weißt du es nicht oder willst du dich nicht dran erinnern?
1: Hör auf!
3: Mir scheint, du weißt vor allem nicht, was du willst.
5: Mach dir keine Vorwürfe, Barbara. Alles wird gut. Alles wird wieder gut.
6: Mein Baby, meine kleine Eule.
1: Mama? Papa? Wo seid ihr? Was passiert hier? Woher kommen die Stimmen?
3: Egal, was du tust, Hannah, sie können dich nicht hören. Aber du kannst sie hören, wann immer du willst. Du musst es dir nur vorstellen. Na? Weißt du jetzt, wo wir sind, Hannah?
1: In meiner Erinnerung?
3: Bingo. Naja, in unseren Erinnerungen.
1: Aber wie ist das möglich? Träume ich?
3: Sehr tief und sehr lange schon.
1: Bin ich tot?
3: Wärmer.
1: Dieses Quietschen. Dieses Piepsen.
3: Wärmer.
7: Hey, ihr Süßen. Oh, habe ich etwas verpasst?
3: Nicht mehr als sonst auch, schätze ich.
8: Sie hörten Der Hafen, ein Hörspiel von Sabrina Schäfer.
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1: Vielleicht nur erschaffen, um uns zu prüfen.

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1: Dann mach's gut, Juri. Schönen Sommer.
2: Dir auch, Gas. Vergammel nicht zu sehr in der Hitze.
1: Ja. Ich winkte dem davontuckernden Pickup noch eine Weile hinterher, ehe ich mich in die Zollstation begab. In der Hitze vergammeln. Diese Juri konnte schon ein echter Witzbold sein. Hatte sie es mit ihrer Winterschicht doch viel schwerer. Schneemassen, klirrende Kälte und hungrige Wölfe. Verträumt blickte ich aus dem Fenster auf die letzten gerade schmelzenden Häufchen braunen Matsches, die allmählich ihre Pfützen hinterließen. Da ließ es sich die kommenden Monate im sommerlichen Sonnenschein deutlich besser aushalten. Sich hin und wieder um Söldner und Reisende kümmern, die meinen abgelegenen Grenzposten passieren wollten. Es war ein einsames, aber entspanntes Leben. Nur auf die Bären, die sich wohl hin und wieder an mein Häuschen trauen würden, konnte ich verzichten. Die erste zwischenmenschliche Interaktion führte ich eine Woche, nachdem Juri weggefahren war.
3: Dauerwurst, Kaffee, Konserven. Ich habe alles dabei, was das Zöllnerherz begehrt.
1: Auf dich kann ich mich verlassen, Honza. Oh, selbst das beste Dosenbrot aus der Gegend hast du mir besorgt. Du enttäuschst mich nie.
3: Das ist schließlich mein Job.
1: Magst du noch auf eine Tasse hierbleiben?
3: So gern ich auch würde, ich kann nicht. Ich will noch vor dem nächsten Neumond zu Hause sein. Du weißt doch, der schnellste Kurier
1: wird an seiner langsamsten Zustellung gemessen. Ja, na gut, aber tu mir den Gefallen und überbring meiner Mutter diesen Brief.
3: Soll ich ihr auch noch ein Küsschen von dir geben?
1: Wir sehen uns nächsten Monat. Die Wochen zogen sich hin. Ich hatte Glück, was die Bären betraf. Vielleicht hatten sie mittlerweile irgendwo eine ergiebigere Quelle gefunden als den kleinen Schuppen, in dem ich Honsas Vorräte lagerte. Mich belästigte jedenfalls keiner. Alle paar Tage hielt ein einsamer Holzfäller oder eine tüchtige Jägerin an meiner Zollstation und begehrte Durchlass. Manchmal erlaubte ich mir einen kleinen Spaß. Tanja Gulkova, so. Das sieht aber gar nicht gut aus. Ihre Jagdberechtigung läuft bald ab.
4: Wie bitte?
1: Die muss alle 8 Jahre erneuert werden, wussten Sie das nicht? Alternativ habe ich als Beamter die Berechtigung, Ihnen einen kurzzeitig gültigen Sonderstempel auszustellen. Das kostet aber. Es sei denn, Sie können mir Ihre Identifika-Lizenznummer nennen.
4: Meine was?
1: Die kennen Sie nicht auswendig. Oh. Das kann teuer werden. Aber da ich gnädig bin, drücke ich ein Auge zu. Wenn Sie mir 2 Ihrer Pelze überlassen.
4: Was? Das geht nicht. Damit verdiene ich mir meinen Lebensunterhalt. Was ist hier überhaupt los? Sonderstempel, Identifunktionsnummer, da habe ich ja noch nie von gehört.
1: Lange hielt ich meine Neckereien nie durch, aber sie brachten mir einen kurzweiligen Spaß in der sonst so tristen Arbeit. Natürlich versöhnte ich mich mit meinen Scherzopfern, indem ich ihnen eine Mahlzeit anbot. In den Gesprächen erfuhr ich viel über die Lebenswelt der anderen, was die Einsamkeit in der Zollstation linderte.
4: Tschüss, machen Sie es gut.
1: Schließlich war ein Monat vergangen. Es war wärmer geworden und die Insekten begannen zu surren. Es kam der Tag, an dem Honsas neueste Lieferung fällig war. Wohlgemerkt, der Tag kam. Honsa nicht. Das war sehr ungewöhnlich. Ich hatte noch nie erlebt, dass Honsa sich verspätete. Es war nicht so schlimm, dass meine Vorräte knapp wurden, aber Sorgen um meinen Freund machte ich mir schon. Dann endlich am Abend des nächsten Tages vernahm ich das altbekannte Klappern von Honsas Transporter. Erleichtert legte ich das Gewehr nieder, das ich gerade im Schuppen putzte, und lief ihm entgegen. Da bemerkte ich, dass seine Front einen gehörigen Blechschaden aufwies und nicht Honsa den Wagen fuhr.
3: Tanja, was ist passiert?
4: Endlich! Hast du was, um Honsa zu versorgen?
3: Es geht schon.
1: Während wir den verletzten Honsa in die Zollstation trugen und ich mein Bestes tat, um seine Kopfwunde zu behandeln, erzählte mir Tanja, was passiert war.
4: Auf meiner Rückfahrt habe ich ihn so vorgefunden. Der Transporter gegen einen Baum gerammt, er bewusstlos. Vielleicht einen Infarkt oder so. Haben ihn dann mit dem Nötigsten so gut es ging aufgepäppelt, als wir von einem Bären angegriffen wurden. Der hat's nicht überlebt. Aber es hat etwas Zeit gefressen. Ich dachte, ich bringe ihn zu dir. Das war der nächste Ort.
1: Die richtige Entscheidung. Ich... Nicht doch jetzt!
4: Noch so einer. Scheiße!
1: Was?
4: In all der Aufregung habe ich vergessen, nachzuladen.
1: Und die Munition?
4: Ist draußen im Wagen.
1: Dreck.
4: Hast du denn selber keine Waffen?
1: Doch, aber die sind gerade alle im Schuppen nebenan.
3: Leute.
4: Während du jederzeit mit Bärenangriffen rechnen musst, bist du eigentlich bescheuert?
1: Ich habe sie geputzt, als sie ankamt. Hättet ihr euch bloß beeilt und wärt eher aufgetaucht.
3: Jetzt sind wir also schön. Hört auf zu streiten und...
1: Honsa! Honsa!
5: Das war Zollstation im Nirgendwo, ein Hörspiel von Tim Hobritz.
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1: Gesellschaftsspiele sind eine tolle Sache. Die Zeit vertreiben und gleichzeitig in Gesellschaft sein, das ist in älteren und jüngeren Generationen gleichermaßen beliebt. Aber bei manchen Spielen ist es dann doch deutlich schwieriger, MitspielerInnen zu finden als bei anderen. Ein Beispiel wäre da der Spieleklassiker Skat. Das wird von jungen Menschen kaum noch gespielt, bei älteren aber noch sehr viel. Warum das so ist und wie sich die Relevanz von Skat über die Jahre verändert hat, wollte meine Kollegin Tabea Hallmann herausfinden und sie hat deshalb eine familieninterne Recherche gestartet.
2: Auf alle Fälle hat der Skat schon eine gewisse Bedeutung gehabt. Es gab Truppenteile auf Arbeit, ja, die haben jede Mittagspause. Also die 30 Minuten, die wurden meistens nicht eingehalten, da wurde Skat gespielt. Bei Robert Hohns gab es dann Skat-Turniere. Ich bin mal irgendwann eine Nacht mit einer Ente nach Hause marschiert.
3: Von Anfang an ist für meinen Opa die Frage nach dem Mythos Skat fast schon unverständlich. Er und seine Freunde spielen Skat seit der Oberschule und haben nie damit aufgehört. Heute ist es dagegen vor allem in meinem Alter etwas Besonderes. Ich habe mich deshalb bei einer Familienfeier durchgefragt, um zu verstehen, was schreckt so viele Leute vom Skatspielen ab? Nicht nur einmal höre ich, es scheitere am Lernprozess. Wie bei meiner Tante.
4: Also es ist bestimmt ganz lustig, wenn man es kann, aber ich kann es nicht. Und deshalb interessiert es mich nicht.
3: Und meiner Cousine geht es ähnlich.
5: Ich kann es nicht und mich interessiert es nicht. Ich weiß nicht, ich habe es nie gelernt, vielleicht hängt es damit zusammen.
3: Das leuchtet mir ein. In großer Runde ist es meistens so. Beherrschst du das Spiel, bist du im Kreis der Eingeweihten. Kannst du es nicht, hast du eben Pech. Außerdem hat Skat das Image als schwieriges Spiel weg. Mir wurde früher schon vom Zuschauen schwindelig. Fachbegriffe, Reizen, Nullspiel, Zahlen, Zahlenfarben. Deswegen wollte ich es lange überhaupt nicht lernen. Meinen Opa hielt das damals nicht auf. Skat war für ihn auf Arbeit und mit Freunden eine Selbstverständlichkeit. Wie hat er es denn gelernt?
2: Selber nachher. Mein Vater war auf der Strecke nicht so richtig ansprechbar nachher. Er, aus seiner Generation ist Skat nicht weiter gereicht worden.
3: Es gibt also auch den Faktor der Generationen. Mein Opa hat seine Tradition weitergegeben und meinen Brüdern beigebracht. Allerdings bedeutet Skat für uns etwas ganz anderes als für ihn. Ich finde selten die zwei benötigten Mitspielerinnen. Zu mehr als einem Gelegenheitsspiel taugt es deshalb nicht. Für meine Brüder ist es ähnlich.
6: Ja, wir sind drei Leute, was können wir spielen? Kann jemand Skat spielen? Ja, ich. Und dann finden sich drei, vier Leute und dann spielt man Geber-Skat und fertig. Und machen wir mit Aufschreiben? Nee, machen wir ohne Aufschreiben. Dafür sind wir alle zu schlecht.
3: Skat ist eben kein Gesellschaftsspiel. Es ist eine kleine Runde, bei der wenige Worte verloren werden. Man zählt die Karten und beobachtet jeden Zug, um zu berechnen, wie kann ich meinem Gegenspieler dazwischengrätschen? Es ist kein Glücksspiel wie Mau Mau oder Rommi. Es ist eher ein Sport, bei dem man lernt, mit jedem Blatt gewinnen zu können. Diese Kniffe lernt man nur mit Erfahrung. Und heute?
2: Spielen deine Schüler während der Pause in der Schule Skat? Nee.
6: Doch.
2: Da. Guck an.
6: Und seit ein paar Wochen hängt auch bei uns am Lehrerzimmer ein Zettel, wo dran steht, wer hätte Lust auf ein Schüler-Lehrer-Skat-Turnier.
3: Auf dieser Liste stehen bis jetzt 12 Namen. Bei meinem Opa im Betrieb gab es über 100 Teilnehmer. Das ist kein Vergleich, aber ich finde es schön zu wissen, Skat ist nicht nur die Trennlinie zwischen den Abgeschreckten und den Eingeschworenen. Durch seine Exklusivität kann das Spiel eine Brücke zwischen Generationen sein. LehrerInnen und SchülerInnen, Opa und Enkelin. Eine Oase der stillen Übereinkunft. Ich bin gespannt, welches Spiel diese Rolle in 40 Jahren einnimmt. Oder ob es bis dahin Skat überhaupt noch gibt. Denn es scheint, als weigere es sich, auszusterben.
1: Meine Kollegin Tabea Hallmann über das Gesellschaftsspiel Skat.
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1: Wissen Sie, was sich hinter dem Wort Mykologie verbirgt? Eigentlich alles, was mit Pilzen zu tun hat. Einer der führenden Mykologen Mitte Deutschlands ist Peter Roland. Er kennt die Wälder in Thüringen, Sachsen und Sachsen-Anhalt in- und auswendig und er erkennt Pilze an ihrer Farbe und ihrem Geruch. Mit Moderatorin Caroline Knappe hat sich Peter Roland über die heimischen Pilze unterhalten und darüber, wie es ist, als der Pilzpapst bekannt zu sein. Hören Sie nun einen Zusammenschnitt des Interviews.
2: Also die Frage erscheint jetzt vielleicht ein bisschen naiv und simpel, aber was sind denn eigentlich Pilze? Sind das nun Pflanzen oder Tiere oder was dazwischen oder noch was anderes?
3: Pilze sind mit den Flechten verwandt, also so ein Zwischending zwischen Pflanzen und Flechten. Also es ist kein richtiges Tier. Es gibt bewegliche Pilze wie die Schleimpilze. Sie haben kein Chlorophyll. Der Pilz lebt in der Erde, der eigentliche Pilz. Und was wir sehen und sammeln, ist der Fruchtkörper. Also wir sehen an einem Baum, der Pilz lebt mit der Baumwurzel zum Beispiel zusammen, wie beim Steinpilz, und schickt dann irgendwann seine Fruchtkörper raus und das sehen wir dann, ernten wir dann.
2: Aber der eigentliche Pilz sind die kleinen Sporen sozusagen.
3: Das ist das Myzel, das ist der eigentliche Pilz. Das ist das, was in der Erde schimmelt, wenn Sie unter dem Baum dann kratzen und sehen dieses weiße Geschimmel. Und die Pilze leben auch gesellig zusammen, also unter einem Baum finden Sie mehrere Pilzarten. Und es ist immer so, wenn Sie eine gute Pilzart haben, sind es unter dem Baum auch mehrere andere gute Pilzarten. Es gibt sogenannte Zeigerpilze, wo Sie also sehen, der Pilz gehört zu dem Pilz oder dazu.
2: Und Pilze sind ja nun Destruenten. Also das heißt, die bauen das organische Material von Tieren, Pflanzen und eigentlich auch von uns Menschen ab. Aber wie passiert denn das genau?
3: Das ist also unterschiedlich. Also was Sie jetzt sagen, die Pilze, die saprophytischen Pilze, die dieses organische Material abbauen, wie der Champignon, die brauchen keinen Baum, die schließen das auf, oder holzzersetzende Pilze. Das Holz wird, also das Lignin wird zersetzt in Rotfäule oder Weißfäule und der Pilz schließt das auf und entwickelt dann seinen Fruchtkörper. Was bei den Mykorrhizapilzen, wie den Steinpilz, Pfifferling und Co. nicht ist, die geben dem Baum Unterstützung. Also die haben eine ganz andere Lebensweise.
2: Wie geben sie dem Baum Unterstützung?
3: Also die geben, der Pilz in der Erde gibt dem Baum Zuckerstoffe und im Austausch gibt der Baum über seinen Kreislauf, dem Pilzmyzel, andere Stoffe wie Wasser oder andere Nährstoffe. Das ist ein gegenseitiges Geben und Nehmen. Also alle Röhrlinge, Pfifferlinge, Schleierlinge und viele andere Arten. Das ist also ganz wichtig, dass man vorneweg weiß überhaupt, mit was für einem Pilz habe ich es hier zu tun. Habe ich es mit einem saprophytischen Pilz zu tun, der also Holz zersetzt, Dung zersetzt, auf der Pferdekoppel ein Champignon zum Beispiel. Oder habe ich es mit einem Mykorrhizapilz zu tun, der also unbedingt einen Baum braucht.
2: Also den Baum in der Nähe?
3: In dem, so lange wie die Wurzel von dem Baum geht. Das geht nur. Die Sporen können auch nur dort keimen, wo die Wurzel von dem Baum ist.
2: Mhm.
3: Also ich gucke immer, wenn ich in der Natur rumfahre, was habe ich dort für einen Baum? So, und da weiß ich, hier ist eine Esche. Und der Esche gibt es keine Mykorrhizapilze. Esche kann keine Mykorrhiza bilden. So, und da weiß ich, dass es also sinnlos ist, brauchst du gar nicht abzusteigen mit dem Fahrrad. Komme ich an eine Eiche oder an eine Linde, da weiß ich, hier kannst du was finden. So, und dann gucke ich näher. Da weiß ich ganz genau, in welcher Pilz wächst unter Birke. Ich weiß das alles. Und das Wissen ist ganz wichtig, dass man das hat. Welcher Pilz kann mit Kiefer? Welcher Pilz kann mit der Tanne? So, und da weiß ich, kann ich in sofort 10 Arten aufzählen, die Pilze wachsen eben nur da. Oder die Pilze können sie dort gar nicht gefunden haben.
2: Sie sind ja nun quasi fast den ganzen Tag, so klang es, im Wald unterwegs. Wie kann ich mir denn das konkret vorstellen, wenn Sie da aufbrechen?
3: Ich mache früh mal als erstes meine Joggingrunde und dann fahre ich mit dem Fahrrad, mit der Kamera los. Ich weiß natürlich immer schon am Tag vorher, was will ich heute für Motive einfangen. Wichtig ist natürlich das Wetter, wie ist das Licht zum Fotografieren. Wenn die Sonneneinstrahlung sehr günstig ist, da weiß ich, heute kannst du schöne Fotos machen und bekommst du was Schönes vor der Kamera. Und manchmal sehe ich auch früh schon beim Joggen, da steht ein schöner Pilz unter dem Baum. Und das tue ich mir schon gedanklich einprägen oder sagst du, heute fährst du mal im Botanischen Garten ins Freigelände und da kannst du wieder mal ein paar schöne Nahaufnahmen von ein paar Blüten machen und da finde ich auch immer irgendwelche Pilze oder Orchideen und nehme das auf oder ich fotografiere auch mal ein schönes Insekt oder einen schönen Schmetterling oder einen schönen Käfer, der da in der Sonne ist und mache da mal eine schöne Nahaufnahme. Und ich weiß eigentlich schon konkret, jetzt hast du 4 Stunden vor dir, jetzt machst du hier deine Runde mit dem Rad und heute fährst du mal auf dem Südfriedhof oder heute fährst du mal in der Stadt in irgendeine Parkanlage oder ich fahre in die Tage bei Folgelandschaften. Leipzig ist so groß, dass ich das, also ich habe so ein großes Revier, 40 Kilometer in jeder Himmelsrichtung von Leipzig. dass sie das mit dem Fahrrad in einer Woche gerade so schaffen, also das abzukontrollieren. Denn in 3 Tagen können neue Pilze gewachsen sein, aber auch schon wieder vergangen sein, dass sie bloß noch die vertrockneten, umgekippten Stiele sehen. Und wenn sie eben zum Schuss, also zum Foto kommen wollen, sollte der Pilz möglichst optimal aussehen, also richtig knackig, nicht angefressen von Schnecken, schön aussehen.
2: Sie haben gerade gesagt, Sie kontrollieren das Gebiet.
3: Ja, ich kontrolliere das.
2: Was bedeutet das? Also was kontrollieren Sie und warum?
3: Das Auftreten von seltenen Arten, die nicht immer kommen. Manche Pilzart fruktifiziert bloß alle 10 Jahre, manchmal auch alle 30 Jahre. Und da ist es ganz wichtig und manchmal bloß eine Woche im Jahr, dass Sie regelmäßig diese Standorte, wo Sie den vor 20, 30 Jahren gefunden haben, sich die Stelle genau einprägen und die regelmäßig kontrollieren. Und wenn ich dann sehe, so jetzt ist ein ganz kleiner Pilz da, in 3 Tagen, 4 Tagen ist es soweit. Und dann kann ich ein paar wenigen Freunden sagen, Leute, wenn ihr mal zum Schuss kommen wollt, zum Foto, dann können wir mal hier den schönen Pilz. Und dann wird der Pilz auch wirklich nur geschont und werden noch ganz wenige entnommen. Und wie gesagt, dann werden eben schöne Fotos gemacht. Und dann ist eben, das ist der Erfolg.
2: Sie haben gerade gesagt, zum Schuss kommen, das klingt so ein bisschen wie ein Drogen-Junkie.
3: Nein.
2: Was macht Sie denn süchtig nach Pilzen?
3: Das ist irgendwie die Schönheit der Pilze. Also essen tue ich bin verwöhnt, wenn man Pilze jeden Tag hat. Man isst nur noch so die schönsten Sachen, die eben kulinarisch am besten sind.
2: Das sind?
3: Ich esse am liebsten Sommersteinpilz, ich esse Pfifferling gerne, ich esse das Stockschwämmchen gerne. Ich habe jetzt heute gerade wieder den Knoblauchschwindling, der riecht wie weiße italienische Trüffel. Habe ich heute bei mir, liegt die Heizung auf dem Bad voll. Das ist was ganz Seltenes. Also da düftet das ganze Bad, düftet nach diesem knoblauchartigen Geruch, dieser weißen Trüffel in Italien. Und das ist ein Kracher. Der Pilz ist bloß alle paar Jahre da. Und ich habe die vorne auf die 4 gestellt, wo draußen fast 20 Grad sind, damit diese Pilze trocken werden. Und damit ich meine Freunde im Winter mal mit was verwöhnen kann. Wirklich was nicht jeder hat.
2: Wie sind Sie denn auf Pilze gekommen?
3: Es ist so, ich bin irgendwann auf die Pilze gekommen, wo ich nach Großschocher gezogen bin. Großschocher liegt am Auewald, am Park, nicht weit von den Tagebauvögellandschaften. Und wo die Tagebauer noch nicht waren, also vor 35 Jahren, bin ich in Großschocher immer in die ehemalige Lauer gegangen. Da gab es das ehemalige Volksgut. Dort gab es Pferdekoppeln und Kuhkoppeln. Und dort gab es in Hülle und Fülle Champignons. Und in DDR-Zeiten waren ja Champignons eine Mangelware, ein Big-Artikel. Also man musste quasi, wenn man mal was Edles haben wollte, da mit dem Fahrrad rausfahren auf diese Pferdekoppeln, damit man sich mal richtig satt essen konnte. Heute können Sie einen Champignon überall kaufen. Na, und damals sind wir eben, da bin ich da hingefahren und da habe ich die Pilze mehr und mehr kennengelernt und mehr verstehen gelernt. Und das habe ich immer mehr ausgeweitet. Irgendwann habe ich ein paar Jahre nach der Winter mal kurzzeitig 3-4 Jahre auf dem Friedhof in Gundorf gearbeitet und habe dort den alten Pilzberater kennengelernt, den Oskar Wagner von der Wagner Drogerie in Bölitz-Ehrenberg. Der Mann, der hat mich gemocht. Und der kam auch immer und der war stolz, wenn er mir mal einen Pilz brachte. Und der kam gerne auf den Friedhof. Nicht wegen den Leuten, wegen den Grabbesuchen. Nee, da brachte mir strahlenden Pilz an hier. Hier haben sie aber was Schönes. Und wie gesagt, der hat mich quasi gefördert. Und irgendwann hat er gesagt, also ich möchte gerne mal von Ihnen beerdigt werden. Der war schon in den 90. Und der hat mir dann, ich war baff, wo er tot war, kamen seine Verwandten, haben mir seine gesamten Unterlagen übergeben in gute Hände. Und das war natürlich für mich ein Ansporn. Ich dachte, hier musst du was machen. Jetzt bist du richtig gefordert. Ich bin so stolz gewesen, dass ich das bekommen habe. Und habe das nicht geahnt, gar nicht gewusst, dass der mir das alles vermacht hat.
2: Und als Sachverständiger, wenn Sie die Bestände kontrollieren, dann katalogisieren Sie und dokumentieren die ja sicherlich auch?
3: Das dokumentieren wir auch. Also ich tue also besondere Funde. Natürlich tue ich keinen normalen Wiesenchampignon jetzt melden. Ein Allerweltspilz, ein Ubiquis, der überall wächst. Aber wenn ich zum Beispiel einen Königsröhrling wie voriges Jahr hier in Leipzig in der Stadt finde, einen falschen Königsröhrling habe ich gefunden, der bloß alle 35 Jahre kommt, melde ich das natürlich also an die Vereinigung der sächsischen Mykologen weiter, wo das dann also kartiert wird. Da gibt es ein Kartierungsprogramm, das heißt Mykis, und wo dann also die Stellen auch festgehalten werden, um auch den Pilz eventuell schützen zu können, dass der Baum mal nicht gefällt wird bei so seltenen Arten. Da wird das natürlich gemeldet.
2: Und dann ist es ja so, dass Sie viele Leute anrufen und sagen, also ich habe hier so einen Pilz gefunden, kann ich den denn jetzt essen oder nicht?
3: Das Telefon steht nicht still oder 5 oder 6 entgangene Anrufe oder die Leute fragen und die klingeln, überall klingelt es und jeder klingelt an der Wohnungstür. Das ist dann teilweise stressig in der Pilzzeit.
2: Ich habe das ja am Anfang so gesagt, aber man kann ja das ganze Jahr über Pilze sammeln eigentlich, ne?
3: Ja, immer.
2: Gibt es auch das ganze Jahr über essbare Pilze?
3: Ja, immer. Also ich fotografiere das ganze Jahr und also ich weiß ja auch im Winter, auch wenn jetzt Schnee liegt, ich beobachte ja bei jedem Wetter den Wald und ich weiß jetzt, wo Samtfußrüblinge, die gibt es übrigens jetzt schon, die Winterpilze, die ersten, im Wildpark zum Beispiel, fotografiert. Und wenn jetzt der Schnee draufkommt, weiß ich ja, im Wildpark, da ist der Stamm. Und wenn da 20 cm Schnee drauf liegt, mache ich vorsichtig den Schnee weg und fotografiere dann, wenn die Sonne scheint, diese leuchtenden Fruchtkörper im Schnee. Auch neujahrsfrüh, morgen bei minus 10 Grad, mache ich Fotos, schöne Fotos, ja, von Pilzen.
2: Und Sie geben ja auch Führungen für Laien.
3: Die mache ich auch für Laien.
2: Wenn ich jetzt mit Ihnen mitgehe, was erwartet mich denn dann?
3: Spontan das, was wächst. Natürlich stelle ich den Leuten die Frage, was wollen sie haben? Und je nachdem tue ich dann die Leute in einen entsprechenden Wald, wo ich weiß, wo die richtigen Bäume stehen, dann dahin führen und mache den Leuten natürlich auch die Körbe voll. Und dann lasse ich die Leute die Pilze finden. Ich sage, gehen Sie mal davor und dort in die richtige Richtung. Und dann hören wir, ach ja, und hier sind sie da. Ja, und dann lasse ich die Leute, haben ihren Spaß, die haben ihre Freude.
2: Das ist ja so wie Ostereier verstecken.
3: Ja, also ich verstecke die nicht. Ich weiß, dass sie da sind, aber die strahlen. Ich schicke die Leute vorne weg und ich weiß genau, dass die in die richtige Richtung laufen. Und das ist doch nichts Schöneres als für Leute, wenn die da aus dem Wald mit mir rauskommen, da haben die prasselvolle Körbe, sind glücklich, können abends ein paar Stunden Pilze putzen und essen. Ja, wissen, dass ich noch dabei war, dass kein Gift da drin ist, dass ich da in den Korb gucke. Ja, sind sie auf der sicheren Seite und ich mache das auch für Geburtstagsfeiern als Geburtstagsgeschenke.
2: Und sagen Sie, jetzt kann ich ja nicht immer mit Ihnen im Wald unterwegs sein. Jetzt bin ich also allein unterwegs, ich möchte möglichst mich nicht vergiften. Gibt es so ein paar Faustregeln, wie ich giftige von essbaren Pilzen unterscheiden kann? Also ich habe zum Beispiel mal den Spruch gelernt, wenn es ein Schwämmchen gibt, ist es essbar und wenn es Lamellen gibt, ist es giftig. Gibt ja auch diesen Spruch, man schneidet sie auf und wenn sie blau anlaufen, dann sind sie giftig oder essbar. Also jedenfalls ein Haufen Regeln. Was davon trifft denn jetzt zu?
3: Das kann man nicht verallgemeinern. Also Pilze, die man aufschneidet, die blau werden, sind nicht unbedingt giftig.
2: Kann man gleich
3: giftig vergessen,
2: diesen Rat.
3: Das ist ein Silberlöffel mitkochen und solche Sachen, der dann schwarz wird, ist auch alles Witz. Sie sollten als Anfänger, wenn Sie in den Wald gehen, erstmal nur die Pilze sammeln, die Sie glauben, dass Sie sie sicher kennen. Wenn Sie jetzt alle Pilze mitnehmen, sollten Sie sich gleich vorneweg mit mir telefonisch in Verbindung setzen. Wir müssen morgen Pilze sammeln, können wir morgen mal zu Ihnen kommen und mir die Dinger zeigen. Mhm. So, Röhrlinge, da können Sie nicht viel verkehrt machen. Wir haben hier ein Flachland, sagen wir mal, den Satanspilz haben wir hier nicht, der giftig ist. Wir haben hier ganz selten den Schönfußröhrling. Wir haben den wurzelnden Bitterröhrling und den Gallenröhrling, die beide bitter sind. Die können sie kosten, da sterben sie nicht davon. Also mindestens von den beiden bitteren Pilzen sterben sie nicht und beißen sie mal rein. Wenn der bitter ist, spucken sie aus, schmeißen den Pilz weg.
2: Woran erkenne ich denn jetzt den Röhrling?
3: Der unten Futter hat, der die Poren hat, der unten Futter hat. Man sagt immer Futter oder Poren, das sind Röhrlinge. Mhm. Und Lamellenpilze, die haben unten Blätter.
2: Ja.
3: Und wie der Champignon. Ja. Und Lamellenpilze, da sollte man sich schon besser auskennen. Es gibt ganz viele essbare Lamellenpilze, aber da muss man schon mehr Ahnung haben. Am besten ist es solche Pilzwanderungen, die ich ganz offiziell anbiete, im Botanischen Garten für Arzneipflanzen im Oberholz oder in anderen Vereinen, im Wildpark zum Beispiel. Mitgehen mit den Leuten, wo ich

0: im Internet schon gelesen haben, das ist was ganz Leckeres, da legt sich jeder rein.
1: Naja, ich habe allein schon das Problem, dass ich den jungen Pilz, der ja, wenn der Hut sozusagen noch gar nicht richtig geöffnet ist, ne, wenn ja. der ganz jung ist, dann kann ich den zum Beispiel schon gar nicht als eine selbe Sorte erkennen mit einem Pilz, der dann quasi kurz vorm Umkippen ist.
0: Das ist sehr schwierig und das sollte man sich wirklich auskennen. Also ich kann auch am kleinsten Pilz schon sehen, was das wird. Und wenn Sie zu mir in die Pilzberatungsstelle oder zu mir nach Hause kommen, oder auch der Pilzberater in der Pilzberatungsstelle erkennt auch am kleinen Pilz schon, das wird mal ein Steinpilz.
1: Und wie lange haben Sie dafür gebraucht, um dieses Wissen zu entwickeln?
0: Lange Erfahrung. Also man wird auch nicht Pilzsachverständiger, wenn man glaubt, dass man alle Pilze aus seinem Pilzbuch kennt. Es ist wesentlich mehr. Also Sie sollten wenigstens schon 2.500 bis 3.000 Arten kennen, um eine geringe Grundkenntnis zu haben und die an jedem Merkmal, an jedem Geruch kennen. Das ist das, diese Fülle von Informationen und Merkmalen, das spielt in meinem Kopf wie im Computer. Also dieses Schalten, was ich mir denke, wenn jetzt Leute kommen, die bringen mir einen Pilz. Sag mal, Moment, ich muss nachdenken. So, und jetzt, das, den haben sie dort gefunden, das ist der Pilz. Ja, oder es ist gefährlich, sagt den Leuten. Naja, wenn ich lange ruhig bin, dann ist es gefährlich. Wenn ein Kind einen Pilz gegessen hat und ich bin lange still, dann ist es meistens nicht gut für das Kind. So, und dann sage ich denen, das gefällt mir gar nicht. So, sie müssen mir den Pilz hier lassen. Ich telefoniere jetzt mit dem Krankenhaus, ich muss den Pilz mikroskopieren. Dazu müssen sie zu Hause ein Mikroskop haben. Die Sporen vermessen, ganz wichtige Merkmale. Und dann kann ich sagen zu dem Arzt, ist es lebensgefährlich oder nicht.
1: Klingt kompliziert.
0: Ja, das ist sehr kompliziert.
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1: Wenn wir uns mit den Verbrechen des nationalsozialistischen Regimes auseinandersetzen, dann gehen wir oft in Museen, lesen Bücher oder schauen Filme. Es gibt aber noch viel mehr Möglichkeiten zu erinnern, zum Beispiel an Orten, an denen die Geschichte wirklich stattgefunden hat. Genau das soll der sogenannte Schneeblumenweg-Gedenkweg ermöglichen. Er erinnert an den im Jahr 1945 stattfindenden Zwangsmarsch von 1530 inhaftierten Frauen vom KZ-Außenlager Buchenwald-Markkleeberg nach Theresienstadt. Mephisto 97.6-Reporterin Rabea Hoffmann war auf der ersten Etappe der sechstägigen Gedenkveranstaltung mit dabei und nimmt uns mit auf ein Stück Leipziger Geschichte.
2: Es ist früher Abend und an die 150 Menschen haben sich am Standort des einstigen Frauenarbeitslagers in Markkleeberg versammelt. In ernster und nachdenklicher Stimmung lauschen die Menschen der melancholischen Klarinettenmusik. An diesem Ort war bis 1945 eines von 27 Frauenaußenlagern des KZ Buchenwald. 1300 ungarische Jüdinnen und 250 Frauen aus der französischen Résistance mussten hier während des Nationalsozialismus Zwangsarbeit im Steinbruch und in der Rüstungsindustrie verrichten. Am Abend des 13. April 1945 mussten sie zu einem 16-tägigen Evakuierungsmarsch nach Theresienstadt aufbrechen. Der Weg dieser Frauen wird eine ganze Woche lang bis zur Elbe nach Meißen begleitet und führt unter anderem über Wurzen und Borsdorf. Es ist laut den Veranstaltenden ein Gedenken an die Kraft der Frauen und eine Einladung an alle, sich mit den Geschehnissen vor Ort auseinanderzusetzen.
3: Hungrig und frierend waren wir wieder auf dem Weg ins Ungewisse. Beim Verlassen des Lagers erfüllten uns Hoffnung und die Lockerung der Freiheit einerseits und eine abgrundtiefe Furcht auf der anderen Seite.
2: Der Text stammt aus dem Buch einer Überlebenden, die den Abend des Aufbruchs beschreibt. Die Autorin Sahava Shah Stessel war 14 Jahre alt, als die inhaftierten Frauen am Abend des 13. April 1945 zum Appell gerufen wurden. Bei Regen und Kälte, ohne warme Kleidung und Essen, sind sie in Fünferreihen losmarschiert. Wer aus der Reihe fiel oder anhielt, wurde erschossen. Nach der ersten Textpassage beginnt nun die Strecke des Gedenkweges. Die Teilnehmenden laufen die ersten 6,5 Kilometer des Wegs der Frauen durch die Leipziger Randbezirke in Richtung Probstheida. Anders als die Teilnehmenden des Gedenkweges sind die Frauen damals erst in der Dunkelheit aufgebrochen, damit die Bevölkerung sie nicht sah. Keine Lichter leuchteten in den Fenstern und niemand zeigte sich auf der Straße. Die Luftangriffe der Alliierten waren ein zu großes Risiko. Das Klacken der Holzschuhe der Gefangenen war das einzige Geräusch. Heute klingen hier hingegen Musik, Gesang und Namen. In regelmäßigen Abständen am Wegesrand lesen Leipziger SchülerInnen die Namen aller 1530 Frauen vor. Felix Papenhagen von der Notenspur Leipzig ist einer der Organisatoren des Gedenkweges. Er erklärt die Idee, wie an die Geschehnisse erinnert werden soll.
4: Wir waren damals nur Nummern gewesen und deswegen haben wir dieses Gedenkformat des Weges. Und entlang des Weges gibt es immer im Wechsel Musikstationen und Namenlesestationen.
2: Die Form des Gedenkweges gab es erstmalig 2015 als eine lebendige Form des Erinnerns und wertvolle Ergänzung zu anderen Formen des Gedenkens. Das bestätigt auch eine Teilnehmerin.
5: Es war eine ganz besondere Erfahrung, das so mitzuerleben und auch den Weg wirklich zu gehen und nicht einfach nur davon zu lesen. Da hat man sich schon so mit reingenommen gefühlt.
2: An anderen Stationen spielen die SchülerInnen auf Klarinetten, Querflöten, Akkordeons, Posaunen, Hörnern und Blockflöten ungarische Volkslieder und Lieder aus der französischen Résistance. Laut der Notenspur Leipzig hat diese Musik den 1530 Frauen Hoffnung und Kraft in Zeiten extremer Entbehrung und Entmenschlichung gegeben. Die Musik und die Worte von Sahava Shah Stessel machen das Geschehene begreifbarer. Zugleich spiegeln sie die Hoffnung und die Kraft der Frauen wider. Die Frauen, ihre Perspektiven und die für sie so wichtige Musik stehen im Mittelpunkt des Gedenkweges. Der Name Schneeblumen leitet sich übrigens von einem ungarischen Lied ab. Wie Felix Papenhagen von der Notenspur Leipzig erklärt, bezog sich Sahava Shah Stessel aber auch auf die im April 1945 blühenden Schneeglöckchen.
4: Es war sozusagen wie die Hoffnung unter dieser kalten Eisdecke, die da überall ausgebreitet lag. Und dieser Keim der Hoffnung, das ist sozusagen der Grund, warum sie das Buch so genannt hatte.
2: Wie sich später herausstellen sollte, hatten die Frauen zu Recht Hoffnung. Bei ihrer Ankunft stand Theresienstadt bereits unter der Verwaltung des Internationalen Komitees des Roten Kreuz. Für den größten Teil von ihnen war es also kein Todesmarsch, sondern der entbehrungsreiche Weg in ein neues Leben in Freiheit.
1: Mephisto 97.6 Redakteurin Rabea Hoffmann über die Eindrücke vom Schneeblumen-Gedenkweg.
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1: Fast so groß wie ein Fußballplatz und ein Trampolin am nächsten. Das größte Jump-House Deutschlands. Also eine riesige Halle, in der kräftig gehüpft werden darf. Wer sich darunter jetzt noch nicht so richtig was vorstellen kann, kein Problem. Die Redaktion ist für Sie bereits in der rutschfesten Socken da unterwegs gewesen, um sich ein Bild zu machen. Und natürlich ganz uneigennützig das Ganze. Und natürlich, Sicherheit geht vor, nur unter den wachsamen Augen von Security Inspector Randy.
2: Liebe Gäste, willkommen ins Jump House Leipzig. Schön, dass ihr da seid. Ich heiße Randy. Bei uns dürft ihr bitte nur jumpen. Ich bin sicher, ihr wollt ab und zu rennen. Rennen sehen wir wirklich ungern. Ihr habt alle schöne Socken, wie ich sehe. Die Socken sollt ihr bitte barfuß anziehen. Die sind auch neu, damit ihr auch nicht ausrutscht beim Jumpen, weil Textil gegen Textil ist ziemlich slippy.
3: Und macht Spaß, Katha?
4: Ja, ist Hammer.
3: Okay, also Katha ist jetzt schon mal auf dem Übetrampolin, um ein bisschen reinzukommen. Riesige Industriehalle, ganz viele verschiedene Areale, wo man verschiedene Sachen ausprobieren kann. Also es sind jetzt nicht nur Trampoline. Okay, ich probiere es auch mal.
5: Ah, Hilfe. Oh Gott.
3: Ich bin ewig nicht gesprungen auf jeden Fall, aber das macht ziemlich Spaß. Okay, wir gehen jetzt in das Game Jump Areal. Was kann man denn hier zum Beispiel machen?
6: Hier spielt man Völkerball, so wie man es aus der Schule kennt. Nur das Ganze auf Trampolinen. Insofern wird es eine bisschen rasantere Variante, weil man die ganze Zeit springt und auch gegen die Wand springen und ausweichen kann.
3: Und die Trampoline hier sind durch so eine rote Linie unterteilt und dann verteilen sich die Mannschaften auf beide Seiten.
6: Genau, das sind zwei Spielfelder. Rechts 4 bis 6 Personen, links 4 bis 6 Personen und dann geht's richtig zur Sache gegeneinander.
3: Ja, das probieren wir jetzt auch mal aus.
6: Dann geht doch bitte mal, legt euch doch mal bitte auf die Trampoline mit den Händen auf den Mittelstreifen, auf den Bauch legen. So. Ich kann nicht mehr.
3: Und natürlich dürfen auch die Basketballkörbe nicht fehlen. 3 verschiedene Höhen. Marisa kriegt als die kleinste von uns auf den niedrigsten Korb. 3 Punkte.
6: Warte, ich will das mal an jedem probieren.
3: So. Jetzt geht's also an den Survival Jump. Und dann müssen wir erstmal die Regeln erklärt bekommen.
7: Also, ihr müsst hier hochspringen und euch ducken. Und die Regeln sind auf einem Pad stehen bleiben.
3: Alles klar, und du bedienst hier die Anlage. Ich sehe ganz viele Knöpfe, wo du die Geschwindigkeit einstellst oder so.
7: Ja, genau. Also, dann kann ich die Geschwindigkeit, umso mehr ihr wollt, höher stellen, damit es umso schwieriger wird.
3: Das sieht aus wie ein großer, aufblasbarer Pool im Endeffekt. Mit mehreren Standfeldern und dann quasi ein rotierender Propeller mit einer hohen Stange und einer niedrigen Stange. Das wird sich jetzt anfangen zu drehen. Wer als letztes steht, ne? Last man standing oder last woman standing wins.
8: Dann geht es gleich los. 3, 2, 1, erste Stufe.
9: Okay. Und es geht erstmal langsam.
8: Ja, zu langsam. Also ihr müsst schon springen. Genau.
9: Oh Gott.
8: Achtung, ich mache ein bisschen schneller. So, wer jetzt runterfällt, ist raus. Ja. Okay. Gut, ihr zwei seid raus und ihr seid nur.
3: Manu will noch mehr. Mir reicht jetzt definitiv. Marisa ist auch fertig.
7: Sehr fertig, es ist mega anstrengend.
3: Also, ducken, hochspringen und dann auf wackeligem Boden. Das ist echt Sport.
2: Wir haben bei uns unsere Ninja-Box. Ninja-Box einmalig jetzt in Sachsen. Ihr habt bestimmt alle schon mal Ninja Warriors geguckt. Versucht auf jeden Fall den Ninja in euch rauszukitzeln. Wir haben insgesamt 3 Lanes. Versucht auf jeden Fall den Super Ninja. Und wer weiß, wenn ich vielleicht später Feierabend habe, werde ich vielleicht mitspielen.
3: Manu ist auf dem Weg. Er macht das nicht schlecht, einen Arm. Manu, jetzt musst du auf die andere Leiter wechseln. Ja, und er hat das andere Ufer erreicht. Jetzt kommen Ringe, an denen er sich entlang hangeln muss. Manu, buzzer, buzzer, buzzer. Ich glaube, das war gerade noch so innerhalb der Zeit.
10: Ultra anstrengend.
3: Also ich kannte sowas jetzt persönlich noch nicht, so ein Jump-House, höchstens irgendwie aus so Serien vielleicht.
11: Also der Trend, der kommt tatsächlich aus den USA. Ab 2002 sind da die ersten Trampolinparks entstanden. Und unsere Geschäftsführer, die haben das Ganze 2014 nach Deutschland geholt. Und Leipzig wird jetzt unser 5. Standort. Hoffentlich natürlich auch so erfolgreich wie die anderen Standorte.
1: Das Jump-House im Leipziger Westen, direkt gegenüber vom Täubchental in Plagwitz. Und Sie haben es vielleicht so unterschwellig rausgehört. Unsere Redaktion hatte da ziemlich viel Spaß. Also Fazit, eine witzige Alternative zum Fitnessstudio. Denn anstrengend ist es auch. Einziger Minuspunkt sozusagen, es ist ziemlich teuer. Die Stunde kostet nämlich 12 Euro.
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1: Volle Trams, hupende Autos, schlechte Luft und gestresste Menschen. Das Leben in einer Großstadt, das kann ganz schön belastend sein. Manchmal sehne ich mich da nach einer kleinen Auszeit. Am besten dorthin, wo die Geräuschkulisse von krähenden Hähnen dominiert wird, die Luft nach Erde und Kuhscheiße riecht und wo man wieder eins mit der Natur werden kann. Also ab aufs Land. Wer jetzt nicht endgültig Ciao zu seinem Hafermilch-Frappuccino und Highspeed-LTE-Netz sagen will, muss aber nicht gleich aufs Dorf ziehen, um das Landleben kennenzulernen. Zumindest nicht in Leipzig. Die KOLA, also Genossenschaft für kooperative Landwirtschaft, die ermöglicht es GroßstädterInnen, mal kennenzulernen, wo ihr Gemüse herkommt und selbst die Finger in den Acker zu stecken. Wie das Ganze genau aussieht und ob ein solches Projekt eine Verbindung von Land und Stadt herstellen kann, das hat sich unsere Reporterin Clara Ibsen näher angeschaut.
2: Wenn es ums Gemüse geht, bin ich ganz schön oberflächlich. Hauptsache gut aussehen. Die inneren Werte kann man im Supermarkt meistens sowieso nicht überprüfen. Meine Beziehung zum Gemüse beschränkt sich vor allem aufs Kaufen und Essen. Typisch Großstadtmensch. Daran will ich was ändern, denn über das, was auf meinem Teller liegt, weiß ich fast gar nichts. Gemüse? Exotisch. Herkunftsland? Rewe. Kann ich als Großstadtmensch die toxische Beziehung zu meinem Gemüse noch irgendwie retten? Ja, sagt die KOLA Leipzig. Die kooperative Landwirtschaft setzt genau da an und holt Großstädter aufs Feld. Das sagt Hanno Böhle, Vorstandsmitglied und einer der Organisatoren über die KOLA Leipzig.
3: 2019 haben wir die Genossenschaft gegründet und jetzt ist 2022. Das heißt, wir sind seit 2020 haben wir das erste Mal Gemüse geliefert. Ne? Vorher war alles Aufbauarbeit. Genau, ist halt 2020 das erste Mal, konnte man auch mit rauskommen, von der Stadt rausfahren auf den Acker. Genau hier das eigene Gemüse anbauen, ernten, essen und so weiter.
2: Hanno hat sich die Zeit genommen, mit mir über das Gelände zu stromern und den Betrieb vorzustellen. Bei der KOLA Leipzig ist das Besondere, man bekommt als Mitglied nicht nur regionales Gemüse zugeschickt, sondern auch die Chance, mit auf dem Feld zu stehen und selber anzupacken. Die Mitglieder sind in Produktion, verschiedene Anbauarten und der Ernte involviert.
3: Das ist der Gedanke der solidarischen Landwirtschaft, dass man sagt, eine Gemeinschaft trägt einen Hof. Und das bedeutet nicht nur, dass man sich finanziell beteiligt, wie zum Beispiel, dass man jetzt hier bei der Genossenschaft tatsächlich Miteigentümer vom Betrieb ist und regelmäßige Beiträge bezahlt und schwankende Gemüsemengen auch mal akzeptiert. Im besten Fall gleicht sich das übers Jahr so ungefähr aus. Aber es gehört eben auch dazu, dass man, weil man Miteigentümer ist vom Betrieb, dass man auch mit rauskommt und guckt, wie wird hier gearbeitet, wie wird angebaut und das kann man auch am besten erfahren, indem man auch einfach mal mitmacht regelmäßig. Ne?
2: Und selbst geerntetes Gemüse schmeckt bekanntlich auch viel besser als das aus dem Supermarkt. Die Großstadt ist für viele trotzdem ein Ort, der viel mehr Möglichkeiten als das Landleben bietet. Warum das Landleben den Deutschen nicht so zusagt, liegt für Hanno auch an der Selbstverwirklichung, die die Großstadt bieten kann.
3: Dass die Individualisierung und der Wunsch, aber auch sozusagen die Aufforderung, kulturell was aus dem eigenen Leben zu machen und das irgendwie bestmöglich zu verwirklichen und so weiter, natürlich auch immer Anforderungen an die Personen stellt, wie sie ihr Umfeld haben wollen. Ne? Und in der Großstadt hast du halt immer viele verschiedenste Möglichkeiten.
2: Die Distanz zwischen Stadt und Land ist aber nicht nur ein Lifestyle-Problem, sondern auch ein räumliches. Auf dem Weg zu den Feldern der kooperativen Landwirtschaft, kurz hinter Borsdorf in Taucher, ist man ganz schön ab vom Schuss. Der nächste Späti ist über eine Stunde entfernt. Für Menschen, die den Burnout-Strukturen der Großstadt entfliehen wollen, ist das Solawi-Prinzip aber eine tolle Chance. Hanno selbst hätte auch nie damit gerechnet, mal auf dem Land zu arbeiten. Man gewöhne sich dran und die Ruhe habe auch sein Gutes.
3: Ich glaube, bei mir würde ich eher sagen, das ist eine Altersfrage oder so, dass ich so ein bisschen Ruhe auch schätze. Ich hatte mich eigentlich nur für Genossenschaften interessiert im Studium und so weiter und so fort. Ich wäre sonst nie an diesen Ort gekommen. Und jetzt passiert es, dass ich auch einfach hier bleibe und dann nochmal in die Stadt fahre und einfach mehr Zeit hier in Taucher verbringe als in Leipzig.
2: Land und Stadt kann die KOLA mit ihren Mitmachprojekten ganz gut zusammenbringen. Naja, vielleicht bin ich nach 2 bis 3 Mal im Acker rumwühlen noch keine professionelle Landwirtin. Aber zu sehen, was auf dem Weg von dem Samen bis zur Gurke passiert, hat auch mein Verhältnis zu den Gurken im Supermarkt verbessert. Und für alle, die etwas Landluft schnuppern wollen, ist die Cola ein guter Einstieg. Wer weiß, vielleicht heißt es bald auch für mich: Gemüse saisonal. Herkunftsland Leipzig.
1: Clara Ibsen hat sich bei der solidarischen Landwirtschaft Cola Leipzig umgeschaut.
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1: Wusstet ihr, dass Frauen in Deutschland erst Anfang des 20. Jahrhunderts Medizin studieren durften? Und doch gab es schon vorher Frauen, die das scheinbar Unmögliche geschafft haben. Wie Dr. Hope Bridges Adams Lehmann. Mitte des 19. Jahrhunderts geboren, schreibt sie Geschichte. Als erste Frau in Deutschland schließt sie ein Medizinstudium mit Staatsexamen ab. An der Universität Leipzig. Aber auch später bleibt Hope eine Frau, die ihrer Zeit voraus ist. Mit ihrer Karriere und mit ihren Ideen. Unsere RedakteurInnen Mare Breuing und Viktoria Schütze haben sich in ihre Fußstapfen begeben.
2: Wir schreiben das Jahr 1886. In dem weitläufigen Hörsaal wimmelt es von Menschen. Sie schlagen Bücher auf, vergleichen Notizen. In der Mitte des Saals werden medizinische Geräte zur Präsentation vorbereitet. Inmitten des Trubels übersieht man dabei leicht die junge Frau, die alleine unter dem sonst rein männlichen Publikum sitzt. Äußerlich sticht sie nicht direkt hervor. Sie hat kurzgeschnittene Haare, ihre Jacke und Hut gleichen denen ihrer Kommilitonen. Doch bei ihr handelt es sich um eine Ausnahme. Hope Bridges Adams ist eine von nur 8 Gasthörerinnen an der Uni Leipzig und die einzige im Medizinstudium. Dass das Medizinstudium eigentlich nur den Männern vorbehalten ist, ignoriert Hope.
3: Ich sage Bildung kurz weg und nicht etwa Frauen- oder Mädchenbildung. Denn das hat mir immer geschienen, dass die Bildung eins und unteilbar und von dem Geschlecht ihres Trägers ganz und gar unabhängig sei. Es gibt eine allgemeine und eine Fachbildung, aber eine männliche und eine weibliche Bildung gibt es nicht.
2: Das sehen ihre Kommilitonen anders. Sie hänseln Hope, grenzen sie aus, nehmen sie oft nicht ernst. Doch Hope macht weiter. Und das, obwohl sie offiziell gar nicht immatrikuliert ist. Am Ende legt sie das Staatsexamen ab, zur gleichen Zeit wie ihre männlichen Mitstudenten. Dass sie das Examen überhaupt ablegen durfte, verdankt sie der Unterstützung ihrer Professoren, erklärt die Direktorin des Karl-Sutow-Instituts, Otrun Ria.
4: Sie hatte sich da Respekt verschafft. Das heißt, die haben sich jeder für sich bereit erklärt, sie zu prüfen. Und das hat dann in der Summe eben alle Prüfungen eines Staatsexamens ergeben. Das hat ihr aber nichts genützt, weil es nicht anerkannt wurde. Dann ging es im Endeffekt für sie nicht weiter.
2: Zwei Jahre später. Auch ohne deutsche Approbation arbeitet Hope Adams als Ärztin. Inoffiziell. Sie hat einen Arzt geheiratet und führt mit ihm eine Praxis in Frankfurt am Main. Praktizieren darf sie aber offiziell nur als Naturheilkundige. Deshalb lässt sie sich Rezepte von ihrem approbierten Mann unterschreiben. Sie arbeitet mit ihm gleich auf. Nicht als bessere Sprechstundenhilfe, wie zur damaligen Zeit üblich.
4: Andere Ärztinnen haben zum Teil nur in Kliniken quasi als schlecht oder gar nicht bezahlte Praktikantinnen gearbeitet oder man musste eben ins Ausland gehen.
2: Erzählt Ria. Auch in ihrem Familienleben bricht Hope Adams mit den Erwartungen ihrer Zeit. In den nächsten Jahren bekommt sie 2 Kinder. Anstatt zu Hause zu bleiben, arbeitet Hope weiter. Zur damaligen Zeit ein Skandal.
3: Ihr dürft ohne Sorge sein. Wir werden nicht aufhören, euch zu lieben. Wir werden nicht aufhören, Kinder zu säugen, Kinder zu erziehen. Der Kleinbürger in dem eng umgrenzten Egoismus, der ihm verbietet, im Weib etwas anderes als eine Dienerin zu sehen, kommt unvermeidlich zu dem Schluss, dass die Frau von der Natur auf Haus- und Kinderpflege in alle Ewigkeit angewiesen ist. Mit einem Körnchen mehr Intelligenz würde er begreifen, dass die reife Frau nicht anders denkt und handelt als der reife Mann. Dass der Frau derselbe Drang innewohnt wie dem Mann, nach Tätigkeit, nach Freiheit, nach Ausleben des eigenen Wesens, nach Mitarbeit an der Lösung der Welträtsel.
2: Hope lässt sich Jahre später von ihrem ersten Mann scheiden. Auf eigenen Wunsch. Sie heiratet einen 10 Jahre jüngeren Verehrer, mit dem sie nach München zieht. Dort bekommt sie schließlich Anfang des 20. Jahrhunderts nachträglich ihre deutsche Approbation. 25 Jahre nach ihrer Prüfung kann sie sich nun endlich Dr. Hope Bridges Adams Lehmann nennen.
1: Gegen die nebengenannte, wohnhaft Gabelsberger Straße 20a, wurde heute Voruntersuchung eröffnet, wegen fortgesetzten Verbrechens wieder das Leben nach § 219 Strafgesetzbuch.
4: Das herausragende gesellschaftliche Engagement, das hat Bridges Lehmann schon von den anderen unterschieden. Viele von den frühen Ärztinnen waren auch in der Frauenrechtsbewegung engagiert. Aber ich glaube, dass dieses Engagement doch etwas drüber hinausging, was ihr dann ja letztlich auch eine Anzeige wegen angeblich illegaler Abtreibung eingebracht hat.
2: So Otrun Ria. Als erste Gynäkologin Münchens macht sich Dr. Hope Adams schnell einen Namen. Doch bald gerät sie mit ihren fortschrittlichen Ansichten zur Frauengesundheit unter Beschuss. Hope hat vermehrt Abtreibungen durchgeführt. Ein großes persönliches Risiko, denn Abtreibungen stehen unter Strafe. Gerichte tolerieren Abbrüche nur in seltenen Ausnahmefällen. Doch Hope verteidigt sich und weist bei jedem Fall einen medizinischen Notfall nach. Die Anklage wird nach einem Jahr mühsamer Untersuchungen und Verhören fallen gelassen. Für Hope ist klar, sie hat nichts falsch gemacht.
3: Warum hätte ich mir den Anschein von Schuldbewusstsein geben sollen, wenn ich kein Schuldbewusstsein habe? Und die Abweisung von indizierten Fällen wäre eine Verletzung der ärztlichen Pflicht. Der Arzt darf einem Patienten, der sich ihm anvertraut, die Hilfe nicht versagen, weil ihm persönliche Unannehmlichkeiten daraus erwachsen könnten. So wenig, als er den Besuch bei einem Infektionskranken unterlassen darf, weil er selbst daran sterben könnte.
2: Dr. Hope Bridges Adams Lehmann stirbt zum Beginn des Ersten Weltkriegs infolge einer Tuberkuloseerkrankung. Auf ihrem Grabstein steht ihr voller Name, inklusive ihres Mädchennamens Adams. Den hat sie nie abgelegt, nicht einmal über zwei Ehen.
1: Ein Porträt über Dr. Hope Bridges Adams Lehmann von Viktoria Schütze und Mare Breuing.
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2: Mit Lilli Trummer und den Themen für Leipzig. Michael Weikert als Oberbürgermeisterkandidat der Leipziger CDU vorgeschlagen. Mehr Menschen in Leipzig eingebürgert. Und Festakt zum 30-jährigen Bestehen der Sächsischen Aufbaubank. Schönen guten Tag. Die CDU-Fraktion im Leipziger Stadtrat hat Michael Weigert als Kandidaten für den Leipziger Oberbürgermeisterwahlkampf vorgeschlagen. Das gab der CDU-Kreisverband am Morgen bekannt. Michael Weigert ist derzeit Fraktionschef der CDU im Leipziger Stadtrat. Eine Mitgliederabstimmung Ende des Monats soll die Kandidatur bestätigen. Die Oberbürgermeisterwahl findet im Februar im kommenden Jahr statt. 7 Kandidaten anderer Parteien stehen bereits fest und würden gegen Weigert antreten. Im vergangenen Jahr sind in Leipzig mehr Menschen eingebürgert worden. Das geht aus Angaben des Statistischen Landesamtes Sachsen hervor. 2025 hatten demnach etwa 1.900 Menschen die deutsche Staatsbürgerschaft durch die Leipziger Ausländerbehörde erhalten. Sachsenweit seien das die meisten Einbürgerungen gewesen. Nach Angaben des Landesamtes waren es 2024 in Leipzig fast 500 Einbürgerungen weniger. Auch im Freistaat stiegen die Einbürgerungen im Vergleich zu 2024 im vergangenen Jahr. Am Abend wird ein Festakt an der Sächsischen Aufbaubank in der Innenstadt abgehalten. Das gab die Bank im Vorfeld bekannt. Anlass für den Festakt sei das 30-jährige Bestehen der Förderbank, die im Auftrag des Freistaates Sachsen steht. Die Förderbank wurde 1996 gegründet und unterstützt Kommunen, Unternehmen und Privatpersonen in Sachsen finanziell. Als Gäste werden etwa Sachsens Ministerpräsident Michael Kretschmer, Finanzminister Christian Piwarz und Wirtschaftsminister Dirk Panther erwartet. Die Leipziger Fahrrad-Community veranstaltet am Abend einen Fahrrad-Flashmob anlässlich des Europäischen Tages des Fahrrads. Zum Flashmob aufgerufen hatte der Allgemeine Deutsche Fahrradbund Leipzig. Ziel der Aktion sei es, darauf aufmerksam zu machen, dass Fahrradfahren Menschen verbindet. Nach Angaben der Veranstaltenden wolle man mit den Rädern der Teilnehmenden ein riesiges Fahrrad bilden, das aus der Luft sichtbar werden soll. Der Flashmob soll um 18 Uhr auf der Festwiese vor dem RB Leipzig-Stadion beginnen. Auf der Bahnstrecke zwischen Leipzig-Halle und Dessau kommt es bis in die Abendstunden zu Einschränkungen. Das geht aus Angaben der Deutschen Bahn hervor. Die Strecke sei aufgrund eines Diebstahls bereits am gestrigen Abend beschädigt worden. Betroffen seien mehrere S-Bahn-Linien zwischen Leipzig-Halle und Dessau und der Regionalexpress 13, der von Leipzig über Dessau nach Magdeburg verkehrt. Für betroffene Strecken wurde ein Busersatzverkehr eingerichtet.
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2: Es ist bewölkt aktuell in Leipzig bei etwa 21 Grad. In der Nacht kühlt es ab auf bis zu 15 Grad. Morgen wird es wieder etwas sonniger bei bis zu 21 Grad. Am Nachmittag und Abend kann es aber zu örtlichen Gewittern und Schauern kommen. Das waren die Nachrichten. Redaktion und Sprecherin Lilli Trummer. 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
1: Freitagabends, da geht es nicht nur hier in den Sender für eine Stunde Radio-Feuilleton ab, sondern gerne auch mal im Anschluss in einen Leipziger Club oder eher in einen gemütlichen Indie-Schuppen. Auf eine Idee bin ich dabei aber wirklich noch nie gekommen, eine eigene Partyreihe mit selbstgemachter Mucke zu organisieren. Anders als das Hamburger Rap- und DJ-Kollektiv Banger Fabrik.
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1: Ja, die sechsköpfige Crew hat in den letzten zwei Jahren einen gigantischen Aufschwung erlebt. Meine Kollegin Hanna Wolfram sitzt jetzt bei mir im Studio, um über sie zu sprechen. Hallo Hanna.
3: Hey Elske.
1: Hanna, sechs Menschen, das klingt erstmal nach einer guten Menge für so ein Kollektiv, würde ich sagen. Wer sind denn diese sechs?
3: Also Banger Fabrik oder wie sie sich auch nennen, BFQ, besteht aus den drei Rapperinnen Nebu, Melle und Emma Maelo. Dann gibt es noch zwei DJs, nämlich Roof und Schwester Scherer und Celia. Sie managt dann alle, was extrem wichtig ist bei so vielen Menschen. Deswegen ist es einfach gut, dass sie den Orga-Part übernimmt. Ich meine, es kann ja immer mal zu ganz vielen stressigen Situationen kommen, vor allem, wenn Musik nicht der Hauptjob ist, sondern auch noch Lohnarbeit dazu kommt.
1: Ja, ich glaube, sonst würde vieles drunter und drüber gehen wahrscheinlich. Wie sind denn diese sechs jetzt dazu gekommen, Banger Fabrik zu gründen?
3: Also sie sind schon sehr lange befreundet, teils seit der Schulzeit. Sie leben sogar teils zusammen oder haben mal zusammen gelebt. Sie sind also praktisch basically miteinander aufgewachsen. So richtig haben sie aber erst während der Pandemie angefangen zu schreiben. Ich meine, es ging ja vielen so, man konnte wenig machen, also hat man angefangen, Lieder zu komponieren und das auch teilweise aus Spaß. Einer ihrer ersten Songs heißt Auf den und das Musikvideo ist auch komplett DIY im Urlaub gefilmt worden. Wir können mal reinhören.
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3: Ja, man hört, es ist zwar musikalisch im Gegensatz zu neueren Songs noch nicht so ausgereift, aber es beschreibt den Vibe von Banger Fabrik einfach perfekt.
1: Was ist denn der Vibe von Banger Fabrik?
3: Ja, also das Markenzeichen ihrer Songs ist, dass die Themen einfach sich sehr ähneln. Also es geht viel um durchgefeierte Clubnächte, queere Erfahrungen, weibliche Selbstermächtigung. Und sie haben sogar eine gemeinsame Partyreihe seit einem Jahr, ja, in Hamburg, nämlich Hold On, Throw Down. Und da merkt man einfach auch allgemein bei ihrer Musik, dass sie Übung haben. Ein Song heißt Dumm.

0: Ja, viele Frauen und Queers können sich einfach damit identifizieren, was ja im männlich dominierten Hip-Hop eben nicht der Fall ist.
1: Ja, männlich dominierter Hip-Hop gilt ja oft als ziemlich sexistisch. Verständlich also, würde ich sagen, dass sich viele Frauen und queere Menschen in diesen Texten überhaupt nicht wiederfinden. Schafft es Bangerfabrik jetzt mit ihrer Musik Sichtbarkeit für Flinter zu schaffen?
0: Auf jeden Fall. Also im männlich geprägten Hip-Hop gibt es ja so gut wie keine Repräsentanz von deren Lebenserfahrungen. Allgemein will ich aber noch betonen, die Songs sind ja nicht nur bloße Partymucke und Unterhaltung, sondern es steckt auch sehr viel mehr dahinter. Bangerfabrik sind einfach ultra empowernd, weil ihre Texte persönlich, aber auch politisch zugleich sind. Gucken wir zum Beispiel auf ihren Song Crash Out. Das ist der Opener von ihrer EP Welcome to the Group Chat. Hier sprechen sie so klar und direkt über Machtmissbrauch und sexualisierte Gewalt in der Musikindustrie. 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
1: Okay, das ist auf jeden Fall heftig. Voll, wir leben ja einfach in Zeiten, wo Flinterpersonen einfach permanenten Hass und Hetze ausgeliefert sind. Und ihre Songs mit den harten Punchlines und den hohen Basslines bieten eine Art Widerstand gegen ein System, das Flinter unsichtbar machen möchte. Und Bangerfabrik ermutigt, laut zu sein und sich eben gegen diese sexistischen Ungerechtigkeiten einzusetzen, und das gelingt ihnen extrem gut.
2: Sagt meine Kollegin Hanna Wolfram über das Hamburger Rap- und DJ-Kollektiv Bangerfabrik.
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5: Mit Lilly Trummer und den Themen für Leipzig. Michael Weikert als Oberbürgermeisterkandidat der Leipziger CDU vorgeschlagen. Mehr Menschen in Leipzig eingebürgert. Und Festakt zum 30-jährigen Bestehen der Sächsischen Aufbaubank. Schönen guten Abend. Die CDU-Fraktion im Leipziger Stadtrat hat Michael Weikert als Kandidaten für den Oberbürgermeisterwahlkampf vorgeschlagen. Das gab der CDU-Kreisvorstand am Morgen bekannt. Michael Weikert ist derzeit Fraktionschef der CDU im Leipziger Stadtrat. Eine Mitgliederabstimmung Ende des Monats soll die Kandidatur bestätigen. Die Oberbürgermeisterwahl findet im Februar im kommenden Jahr statt. 7 Kandidaten anderer Parteien stehen bereits fest und würden gegen Weikert antreten. Im vergangenen Jahr sind in Leipzig mehr Menschen eingebürgert worden. Das geht aus Angaben des Statistischen Landesamtes Sachsen hervor. 2025 hatten demnach 1.900 Menschen die deutsche Staatsbürgerschaft durch die Leipziger Ausländerbehörde erhalten. Sachsenweit seien das die meisten Einbürgerungen gewesen. Nach Angaben des Landesamtes waren es 2024 in Leipzig fast 500 Einbürgerungen weniger. Auch im Freistaat stiegen die Einbürgerungszahlen im Vergleich zu 2024 im vergangenen Jahr an. Am Abend wird ein Festakt an der Sächsischen Aufbaubank in der Innenstadt abgehalten. Das gab die Bank im Vorfeld bekannt. Anlass für den Festakt sei das 30-jährige Bestehen der Förderbank, die im Auftrag des Freistaats Sachsen steht. Die Förderbank wurde 1996 gegründet und unterstützt Kommunen, Unternehmen und Privatpersonen in Sachsen finanziell. Als Gäste werden etwa Sachsens Ministerpräsident Michael Kretschmer, Finanzminister Christian Piwarz und Wirtschaftsminister Dirk Panther erwartet. Die Leipziger Fahrrad-Community veranstaltet zur Stunde einen Fahrrad-Flashmob anlässlich des Europäischen Tages des Fahrrads. Zum Flashmob aufgerufen hatte der Allgemeine Deutsche Fahrradbund Leipzig. Ziel der Aktion sei es, darauf aufmerksam zu machen, dass Fahrradfahren Menschen verbindet. Nach Angaben der Veranstaltenden wolle man mit den Rädern der Teilnehmenden ein riesiges Fahrrad bilden, das aus der Luft sichtbar werden soll. Der Flashmob wurde vor wenigen Minuten auf der Festwiese vor dem RB-Stadion begonnen. Auf der Bahnstrecke zwischen Leipzig-Halle und Dessau kommt es bis in die Abendstunden zu Einschränkungen. Das geht aus Angaben der Deutschen Bahn hervor. Die Strecke sei aufgrund eines Diebstahls bereits am gestrigen Abend beschädigt worden. Betroffen seien mehrere S-Bahn-Linien zwischen Leipzig-Halle und Dessau und der Regionalexpress 13, der von Leipzig über Dessau nach Magdeburg verkehrt. Für betroffene Strecken wurde ein Busersatzverkehr eingerichtet.
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5: Es ist bewölkt aktuell in Leipzig bei 21 Grad. In der Nacht kühlt es ab auf bis zu 15 Grad. Morgen wird es wieder etwas sonniger bei bis zu 21 Grad. Am Nachmittag und Abend kann es aber zu örtlichen Gewittern und Schauern kommen. Das waren die Nachrichten. Redaktion und Sprecherin Lilly Trummer. 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
7: Heute mit mir, Oscar 4, und außerdem mit Lily Allen's Back for Me im Remix mit der Sängerin Jade.
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Back von mir war das von Lily Allen und Jade. Der Song stammt in seiner Originalfassung von Lily Allens letztem Album West End Girl, in dem es um ihre Trennung von Schauspieler David Harbour geht. Und mit diesem kleinen Fun-Fact starten wir in unser Musikmagazin Tonleiter hier bei Mephisto 97.6. Heute mit mir Oscar 4. Was politisch ist und was nicht, das sorgt immer wieder für hitzige Diskussionen. Die einen sagen, alles sei politisch, das Private sei politisch. Die anderen wollen das Private und das Politische strikt getrennt haben. Das kann aber auch einfach eine Definitionsfrage sein. Und man muss sich vielleicht erstmal fragen, was ist denn das Politische überhaupt? Und wie politisch sind wir eigentlich alle wirklich? Um da reinzugehen, haben wir hier nicht die Zeit. Aber wir sprechen vielleicht später so ein bisschen darüber. Denn die eigentlich doch sehr politische Band Grenzkontrolle haben kürzlich in einem Interview gesagt, sie wären eigentlich gar keine politische Band. Wie das einzuordnen ist, darum geht's in circa 20 Minuten. Und wir haben auch noch mehr Politikum und Rockmusik für euch dabei. Unser Album der Woche ist nämlich das Debüt einer Rockmusikerin, die sich den Vorwurf gefallen lassen muss, ein Nepo-Baby zu sein. Was es damit auf sich hat, erfahrt ihr direkt nach dem nächsten Song. Und der kommt von Raven Lenae. Die amerikanische R&B-Sängerin ist 2024 verdienterweise endlich über den Radar gekommen, denn ihr Song Love Me Not ist auf TikTok viral gegangen. Dieses Jahr im August legt sie endlich ein neues Album nach und davon hören wir jetzt die dritte Single mit dem Titel Handle.

0: Handel war das von Raven Danae und damit ist es auch schon Zeit für unser Album der Woche.
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0: Ja, Kinder von MusikerInnen, die treten gerne mal in die Fußstapfen ihrer Eltern. Macht ja auch Sinn, denn ihre Ausgangssituation macht die Aussichten auf eine erfolgreiche Karriere um einiges rosiger. Da sind die Kontakte in die Musikindustrie, ein Aufwachsen umgeben von Musik und ein Talent, das vielleicht auch früh gefördert wird. In den Kopf kommen mir da zum Beispiel Miley Cyrus als Tochter von Billy Ray oder Jeff Buckley als Sohn von Tim Buckley oder auch Willow und Jaden Smith, die Kinder von Will Smith. Auch die älteste Tochter von Nirvana und Foo Fighters Legende Dave Grohl hat jetzt den Schritt in ihre eigene Musikkarriere gewagt, denn Violet Grohl feierte letzte Woche ihr Debüt mit dem Release ihres ersten Albums. Be Sweet to Me heißt das und es ist unser Album der Woche. Mehr darüber weiß meine Kollegin Muriel Joffrey, die jetzt bei mir im Studio ist. Hi Muriel.
3: Hi Oscar.
0: Wenn ich das so höre mit den Kindern von Weltstars, da schießt mir ja erstmal eine Bezeichnung in den Kopf, Nepo Baby. Kriegt auch Violet Grohl diesen Stempel aufgedrückt?
3: Ja, das ist auch bei Violet Grohl der Fall. Und der Gedanke und die Auseinandersetzung mit ihrer Herkunft ist dabei klar gerechtfertigt. Sie kommt aus einer wohlhabenden Familie und profitiert dadurch natürlich auch vom Netzwerk und der Stellung, die ihr ja quasi in die Wiege gelegt wurde. Violet Grohl spricht aber auch offen und ehrlich in Interviews über ihre Privilegien, wie zum Beispiel mit WeFM, und sagt da auch, was sie allein eben durch ihren Namen in die Wiege gelegt wurde.
4: I'm grateful for all the opportunities that, you know, I've been presented, and I am well aware of doors being opened for me because of my last name, and it's not something that I'm ashamed of, and it's not something I ever want to hide behind.
0: Violets Vater Dave Grohl ist ja auch schon seit 3 Jahrzehnten in der Rockmusik aktiv und hat sie so auch stark mitgeprägt, sei es mit Nirvana, Queens of the Stone Age oder seiner eigenen Band Foo Fighters. Ist sein Einfluss in der Musik seiner Tochter zu spüren?
3: Definitiv ja. Be Sweet to Me wirft einen zurück in 90s Alternative Rock mit Punk- und New Wave-Einflüssen. Und diese Genres sind ja automatisch schnell, laut und heavy. Außerdem haben sie dabei viel Fuzz eingesetzt, also so ein Gerät, was genutzt wird, um E-Gitarren-Sounds zu verzerren. Und das hat man beispielsweise auch gut in Bug in the Cake.

0: Das Album wirkt trotzdem nicht so, als würde sie sich musikalisch eingrenzen lassen wollen. Wir haben auch immer wieder einen Wechsel zu sehr ruhigen Liedern, die sich dann auch gerne mal verträumter anhören.
1: Woher hat sich Violet Grohl denn die Inspiration für das Album sonst noch so geholt?
0: Violet Grohl hat einfach Lieder, die sie liebt, in eine Referenz-Playlist gepackt. Und wenn es dann ins Studio mit der Band ging, haben sie die dann gerne mal im Hintergrund laufen lassen. Und manchmal sind dann eben bestimmte Sounds aufgefallen, sei es hier eine Bassline oder da der Aufbau des Liedes. Und wenn das der Fall war, haben sie das dann in die Lieder auch zum Teil eingearbeitet. Der meistgehörteste Track der Playlist war dabei von der Rockband Soundgarden. Und da hört man auch unter anderem Parallelen in dem Lied Often Others.

0: War es also ein einfacher oder vereinfachter Start mit dem Debütalbum in die Rockwelt für Violet Grohl?
1: Auf der einen Seite ja, aber in einem Interview merkt sie eben auch an, dass es offensichtlich als Frau in der Hardcore-Szene schwierig sein kann, seinen Platz zu finden. Männer rühmen sich dort mit progressiver Haltung, schaffen dann aber immer noch keinen sicheren Raum für alle, schauen einen schief an, werfen mit Vorurteilen über weiblich gelesene Personen um sich, die dann nicht dem klassischen Bild des Rockers entsprechen. Und diesen Widerspruch verarbeitet sie auch in dem Lied Cool Bass.

0: Violet Grohl will eben auch mit ihrer Musik mehr Personen dazu ermutigen, sich den Raum, der ihnen zusteht, einzunehmen.
1: Okay, und wie würdest du Violet Grohls Album zusammenfassen? Kannst du ein kleines Fazit geben?
0: Violet Grohl setzt definitiv mit Be Sweet to Me einen coolen Beitrag zur Alt-Rock-Szene. Sie bietet eine Bandbreite an verschiedensten Emotionen und Stimmungen, sei es Wut, Stärke, Trauer, Gelassenheit oder auch Stolz, und lässt sich damit eben nicht in eine Schublade stecken. Ihre Musik ist selbstbestimmt und wirkt musikalisch auch schon sehr ausgefeilt, ohne dabei aber auch nur ein einzelnes, spezifisches Genre zu bedienen. Und das zeigt eben auch, zwar kann man Netzwerke und die finanziellen Möglichkeiten schon haben, aber Leidenschaft und ein Gespür für einen individuellen Stil und vor allem das eigene Selbst kann dadurch auch nicht ersetzt werden. Und das konnte Violet Grohl mit ihrem Debüt definitiv unter Beweis stellen.
1: Sagt Muriel Geoffroy über das Debütalbum Be Sweet to Me von Violet Grohl, unser Album der Woche. Und da hören wir jetzt natürlich noch rein. Hier kommt Bug in the Cake von Violet Grohl.

0: Julia Wolf habt ihr gehört mit ihrer neuen Single Deep End hier beim Tonleiter, dem Musikmagazin von Mephisto 97.6. Grenzkontrolle. Wenn man das Wort erstmal hört, denkt man vielleicht an Grenzübergänge, wie man den Pass vorzeigen muss bei einer Aus- oder Einreise. Oder gar an rechte Migrationsfantasien deutscher PolitikerInnen, Racial Profiling an deutschen Außengrenzen und Menschen, die im Mittelmeer sterben, an den EU-Außengrenzen. Grenzkontrolle, so heißt aber auch eine Kölner Band, die am Freitag ihre zweite EP mit dem Titel Piraten rausgebracht hat. Klingt erstmal nach ordentlichem Punk, aber obwohl man bei dem Namen eine Menge politischer Assoziationen hat, sieht sich die Band wohl selbst nicht als per se politisch. Unsere Redakteurin Chantal Kupper hat Grenzkontrolle mal genauer unter die Lupe genommen.
1: Rhythmische Drums, Bass und Gitarre wechseln sich bei Grenzkontrolle in den Songs mit dem Gesang des Leadsängers Donnel Gaspar Ali ab. In ihrer Debüt-EP Edelweiß bündeln sie den düsteren, aber tänzerischen Sound mit den anprangenden Texten.

0: Kölner Band Grenzkontrolle macht auf unbezahlbaren Wohnraum und Rechtsruck aufmerksam. Sie kritisieren die politischen Entwicklungen und fragen, wie lange wir uns das alles gefallen lassen wollen. Die Lyrics wechseln zwischen klarer Gesellschaftskritik und poetischen Metaphern. Diese werden durch Interludes und Soli ausgebaut. Auch ihre neue EP Piraten setzt da an, wo sie mit ihrem Debüt aufgehört haben. Kritik an gesellschaftlichem Miteinander, am Umgang mit der Umwelt und das Sehen nach einer Revolution. Inhaltlich hat das alles einen sehr politischen Unterton. Aber wie politisch sieht die Band sich eigentlich selbst? Im Interview mit Diffus beantworten sie das so.
1: Wir haben uns von Anfang an nicht als Politband oder so solches irgendwie verstanden. Es ging nie darum, dass wir jetzt irgendwie nur Antifa-Songs oder irgendwie linkspolitische Musik machen wollen. Das ist halt ein Teil von unserer Identität als Person und als Künstler.
0: Musik lässt das zum Vorschein kommen, was wir fühlen. In der Musikgeschichte zeigte sich schon immer, wie Menschen gesellschaftliche Entwicklungen in Musik umdeuten. Ob rein musikalisch oder in Lyrics. Die Empörung über die aktuelle Politik in Deutschland findet sich in den Songs von Grenzkontrolle wieder. Gleichzeitig sagen sie auch, dass die politisch aufgeladenen Lyrics der Gegenwart geschuldet sind. Wenn sich die Weltlage beruhige, würden sie auch inhaltlich andere Songs schreiben.

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1: Der Song Neumarkt ist inspiriert von Dons Kindheitserfahrungen. Als kleiner Junge hat er an der Bushaltestelle in Köln am Neumarkt gesehen, wie Menschen Drogen konsumieren. In dem Song geht es um genau solche Beobachtungen. Was passiert gerade in der Welt und wie fühlt man sich dabei? Don beschreibt es als schweren Druck auf seiner Brust.

0: Mit ihrer Musik sind sie ein Sprachrohr für die Menschen, die wegen Lohnarbeit und Verpflichtungen im Alltag nicht die Möglichkeit haben, sich politisch auszusprechen. Diese täglichen Umstände binden sie in ihre Songs mit ein. Durch den funkigen Unterton wirken diese schwerwiegenden Lyrics leichter. Grenzkontrolle gelingt es in Neumarkt, klare Haltung zu zeigen und gleichzeitig eine catchy Energie mitzubringen. Diese klare Haltung zeigt sich auch in historischen Inspirationen. Zusammen mit der Debüt-EP ergibt sich der Titel Edelweißpiraten. Es ist ein Verweis auf die Widerstandsgruppe im NS-Regime. Die Edelweißpiraten waren Jugendliche und kamen oft aus Arbeitermilieus. Sie wehrten sich gegen den Zwangscharakter des Nationalsozialismus und versuchten einen Raum zu schaffen, in dem sie ihre Identität und Freiheit ausleben konnten. Die Diskrepanz ist interessant. Zum einen äußert Grenzkontrolle, keine Politband zu sein, zum anderen finden sich in ihrem musikalischen Schaffen eine Menge politischer Referenzen. Wie die Edelweißpiraten im letzten Jahrhundert versuchen sie, einen Raum für Identität und Freiheit zu schaffen. Grenzkontrolle zeigt, wie man historische Inspiration ins Hier und Jetzt bringen kann. Ob es die Edelweißpiraten aus dem NS-Regime sind oder die musikalischen Einflüsse aus den 80ern in Deutschland. Grenzkontrolle fusioniert all das in Songs, die im Ohr bleiben. Sie komponieren funky, düstere Songs, die gleichzeitig zum Tanzen und zum Nachdenken anregen. Zwar verstehen sie sich nicht als politische Band, aber in einer Welt, in der man täglich zu wutauslösenden Nachrichten aufwacht, ist es vielleicht auch nicht anders möglich.
1: Ein Beitrag von Chantal Kupper über die Band Grenzkontrolle und von deren neuer EP Piraten hören wir natürlich noch einen Song in voller Länge. Hier kommt Tür.

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2: Und hier geht's weiter mit der neuen Single vom Berliner Rapper Upsilon, Keiner von euch.

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2: Keiner von euch war das. Von Upsilon, der Rapper aus Berlin-Moabit, bringt am 24. Juli sein neues Album Glanz Null raus. Am Freitag hat er außerdem mit einem Konzert hier in Leipzig in der Garage Ost seine 0-Euro-Tour abgeschlossen, bei der alle Tickets kostenlos waren. Und auch für die älteren Fans deutscher Musik gab es vergangenen Freitag ein kleines, großes Happening. Die Toten Hosen haben ihr Abschiedsalbum rausgebracht. Legt man die Platte auf, hört man aber als allererstes nicht die Stimme von Campino, sondern die von Farin Urlaub, einem Mitglied der Band, die

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1: Ja, das klingt jetzt erstmal random, ist es aber nicht. Die beiden Kult-Punk-Bands werden nämlich oft miteinander verglichen und hegen dadurch eine Art Hassliebe füreinander, die von ihren Fans befeuert wird. Warum die Toten Hosen und die Ärzte, beide Bands aus den 80ern, auch heute noch von jungen Menschen gefeiert werden, das hat sich unsere Redakteurin Jolene Wulkow angeschaut und sie kommentiert.
2: Die Ärzte haben mich durch meine gesamte Teenagerzeit begleitet und waren das, was für andere One Direction oder Harry Potter war. Poster an den Kinderzimmerwänden, CDs im Schrank und zu Weihnachten gab es die Biografie geschenkt. Aber warum eigentlich?
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2: Mit Schrei nach Liebe haben sich die Ärzte 1993 gegen Fremdenhass im frisch wiedervereinten Deutschland positioniert. Dabei schwingen sie nicht immer die Moralkeule, sondern legen auch viel Wert auf Selbstironie, wodurch sie auf mich super nahbar wirken. Das reicht mir und vielen anderen aber eigentlich noch nicht ganz, um wirklich Fan einer Band zu werden. Trotzdem haben die beiden Punkgruppen, die Ärzte und die Toten Hosen, auch viele junge Fans. Auf Fanpages auf Instagram, wie zum Beispiel Tech Anchor of Rock, erstellen Fans Memes, Fanarts oder covern die Songs. Wie schaffen es diese Boomer, Gen Z so zu gefallen? Weil es nicht bei guter Musik bleibt. Im Mai waren die Ärzte und die Toten Hosen Mitunterzeichner eines offenen Briefes an die Bundesregierung. In dem wurde dazu aufgerufen, Gesetze gegen Ticketreseller, also Zwischenhändler, einzuführen. Damit sollen für Fans völlig überhöhte Ticketpreise vom Markt verschwinden und die Gewinne aus den Ticketverkäufen wieder vollkommen in die Kulturszene fließen. Für Fans mit geringem Einkommen gibt es auch seit Jahren günstige Sozialtickets zu kaufen. Bezahlbare Konzerte. Das ist doch ein Träumchen. Beide Bands setzen sich aber nicht nur für ihre eigene Szene ein.
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2: Bei Konzerten auf dem Tempelhofer Feld haben die Ärzte und die Toten Hosen nachhaltige Konzert- und Festivalkonzepte erprobt. Es gab kostenlose Trinkwasserspender, Komposttoiletten, Fahrradparkplätze, kostenlose Tampons aus Algen und vieles mehr, um das Event möglichst umwelt- und besucherinnenfreundlich zu gestalten. Genau sowas brauchen wir, anstelle von Plastik, Konfetti und Feuerwerk. Was aber vor allem bei den Konzerten nicht fehlen darf, Aufrufe gegen rechts. Alle brüllen, Nazis raus. Und wer mit der AfD sympathisiert, wird gebeten, das Konzert zu verlassen. Ich würde sagen, sie sind Macher. Inzwischen ist es das Bare Minimum, dass sich KünstlerInnen wenigstens politisch positionieren. Aber die Hosen und die Ärzte zeigen, wie Musikevents zukunftsfähig gemacht werden können. Und ich finde, sie werden ihrer Verantwortlichkeit in der Öffentlichkeit gerecht. Dadurch, dass sie sich immer weiterentwickeln und nicht Delulu in ihrer Bubble schweben, schaffen sie es, viele Generationen zu überdauern. Es braucht genau solche MusikerInnen, die ihre Plattform und ihre Ressourcen für die richtigen Sachen nutzen. Und genau so erhalten sie diesen stetigen Fanzuwachs, mit dem die beiden Bands aus den 80ern sich schmücken können.
1: Kommentiert Jolene Wulkow zu den Toten Hosen und den Ärzten. Und wir hören jetzt noch einen Song vom neuen Album der Toten Hosen in voller Länge, und zwar Schlechte Nachbarn.

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3: Und wir machen weiter mit Neo-Soul und Synth-Funk aus London. Ihr hört die Band Jungle, bekannt vor allem für den Song Back on 74 mit ihrer neuen Single The Wave.

0: Ihr hört Mephisto 97.6, das Musikmagazin Tonleiter, und das waren Jungle mit The Wave. Ihr neues Album Sunshine erscheint am 14. August. Und damit neigt sich die dieswöchige Ausgabe unseres Musikmagazins dem Ende zu. Aber wie immer haben wir erstmal noch ein paar Veranstaltungstipps für euch dabei.
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0: Und davon, was man die Tage in Leipzig machen kann, kann mir jetzt meine Kollegin Lana Sträubel ein bisschen was erzählen. Hi Lana.
3: Hallo Oskar.
0: Ja, dann leg mal los. Was hast denn du so als ersten Tipp dabei? Wo kann man hingehen?
3: Genau, also ich habe dir zuallererst ein Konzert von 250cc und Bernard Gommer mitgebracht. Das Ganze findet am 6.6., also am Samstag, statt im Noch besser Leben. Es geht um 20 Uhr los und die Band 250cc ist ein Duo, bestehend aus Guido und Alice, und ist eine französisch-italienische Band aus Berlin.

0: Okay, klingt so nach chilligem Indie-Rock so in die Richtung, oder was würdest du sagen?
1: Ja, ich stimme dir da total zu. Also die beiden arbeiten vor allem mit der Gitarre und den Drums und formen so irgendwie ja so ganz verträumte Sounds, finde ich, ja.
0: Ja, klingt auf jeden Fall sehr sweet. Magst du noch mal kurz sagen, wo die zu sehen sind?
1: Genau, im Noch besser Leben sind die zu sehen.
0: Mhm, also im Westen in Plagwitz. Am Samstag war das, habe ich gehört.
1: Genau, am 6.6. am Samstag um 20 Uhr geht's los.
0: Alles klar, danke für den coolen Tipp. Was hast denn du als zweites dabei?
1: Genau, als zweites habe ich ein Kultur- und Musikevent mitgebracht. Das nennt sich Urban Sorbian Sounds. Und es geht um die sorbische Musikszene. Das Ganze findet im Zimt statt. Genau, es gibt zwei Workshops und ab 19 Uhr startet dann ein Konzert mit drei Acts.
0: Und weißt du was zu den Konzerten? Was sind so die Acts, die da auftreten?
1: Genau, also ein Act davon ist auf jeden Fall das Duo, bestehend aus Walburga Walde und Isabella Kaldunska. Die machen so sorbischen Folk und genau, haben auch Klangkunst dabei.

0: checke auf jeden Fall, was du meinst. Also das sind dann auch drei sorbische Konzertacts, die dann da im Anschluss zu sehen sind.
1: Genau, das sind also MusikerInnen oder KünstlerInnen, die irgendwie sorbischen Bezug haben, sei es in der Lyrik, etc. Zum Beispiel die zwei, die wir gerade gehört haben, die arbeiten zum Beispiel mit sorbischer Musik, genau.
0: Voll spannend auf jeden Fall. Magst du noch mal kurz sagen, wann und wo?
1: Genau, das Ganze ist im Zimt. Einlass ist 18 Uhr und beginnen tun die Musik dann 19 Uhr sozusagen, genau.
0: Alles klar, danke schön. Und einen dritten Tipp hast du auch noch dabei, vermute ich mal.
1: Ja, genau, da liegst du richtig. Als letztes habe ich das Sea-Watch Soli Festival mitgebracht. Das Ganze findet in der Garage Ost statt. Und genau, von 18 bis 2 Uhr haben wir da ein spannendes Programm, eine Zaubershow, ab 19 Uhr Musik und 23 Uhr dann DJ-Sets.
0: Sea-Watch habe ich da gehört. Hat das dann was mit dieser, ich glaube, es ist eine aktivistische Org, hat das dann was damit zu tun?
1: Genau, also es geht vor allem um Seenotrettung und Menschenrechte und der gesamte Gewinn des Abends geht an die Sea-Watch, also an den Sea-Watch e.V., genau.
0: Auf jeden Fall cool. Aber du hast gesagt, DJ-Sets gibt es da zu hören, das ist dann quasi der Musikbezug auf dem Event am Ende auch.
1: Genau, wir haben auch 19 Uhr Musik, zum Beispiel mit strikt Minimum und dann ab 23 Uhr eben nochmal DJ-Sets.

0: Also Soli-Party von Sea-Watch. Sag mal nochmal wann und wo bitte.
1: Genau, von 18 bis 2 Uhr am 6.6., also alle Events am 6.6.2026 und das in der Garage Ost.
0: Alles hier am Samstag. Dankeschön dir, Lana.
1: Danke, Oskar.
2: Das waren die Veranstaltungstipps, präsentiert vom Leipziger Stadtmagazin Kreuzer.
0: Und wir starten in den Feierabend mit unserem Lieblings-Leipziger Rapper. Ihr hört Young Peps neue Single Ganz Oben.

Point Blank war das von der äthiopisch-amerikanischen Sängerin Kelayla. Ihr neues Album New Avatar erscheint am 10. Juli, unter anderem mit Features von Pink Panthers und Fouché. Bisher klingt das, als könnte es ihr vielseitigstes Album werden. Und damit wird es jetzt Zeit für mich zu verabschieden, mich zu verabschieden von dieser Ausgabe des Tonleiters. Aber vorher möchte ich nochmal Danke sagen. Einmal meinen wundervollen Kolleginnen Rosi Zulauf und Edith Fananias Hernandez. Die haben diese tolle Sendung heute auf die Beine gestellt und waren redaktionell verantwortlich. Außerdem geht ein lieber Gruß raus an Lilly Drummer für die Nachrichten. Und ich bedanke mich auch bei unserer Technik. Da hat mir heute Jörg Land den Rücken freigehalten. 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Da seid ihr also dann rundum versorgt mit dem Tonleiter. Und das soll es dann auch von mir gewesen sein. Mein Name ist Oskar Vier. Bis bald. Und einen finalen Song habe ich noch dabei. Bühne frei für My Ugly Clementine mit Head in the Air.

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2: Die standen hinter mir, also ein paar sind nach vorne und haben sich dann tatsächlich zwei Haltestellen lang drüber unterhalten, ob sie mich jetzt zusammenschlagen oder nicht. So, und in dem Moment und versuchst du quasi am besten überhaupt nichts anmerken zu lassen und dann sind sie halt doch ausgestiegen. Und einer hat gesagt, er hat heute keine Springerstiefel an, er will sich seine Sneaker nicht kaputt machen.
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4: Leipzig in der Wiedervereinigungsnacht 1990. Die Innenstadt ist gefüllt mit feiernden Menschen, die gemeinsam auf die deutsche Einheit anstoßen. Die Stimmung ist ausgelassen, es knallen Sektkorken und Feuerwerksraketen. Dann, gegen 23 Uhr, wird die Feierei plötzlich unterbrochen. 150 gewaltbereite Neonazis fallen über die Innenstadt her. Sie tragen Baseballschläger, Messer, Reizgas und Pistolen mit sich, fahren mit Jeeps und wehen der Reichskriegsflagge durch die Stadt. Auf dem Markt greifen sie ein Konzert an, es gibt eine Bombendrohung an der Uni, die Moritzpastei wird besetzt. Die ganze Nacht hindurch machen Neonazis Jagd auf migrantisch gelesene Personen, greifen PassantInnen an, schlagen Scheiben und Fenster ein und liefern sich Straßenschlachten. Anwesende Fernsehteams ziehen sich zurück, anstatt zu berichten. Der Polizei gelingt es erst gegen Ende der Nacht, die Geschehnisse einzudämmen. Was in dieser Nacht in Leipzig passiert, ist kein Einzelfall. In dieser Nacht gibt es diese Angriffe in ganz Deutschland. Halle, Hoyerswerda, Jena, Erfurt, Hamburg. Und die Geschehnisse dieser Nacht haben sich lange angebahnt. Sie waren sogar angekündigt.
2: Die Geschichte der sogenannten friedlichen Revolution in Leipzig wird immer nur erzählt als Heldengeschichte. Und das ausgehend aus den Montagsdemos, also nicht bis Herbst 89, sondern die ging ja danach weiter, da ein sogenannter brauner Block mitmarschiert ist von mehreren hundert Leuten und daraus herausgehend es auch zu Übergriffen gekommen ist. Diese unbequemen Seiten werden halt komplett ausgespart.
4: Das sagt Jürgen Kasek. Wir stellen ihn euch gleich nochmal richtig vor. Wichtig ist aber, wovon er hier erzählt. Ein brauner Block bei den Montagsdemos? Ja, ganz genau. Dieser Teil wird in der offiziellen Geschichtsschreibung ganz gerne mal ausgelassen. Es geht hierbei vor allem um die Zeit nach dem Mauerfall 1989, als die Wiedervereinigung in den Fokus der Demos rückt. Aus »Wir sind das Volk« wird »Wir sind ein Volk«. Diese Idee eines vereinten deutschen Volkes machen sich Neonazi-Organisationen vor allem aus Westdeutschland zunutze. Der braune Block wird immer größer. Die Neonazis feiern auf den Montagsdemonstrationen den vermeintlichen Sieg Deutschlands über die rote DDR. Immer wieder gibt es Ausschreitungen, begleitet von Sieg Heil und Ausländer-Rausparolen. Das alles eskaliert dann in der Wiedervereinigungsnacht und ist erst der Anfang einer neuen Ära rechter Gewalt. Wir wollen euch von dieser Zeit erzählen. Von der rechten Seite Leipzigs, die in den 90ern ihre Blütezeit erlebt und von der heute nur noch wenig gesprochen wird. Wir wollen euch diese Geschichte am Beispiel von Grünau erzählen, ein Viertel im Westen Leipzigs, das sich damals zu einem der Hotspots rechter Strukturen entwickelt. Wir haben uns außerdem bewusst dazu entschieden, aus der Perspektive derer zu erzählen, die zum Opfer der rechten Gewalt wurden. So wie Jürgen, den wir gerade schon kurz gehört haben. Er ist das Kind einer eher linken Familie, die in den 90ern in die Nähe von Grünau zieht. Auch er gerät in den Fokus der Nazis. Doch er entscheidet sich, ihnen entgegenzutreten.
2: Grünau war halt, ja, Feindesland.
5: Es ist der 1. Juni 1976. Ganz feierlich, mit gehisster DDR-Fahne, legt der damalige Leipziger Oberbürgermeister Karl-Heinz Müller den Grundstein Grünaus. Auf diesem Fleckchen Erde sollen bald schon 100.000 Menschen leben dürfen. Die Plattenbauten entstehen hier im Rekordtempo. Eine Wohnung kriegt man gerade einmal für 100 Mark Miete. Und das mit Fernheizung und eigenem Bad. Außerdem ist man top angebunden an Einkaufsläden, Schulen und Ärztehäuser. Ein fantastischer Gegenentwurf zu den eher maroden Altbauten der Zeit. Margit Weinert wohnt selbst schon den Großteil ihres Lebens in Grünau. Nach der Wende arbeitet sie als Stadträtin, später als Landrätin. Zur Entstehungszeit der Siedlung ist sie noch Lehrerin in der Leipziger Volkshochschule und lebt fernab jeder Plattenbauten in einer kleinen Wohnung. In Grünau wartet dann das große Glück auf sie.
6: Wer hier nach Grünau gezogen ist, war froh, dass er hier eine Wohnung hatte. Also wir haben zu viert in anderthalb Raum Wohnung gewohnt. Da waren wir happy, als wir dann hier eine größere Wohnung angeboten bekommen haben.
5: Ende der 80er Jahre wohnen zu Hochzeiten 85.000 Menschen in der neuen Siedlung. 70.000 mehr als noch ein Jahrzehnt zuvor. Grünau ist damals das DDR-Vorzeigeviertel. Hier wohnt der Uniprofessor über dem Industriearbeiter neben der Ingenieurin. Und darunter der SED-Funktionär. Und das hier soll mal eine Nazi-Hochburg werden? Ein scheinbarer Widerspruch, der Margit bis heute beschäftigt.
6: Wissen Sie, worauf ich heute noch keine Antwort habe? Wer nach Grünau gezogen war, war im Wesentlichen tiefrot. War im Wesentlichen mit SED-Parteibuch. Und genau hier entwickelt sich eine Nazi-Szene. Das ist für mich leider auch bis heute nicht erklärlich.
2: Das eine System ist aufgelöst worden und in dem anderen aufgegangen, aber nicht in einem Prozess, sondern quasi von heute auf morgen.
5: So schlagartig wie die Wende kommt, verändert sie auch Grünau. Der Ruf des Plattenbaus wandelt sich. Die westdeutsche Presse hilft dabei kräftig nach. Die Plattenbausiedlungen der alten DDR sind öde Ghettos, schreibt die Zeit 1992. Solche Schlagzeilen häufen sich. Bauunternehmen locken Menschen aus der Siedlung in frisch sanierte Eigenheime. Zumindest die, die es sich auch leisten können. Grünau schrumpft.
2: Auf der einen Seite hatte ich dann sehr viele überdurchschnittlich ältere Menschen in dem Plattenbau. Und plus überdurchschnittlich viele Menschen, die vom Sozialgeld oder Arbeitslosengeld tatsächlich leben. Und damit habe ich quasi das klassische Treten nach unten, eine Abwertung halt tatsächlich drin.
5: Immer mehr Platten werden abgerissen. Einige Läden müssen schließen. Außerdem bringt die Wende massive Entlassungen und Arbeitslosigkeit mit sich. Und was davon ist jetzt der Grund für die aufstrebende Nazi-Szene im Viertel?
2: Eine monokausale Antwort verbietet sich so ein bisschen, aber wie gesagt, der eine Staat, der per Selbstdefinition antifaschistisch war, was immer nur ein Etikett war, ist gerade zugrunde gegangen und deswegen gab es die Abneigung gegen den Staat, der sich selbst als antifaschistisch versteht, ist halt dort sehr stark deutlich geworden.
5: Viele finden die DDR also scheiße. Der großdeutsche Kapitalismus ist aber auch nicht gerade das Paradies. Jetzt macht auch noch der letzte Arzt zu und immer noch kein neuer Job in Aussicht. Was jetzt? Zugezogene Neonazis aus Westdeutschland bieten in dieser Situation einfache Antworten auf komplexe Fragen. MigrantInnen werden kurzerhand für die vielen Probleme Anfang der 90er Jahre verantwortlich gemacht.
2: Dann kommen noch die Geflüchteten dazu und auf einmal habe ich den Sündenbock, wo ich die ganzen Ängste umleiten kann, sagen kann, die sind schuld, die müssen weg, die nehmen mir hier auch noch den Rest tatsächlich weg.
5: Und so werden aus Schlagworten irgendwann Brandsätze. Diese Stimmung der 90er Jahre mündet in Pogromen wie dem in Rostock-Lichtenhagen und kostet in Solingen sogar 5 Menschen das Leben. Sowas gibt es eben auch in Leipzig.
2: Hoyerswerda und Rostock sind quasi die Mahnmale und die Diskussion verengt sich aber zum Teil viel zu stark drauf, weil das Ganze hat auch in Leipzig stattgefunden, was man heute gern mal vergisst zu erwähnen. Und wenn du dir anhörst, was die Leute damals dazu gesagt haben, die fanden das, die Mehrheit fand das völlig okay.
5: Im Sommer 1991 greifen 80 rechtsradikale Jugendliche eine Asylunterkunft im Grünauer Süden an. Mit Steinen werfen sie zuerst Scheiben ein, später folgen Brandsätze. Nur durch Glück kommt niemand zu Schaden. AnwohnerInnen schauen zu und applaudieren. Die Polizei trifft erst ganz am Ende zum Aufräumen ein und macht ein paar Personenkontrollen. Dabei stellt sich heraus, dass ein Großteil der Täter in der direkten Umgebung wohnt. Alle werden freigelassen. Eine WDR-Reportage hält damals fest, die Leute in Grünau finden den Anschlag tatsächlich völlig okay.
7: Haben Sie denn Verständnis dafür, wenn sowas passiert wie vor einer Woche, wenn es einen Brandanschlag auf das Heim gibt?
8: Auf der einen Seite ja. Ich würde es vielleicht auch mitmachen, sag ich Ihnen ganz ehrlich.
7: War Ihnen das denn leid getan, als Sie von dem Überfall gehört haben?
9: Leid getan. Ich habe es selber nicht gesehen. Kann ich nicht sagen.
7: Ist okay mit Leid.
5: Damit ist schon Anfang der 90er klar, Grünau hat ein Nazi-Problem. Vor allem unter jungen Menschen. Sie terrorisieren MigrantInnen und andersdenkende Jugendliche. Jürgen wird auch bedroht und muss sich beim Umzug in die Gegend stark überlegen, wie er sich jetzt kleidet. An seinem Rucksack befinden sich sonst Aufnäher mit durchgestrichenem Hakenkreuz oder der Aufschrift »Nie wieder Krieg, nie wieder Faschismus«. Die nimmt er beim Gang durch Grünau vorsichtshalber ab. Wer kümmert sich jetzt also um die Nazi-Jugend?
10: Nächste Haltestelle am Kirchberg. Übergang zu den Linien.
4: In Grünau gibt es einen Ort, an dem sich besonders gut zeigt, wie sich die rechten Strukturen damals ausgebreitet haben. Die Rede ist vom sogenannten Kirchberghaus. Dieses Haus ist ein kleinerer Plattenbau, der in der DDR einen Kindergarten beherbergte. In den 90ern gibt es dann insgesamt 3 Jugendtreffs in dem Gebäude, darunter der offene Treff 2. 1996 wird der von der Stadt und dem Jugendamt gegründet, extra für rechte Jugendliche.
6: Es war ein Experiment, was nicht alle befürwortet haben, aber man wollte die Stuttgarter Allee und den Markt dort frei haben und hat dann dieses Projekt hier genehmigt und versucht durchzuführen.
4: Die Gründung des Treff 2 ist also eine Reaktion der Stadt auf die vielen rechten Jugendlichen, die vor allem in Einkaufszentren und an anderen öffentlichen Plätzen abhängen. Hier soll dann sogenannte akzeptierende Jugendarbeit stattfinden. Die Idee dahinter: die Jugendlichen seien gar keine Nazis, sondern einfach nur einsam. Rechtes Gedankengut würde also durch Verständnis und eine Gemeinschaft verschwinden. Margit Weinert sieht schon damals die Gefahren des Projekts.
6: Es wurde also keine Jugendarbeit gemacht, sondern die hatten eine Räumlichkeit, wo die sich aufhalten konnten, wo die tun und lassen konnten, was sie wollten. Für sich haben die ihr Ding gedreht und das war nicht in Ordnung. Das war schon eine Fehleinschätzung des Jugendamtes. Und das musste schiefgehen.
4: Das musste schiefgehen. Das, was Margit Weiner damit meint, ist, dass sich der Treff 2 in kürzester Zeit zu einer Art Hotspot, einem regelrechten Rekrutierungszentrum für Neonazis, entwickelt. Die vermeintlich einsamen, orientierungslosen Jugendlichen werden hier erst recht radikalisiert.
2: Quasi die Ersatzfamilie. Kein sozial gefestigtes Umfeld einerseits und dann hast du auf der anderen Seite hast einen Treffpunkt, du kannst Musik machen, da sind Leute, die akzeptieren dich, die unterstützen dich. Die bieten ja eine klare Struktur an, die können Feindbilder benennen. Und natürlich funktioniert da viel über dieses sehr stark auch männlich konnotierte Gefühl einer Gemeinschaft, das dort entsteht. Und viele, die in den 90er Jahren dort als Neonazis oder Faschos rumgelaufen sind, die waren ideologisch mit Sicherheit nicht gefestigt. Aber die hatten halt eine Struktur, eine starke Struktur. Es war klar, wenn du als Neonazi irgendwie rumläufst, kriegst du tatsächlich Respekt.
4: Was wir mit Rekrutierungszentrum auch meinen, ist, dass bekannte Nazi-Strukturen wie die NPD im Kirchberghaus ungestört ein- und ausgehen. Dort machen sie Kameradschaftsabende und verteilen Propagandamaterial. Im Keller des Kirchberghaus gründen sich gleich mehrere Nazi-Rockbands, die bundesweite Bekanntschaft und die Aufmerksamkeit des Verfassungsschutzes erlangen. Das alles passiert begleitet von städtischen SozialarbeiterInnen. Und die Liste solcher Geschichten geht noch ewig weiter. Unter Aufsicht des Jugendamtes und finanziert durch die Stadt richten sich die Neonazis in Grünau häuslich ein. Grünau wird zu einer national befreiten Zone, wie es die Nazis selber nennen. Hier haben sie das Sagen, entscheiden über Recht und Unrecht. Diese vermeintliche Herrschaft setzen sie mit brutalster Gewalt durch. Gerade gegen Ende der 90er häufen sich die Angriffe auf Migrantinnen, Menschen mit Behinderungen oder auf andere nicht rechte Jugendliche. Auch Jürgen zieht sich immer mehr aus Grünau zurück. hält aber weiterhin an seiner klar erkennbaren linken Szenekleidung fest. Er will sich nicht verstecken, die Angst, so sagt er, ist trotzdem sein ständiger Begleiter.
2: Du überlegst, wo setze ich mich in der Straßenbahn hin? Das heißt, du achtest schon darauf, dass du drauf guckst, wer steigt ein, um im Prinzip das Problem schneller zu erkennen, bevor das Problem bei dir ist. Um gegebenenfalls, wenn irgendjemand einsteigt und sagst, es könnte ein Problem geben, schon vorher auszuweichen. Ich bin da manchmal 2-3 Haltestellen vorher ausgestiegen und dann quasi querfeldein erstmal an den Wohnblocks vorbeigelaufen, damit die erstens ich nicht mit denen an einer Haltestelle aussteigen muss und die auch gar nicht sehen, wo ich hin will. Und ich bin mir auch relativ sicher, in der Straßenbahn, selbst wenn er relativ voll war, und die meisten hätten wahrscheinlich weggeguckt, wenn irgendwas passiert wäre, nach dem Motto, es geht uns nichts an.
4: Und genau sowas passiert dann auch. Es ist Freitag, erinnert sich Jürgen, gegen 22 Uhr. Er ist auf dem Nachhauseweg Richtung Grünau. Plötzlich steigt eine Gruppe Neonazis ein und kommt auf ihn zu.
2: Die standen hinter mir, also ein paar sind nach vorne und haben sich dann tatsächlich 2 Haltestellen lang drüber unterhalten, ob sie mich jetzt zusammenschlagen oder nicht. So, und in dem Moment denkt man, also es ist klar, ich habe keine Chance, wenn ich jetzt quasi an der nächsten Haltestelle rausrenne, ist das völlig sinnlos, das ist nicht zu lösen. Drin bleiben auch und du sitzt halt einfach da, drehst Musik runter und versuchst dir quasi am besten überhaupt nichts anmerken zu lassen und dann sind sie halt doch ausgestiegen. Nein, er hat gesagt, er hat heute keine Springerstiefel an, er will sich seine Sneaker nicht kaputt machen. In dem Moment tatsächlich echt eine Erleichterung, aber es ist halt auch eine Verstörung.
4: Jürgen kann viele solcher Geschichten erzählen und dabei spielt die Polizei die gleiche Rolle wie schon beim braunen Block der Montagsdemos oder dem Anschlag auf die Asylunterkunft. Sie schaut weg. Es soll sogar Absprachen mit dem Kirschberghaus gegeben haben. Das bedeutet, wenn sich jemand aus Angst oder um eine rechte Straftat zu melden an die Polizei wandte, verwies die auf die Zuständigkeit des Jugendamtes, statt Anzeigen aufzunehmen. Und selbst wenn es zu einer Anzeige kam, wurden die Strafverfolgungsverfahren, Zitat, im Interesse der rechten Jugendlichen behandelt. Angeblich, um die pädagogischen Prozesse im Kirschberghaus nicht zu stören.
2: Wenn du zu der Zeit als Linker aufgewachsen bist, dann bist du in der Logik aufgewachsen, dass du dich selbst organisieren und selbst schützen musst. Alle wussten, wenn du von Nazis angegriffen wirst, wirst du dich auf die Polizei nicht verlassen können. Ich hatte die ganze Schulzeit in dem Army-Rucksack vorne eine schwere Stahlkette drin, sodass ich einfach hätte, in dem Moment, wo was passiert, nach hinten greifen können, in den Rucksack rein und so eine schwere Stahlkette rausziehen können. Ich habe die nie eingesetzt, was bei den meisten wahrscheinlich auch so ist, aber einfach dieses Gefühl, dass du gegebenenfalls was dabei hast, verändert ein Stück weit die Wahrnehmung, zeigt aber an, wie viel Angst tatsächlich dann auch im Spiel ist.
5: Nicht nur auf die Polizei ist in diesem Fall scheinbar kein Verlass. In Zeitzeugenberichten wird auch behauptet, bei Angriffen auf offener Straße greift kaum jemand ein. Die Stadt inklusive des Jugendamtes will sowieso nie was von sogenannten Rechtsextremen gehört haben. Der Leipziger Oberbürgermeister Hinrich Lehmann-Grube sagt damals, ihm sei in Leipzig noch nie ein rechtsextremes Potenzial begegnet. Betroffene der rechten Gewalt fühlen sich vor den Kopf gestoßen. Ernst genommen werden sie nicht. Manche ziehen weg, für manche bleibt nur die Selbstorganisierung. Ende 1998 bildet sich daher die Grünauer Antifa-Gruppe. Erste linke Protestaktionen und Kundgebungen werden organisiert, ganz zum Ärger des Kirschberghauses. Bei einer Demo 1999 greifen Nazis die Demonstrierenden an und bewerfen sie mit Steinen.
2: Und als aus dem Haus raus Neonazis gestürmt sind und die Demo angegriffen haben und Pflastersteine gegriffen haben und die Polizei auch nicht adäquat reagiert hat und es am nächsten Tag groß in der Presse war, war auf einmal das Problem so sichtbar, dass du es nicht mehr negieren konntest.
5: Nun steht das Thema fett in der Lokalpresse. Das Narrativ der jugendlichen Auseinandersetzung bleibt aber bestehen. Linke Krawallos einerseits, Jugendliche, die es nicht leicht haben, andererseits.
2: Wenn du als Linker von Faschos angegriffen wurdest, dann waren das jahrelang die Erzählungen der Auseinandersetzung unter Jugendlichen. Also der politische Hintergrund wird davon komplett negiert.
5: Auch die Verantwortlichen des Kirschberghauses bleiben bei ihrer Darstellung. Der Jugendamt-Abteilungsleiter Rainer Wischniewski behauptet vor dem Hintergrund antifaschistischer Proteste zum Beispiel, sie haben die pädagogische Arbeit von einem Jahr kaputt gemacht. Laut ihm trägt diese akzeptierende Jugendarbeit schließlich Früchte. Die Jugendlichen, welche laut ihm nur in Anführungszeichen rechts sind, sollen mit Neonazis nichts zu tun haben. Schließlich haben sie ja bei der Sanierung des Treffs geholfen und Hecken gepflanzt. In der LVZ beschreibt er außerdem eine Situation, in der ein glatzköpfiger junger Mann einem vietnamesischen Mädchen beim Blumenpflanzen half. Andere Leipziger SozialarbeiterInnen bemerken die zutiefst problematische Umgangsweise mit den Jugendlichen und erkennen die bedrohliche Situation. Der scheinbaren Hilflosigkeit wollen sie entgegentreten. Die kritische Initiative Strategien kontra Ohnmacht gründet sich. Sie fordern die Schließung des Treff 2 und finden allmählich auch die nötigen Druckmittel. Auf Grundlage einer intensiv recherchierten Diplomarbeit wird eine Studie zur Situation der rechten Jugend in Grünau erstellt. Die Schirmherrschaft übernimmt das Berliner Zentrum demokratischer Kultur. Die Grüne Partei legt sie schließlich im Februar 1999 dem Jugendhilfeausschuss vor. Auch die überregionale Presse berichtet jetzt verstärkt über die Zustände. Am Ende ist es der öffentliche Druck, der die Stadt zum Handeln zwingt.
4: Endlich zieht die Stadt Konsequenzen. Mehrere Verantwortliche, wie der Jugendamtsabteilungsleiter Rainer Wischniewski, werden entlassen. Am 22. Februar 1999 kommt dann der Tag, für den viele so lange gekämpft haben. Die Stadt beschließt einen längst überfälligen, umfangreichen Maßnahmenkatalog, um die rechte Gewalt in Grünau einzudämmen. Sie richtet zum Beispiel eine Opferberatungsstelle ein und auch die Fachstelle Extremismus und Gewaltprävention, die es heute immer noch gibt, wird gegründet. Außerdem beschließt die Stadt, den Treff 2 zu schließen. Die anderen beiden Jugendclubs sollen weiter bestehen. Margit Weinert ist damals gerade Landrätin und ihr ist klar, dass diese Maßnahme nicht ausreichen wird.
11: Und deshalb haben wir auch hin und her gesprochen, auch mit dem Jugendamtsverantwortlichen in Leipzig, wo wir gesagt haben, es bringt nichts, jetzt das herauszunehmen, sondern wir müssen im klaren, deutlichen Schnitt machen. Wir schließen das Haus insgesamt und es wird ausgeschrieben. Und jeder, der möchte, konnte sich bewerben. Dann war natürlich die Besonderheit, dass sich keiner beworben hat von den großen Trägern. Weder die Caritas noch Fröbel, Outlove oder Diakonie.
4: Niemand will das Kirschbeck-Haus übernehmen. Vielleicht glaubt auch niemand daran, gegen die rechten Strukturen anzukommen. Am Ende sind es ein paar ehemalige MitarbeiterInnen aus den anderen Jugendtreffs des Kirschberghaus, die sich der Herausforderung stellen. Sie gründen den Kinder- und Jugendtreff Grünau, der im Januar 2000 die Räume übernimmt. Und sie bitten Margit Weinert um Hilfe. Bis heute ist sie die Vorsitzende des Vereins. Ganz ohne Reaktionen bleibt die Übernahme allerdings nicht. Die rechte Szene versammelt sich weiterhin vor dem Kirschberghaus und versucht, ihr Revier zu verteidigen. Am Ende gelingt es aber irgendwie doch. Die rechten Jugendlichen ziehen sich an anderen Treffpunkten zurück.
11: Möglicherweise ist es heute gar nicht mehr so nachvollziehbar, dass wir das trotzdem gepackt haben und dass wir konsequent gegenüber den Mitarbeitern und den Jugendlichen durchgegriffen haben. Und das war sicherlich hart. Wir haben aber, und das wussten die Mitarbeiter, insgesamt als Verein verquere Diskussionen hier nicht zugelassen. Also ich akzeptiere das mal, du bist ja eigentlich ein netter Bursche. Oder wir haben hier Frankreichfahrten angeboten für die Jugendlichen. Wir haben genau geschaut, wer dort mitfährt. Ehrlicherweise gehört auch dazu, dass ich nach 5 Jahren die Hälfte des Personals ausgewechselt hatte, weil ich sie auch austauschen musste. Weil es gibt eine demokratische Grundlinie. Und die demokratische Grundlinie, die habe ich hier grundsätzlich erwartet.
4: Bis heute gibt es den Kinder- und Jugendtreff in Grünau. Das Haus sieht mittlerweile anders aus, die Innenräume sind bunt gestaltet. Es gibt ein Musikstudio, einen Fitnessraum und ein Bastelzimmer. Auch an der strikten Durchsetzung der demokratischen Grundlinie hat sich bis heute nichts geändert. Und noch etwas bleibt.
11: Und wenn Sie heute ältere Leute fragen, ja, wo ist denn der Kinder- und Jugendtreff, da schauen die Sie groß an. Und wenn Sie sagen, ja, wir suchen das Kirschberghaus, ach ja, das ist dort und dort. Also der Name ist so verinnerlicht, der andere. Wobei wir schon über 20 Jahre jetzt hier sind und aber auch bewusst diesen Schnitt gemacht haben, um uns da abzugrenzen von denen.
4: Okay, fassen wir die Situation mal zusammen. Der antifaschistische Protest und das Engagement von Grünauer BürgerInnen sind zunächst erfolgreich. Die Stadt schließt das Kirschbeckhaus, es gibt einen neuen demokratischen Träger und nach fast 10 Jahren kommt es vereinzelt zu Festnahmen durch die Polizei. Immer mehr Nazis ziehen weg, andere Jugendkulturen wachsen nach. Reicht das aus, um die rechte Vorherrschaft im Viertel zu beenden? Wie sieht es aus in Grünau über 20 Jahre später?
11: Und auch heute haben sie die meisten Stimmen, die hier oder Mitgliedschaften, die sie hier haben, ist immer noch die PDS oder die Linken. Es ist noch nicht mal die AfD, die sie hier in der Mitgliedschaft in Größenordnungen haben.
5: Und tatsächlich, noch knapp hinter Konnewitz ist Grünau eine der größten Linksparteihochburgen in Leipzig, zumindest laut den Ergebnissen der Stadtwahl 2019. Und trotzdem wird das linken Büro in Grünau schon fast traditionell einmal im Jahr angegriffen. Die AfD erzielt hier mit fast 30% die meisten Stimmen in ganz Leipzig. Und auch die Szene-Nazis der 90er Jahre erblickt Jürgen zu Pegida-Hochzeiten und bei den Querdenken-Demos in der Corona-Zeit wieder auf der Straße. Heute noch häufen sich Angriffe auf Unterkünfte für Geflüchtete, besonders in Grünau. Erst letztes Jahr wurden Brandsätze auf eine Asylunterkunft geschmissen. Auf dasselbe Gebäude wie 31 Jahre zuvor. Es zeigt sich, dass es damals rechtliche Maßnahmen gab, doch die gesellschaftliche Aufarbeitung fehlt bis heute. Viele Leute in Grünau haben keinen Bock mehr, über die Geschehnisse von damals und heute zu sprechen. Vielleicht, weil sie selbst mit den Tätern sympathisieren. Vielleicht, weil sie sich ganz unpolitisch aus der Sache raushalten wollen. Vielleicht auch, weil sie ihr Grünau vor der Stigmatisierung schützen wollen.
2: Die Stigmatisierung, Plattenbau, Ostdeutschland, Rechtsextremismus, die funktioniert. Man will die halt nicht immer mit neuen Leben erfüllen, aber man muss halt tatsächlich drüber reden. Und die Plattenbausiedlungen sind auch heute noch in der sozialen Zusammensetzung, funktionieren die noch anders als andere Stadtviertel einfach. Und ich habe bestimmt Probleme und ich kriege die nicht gelöst, wenn ich so tue. Ja, das war mal und das hat es danach nicht gegeben. Bestimmte Zusammenhänge setzen sich halt fort. Und dass wir je nach Zählweisen entweder mehr als 200 oder mehr als 300 rechtsextreme Morde seit 1990 haben, hat auch etwas damit zu tun, dass genau diese Mehrheit gibt, die schweigt, die ignoriert, die wegschaut und das Problem nach wie vor verharmlost.
5: Das Schweigen geht weiter. Und trotzdem, die Diskussion um die sogenannten Baseballschlägerjahre haben vor wenigen Jahren wieder große Wellen geschlagen. Ein totgeschwiegenes Problem wird mit dem Aufstieg der AfD und tödlichen Anschlägen wie in Halle oder Hanau wieder sichtbar. In Leipzig haben es antifaschistische Gruppen und engagierte PolitikerInnen geschafft, den Nazis zumindest kurzfristig entgegenzutreten. Jürgen Kasek führt diese Auseinandersetzung immer noch, wie er selber sagt. Heute als Lokalpolitiker in Leipzig. Doch die faschistische Kontinuität besteht weiterhin in ganz Deutschland. Für seine Heimat und vielleicht auch konkret für Grünau muss Jürgen aber insbesondere feststellen,
2: die Baseballschlägerjahre haben im Osten nie aufgehört. Nie.
4: Das war eine Recherche von Sebastian Grobitsch und Clara Haferkamp. Für Klaus R., Horst K., Mario L., Bernd Grigol, Ahmed Bachir, Nuno Lorenzo, Thomas K., Karl-Heinz Teichmann, Kamal Kilade, André K., Gerhard S., Gerhard Helmut B., Christel G. und alle anderen, die der rechten Gewalt in Leipzig seit den 90ern zum Opfer gefallen sind.
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möchte beginnen etwas, möchte von außen nach innen etwas, möchte von innen nach außen. Etwas will sich mit etwas austauschen nennen. Etwas ist erwacht, etwas hat jetzt lang genug im Dunkeln verbracht, etwas hier drin will zerspringen und zerfetzen. Etwas steht jetzt.

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1: Heute mit mir, Oscar 4, und außerdem mit Lily Allen's Back for Me im Remix mit der Sängerin Jade.
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Back von mir war das von Lily Allen und Jade. Der Song stammt in seiner Originalfassung von Lily Allens letztem Album West End Girl, in dem es um ihre Trennung von Schauspieler David Harbour geht. Und mit diesem kleinen Fun-Fact starten wir in unser Musikmagazin Tonleiter hier bei Mephisto 97.6. Heute mit mir Oscar 4. Was politisch ist und was nicht, das sorgt immer wieder für hitzige Diskussionen. Die einen sagen, alles sei politisch, das Private sei politisch. Die anderen wollen das Private und das Politische strikt getrennt haben. Das kann aber auch einfach eine Definitionsfrage sein. Und man muss sich vielleicht erstmal fragen, was ist denn das Politische überhaupt? Und wie politisch sind wir eigentlich alle wirklich? Um da reinzugehen, haben wir hier nicht die Zeit. Aber wir sprechen vielleicht später so ein bisschen darüber. Denn die eigentlich doch sehr politische Band Grenzkontrolle haben kürzlich in einem Interview gesagt, sie wären eigentlich gar keine politische Band. Wie das einzuordnen ist, darum geht's in circa 20 Minuten. Und wir haben auch noch mehr Politikum und Rockmusik für euch dabei. Unser Album der Woche ist nämlich das Debüt einer Rockmusikerin, die sich den Vorwurf gefallen lassen muss, ein Nepo-Baby zu sein. Was es damit auf sich hat, erfahrt ihr direkt nach dem nächsten Song. Und der kommt von Raven Lenae. Die amerikanische R&B-Sängerin ist 2024 verdienterweise endlich über den Radar gekommen. Denn der Song Love Me Not ist auf TikTok viral gegangen. Dieses Jahr im August legt sie endlich ein neues Album nach. Und davon hören wir jetzt die dritte Single mit dem Titel Handle.

0: Handel war das von Raven Danae und damit ist es auch schon Zeit für unser Album der Woche.
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0: Ja, Kinder von MusikerInnen, die treten gerne mal in die Fußstapfen ihrer Eltern. Macht ja auch Sinn, denn ihre Ausgangssituation macht die Aussichten auf eine erfolgreiche Karriere um einiges rosiger. Da sind die Kontakte in die Musikindustrie, ein Aufwachsen umgeben von Musik und ein Talent, das vielleicht auch früh gefördert wird. In den Kopf kommen mir da zum Beispiel Miley Cyrus als Tochter von Billy Ray oder Jeff Buckley als Sohn von Tim Buckley oder auch Willow und Jaden Smith, die Kinder von Will Smith. Auch die älteste Tochter von Nirvana und Foo Fighters, Legende Dave Grohl, hat jetzt den Schritt in ihre eigene Musikkarriere gewagt, denn Violet Grohl feierte letzte Woche ihr Debüt mit dem Release ihres ersten Albums. Be Sweet to Me heißt das und es ist unser Album der Woche. Mehr darüber weiß meine Kollegin Muriel Geoffroy, die jetzt bei mir im Studio ist. Hi Muriel.
3: Hi Oscar.
0: Wenn ich das so höre mit den Kindern von Weltstars, da schießt mir ja erstmal eine Bezeichnung in den Kopf, Nepo Baby. Kriegt auch Violet Grohl diesen Stempel aufgedrückt?
3: Ja, das ist auch bei Violet Grohl der Fall. Und der Gedanke und die Auseinandersetzung mit ihrer Herkunft ist dabei klar gerechtfertigt. Sie kommt aus einer wohlhabenden Familie und profitiert dadurch natürlich auch vom Netzwerk und der Stellung, die ihr ja quasi in die Wiege gelegt wurde. Violet Grohl spricht aber auch offen und ehrlich in Interviews über ihre Privilegien, wie zum Beispiel mit WeFM, und sagt da auch, was sie allein eben durch ihren Namen in die Wiege gelegt wurde.
4: I'm grateful for all the opportunities that, you know, I've been presented, and I am well aware of doors being opened for me because of my last name. And it's not something that I'm ashamed of, and it's not something I ever want to hide behind.
0: Violets Vater Dave Grohl ist ja auch schon seit 3 Jahrzehnten in der Rockmusik aktiv und hat sie so auch stark mitgeprägt, sei es mit Nirvana, Queens of the Stone Age oder seiner eigenen Band Foo Fighters. Ist sein Einfluss in der Musik seiner Tochter zu spüren?
3: Definitiv ja. Be Sweet to Me wirft einen zurück in 90s Alternative Rock mit Punk- und New Wave-Einflüssen. Und diese Genres sind ja automatisch schnell, laut und heavy. Außerdem haben sie dabei viel Fuzz eingesetzt, also so ein Gerät, was genutzt wird, um E-Gitarren-Sounds zu verzerren. Und das hat man beispielsweise auch gut in Bug in the Cake.

0: das Album wirkt trotzdem nicht so, als würde sie sich musikalisch eingrenzen lassen wollen. Wir haben auch immer wieder einen Wechsel zu sehr ruhigen Liedern, die sich dann auch gerne mal verträumter anhören.
1: Woher hat sich Violet Grohl denn die Inspiration für das Album sonst noch so geholt?
0: Violet Grohl hat einfach Lieder, die sie liebt, in eine Referenz-Playlist gepackt. Und wenn es dann ins Studio mit der Band ging, haben sie die dann gerne mal im Hintergrund laufen lassen. Und manchmal sind dann eben bestimmte Sounds aufgefallen, sei es hier eine Bassline oder da der Aufbau des Liedes. Und wenn das der Fall war, haben sie das dann in die Lieder auch zum Teil eingearbeitet. Der meistgehörteste Track der Playlist war dabei von der Rockband Soundgarden. Und da hört man auch unter anderem Parallelen in dem Lied Often Others. 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

0: War es also ein einfacher oder vereinfachter Start mit dem Debütalbum Indie-Rock-Welt für Violet Grohl?
1: Auf der einen Seite ja, aber in einem Interview merkt sie eben auch an, dass es offensichtlich als Frau in der Hardcore-Szene schwierig sein kann, seinen Platz zu finden. Männer rühmen sich dort mit progressiver Haltung, schaffen dann aber immer noch keinen sicheren Raum für alle, schauen einen schief an, werfen mit Vorurteilen über weiblich gelesene Personen um sich, die dann nicht dem klassischen Bild des Rockers entsprechen. Und diesen Widerspruch verarbeitet sie auch in dem Lied Cool Bass.

0: Violet Grohl will eben auch mit ihrer Musik mehr Personen dazu ermutigen, sich den Raum, der ihnen zusteht, einzunehmen.
1: Okay, und wie würdest du Violet Grohls Album zusammenfassen? Kannst du ein kleines Fazit geben?
0: Violet Grohl setzt definitiv mit Be Sweet to Me einen coolen Beitrag zur Alt-Rock-Szene. Sie bietet eine Bandbreite an verschiedensten Emotionen und Stimmungen, sei es Wut, Stärke, Trauer, Gelassenheit oder auch Stolz, und lässt sich damit eben nicht in eine Schublade stecken. Ihre Musik ist selbstbestimmt und wirkt musikalisch auch schon sehr ausgefeilt, ohne dabei aber auch nur ein einzelnes, spezifisches Genre zu bedienen. Und das zeigt eben auch, zwar kann man Netzwerke und die finanziellen Möglichkeiten schon haben, aber Leidenschaft und ein Gespür für einen individuellen Stil und vor allem das eigene Selbst kann dadurch auch nicht ersetzt werden. Und das konnte Violet Grohl mit ihrem Debüt definitiv unter Beweis stellen.
1: Sagt Muriel Geoffroy über das Debütalbum Be Sweet to Me von Violet Grohl, unser Album der Woche. Und da hören wir jetzt natürlich noch rein. Hier kommt Bug in the Cake von Violet Grohl.

0: Julia Wolf habt ihr gehört mit ihrer neuen Single Deep End hier beim Tonleiter, dem Musikmagazin von Mephisto 97.6. Grenzkontrolle. Wenn man das Wort erstmal hört, denkt man vielleicht an Grenzübergänge, wie man den Pass vorzeigen muss bei einer Aus- oder Einreise. Oder gar an rechte Migrationsfantasien deutscher PolitikerInnen, Racial Profiling an deutschen Außengrenzen und Menschen, die im Mittelmeer sterben, an den EU-Außengrenzen. Grenzkontrolle, so heißt aber auch eine Kölner Band, die am Freitag ihre zweite EP mit dem Titel Piraten rausgebracht hat. Klingt erstmal nach ordentlichem Punk, aber obwohl man bei dem Namen eine Menge politische Assoziationen hat, sieht sich die Band wohl selbst nicht als per se politisch. Unsere Redakteurin Chantal Kupper hat Grenzkontrolle mal genauer unter die Lupe genommen.
1: Rhythmische Drums, Bass und Gitarre wechseln sich bei Grenzkontrolle in den Songs mit dem Gesang des Leadsängers Donnell Gaspar Ali ab. In ihrer Debüt-EP Edelweiß bündeln sie den düsteren, aber tänzerischen Sound mit den anprangenden Texten.

0: Kölner Band Grenzkontrolle macht auf unbezahlbaren Wohnraum und Rechtsruck aufmerksam. Sie kritisieren die politischen Entwicklungen und fragen, wie lange wir uns das alles gefallen lassen wollen. Die Lyrics wechseln zwischen klarer Gesellschaftskritik und poetischen Metaphern. Diese werden durch Interludes und Soli ausgebaut. Ihre neue EP Piraten setzt da an, wo sie mit ihrem Debüt aufgehört haben. Kritik an gesellschaftlichem Miteinander, am Umgang mit der Umwelt und das Sehen nach einer Revolution. Inhaltlich hat das alles einen sehr politischen Unterton. Aber wie politisch sieht die Band sich eigentlich selbst? Im Interview mit Diffus beantworten sie das so.
1: Wir haben uns von Anfang an nicht als Politband oder so solches irgendwie verstanden. Es ging nie darum, dass wir jetzt irgendwie nur Antifa-Songs oder irgendwie linkspolitische Musik machen wollen. Das ist halt ein Teil von unserer Identität als Person und als Künstler.
0: Musik lässt das zum Vorschein kommen, was wir fühlen. In der Musikgeschichte zeigte sich schon immer, wie Menschen gesellschaftliche Entwicklungen in Musik umdeuten. Ob rein musikalisch oder in Lyrics. Die Empörung über die aktuelle Politik in Deutschland findet sich in den Songs von Grenzkontrolle wieder. Gleichzeitig sagen sie auch, dass die politisch aufgeladenen Lyrics der Gegenwart geschuldet sind. Wenn sich die Weltlage beruhige, würden sie auch inhaltlich andere Songs schreiben.

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1: Der Song Neumarkt ist inspiriert von Dons Kindheitserfahrungen. Als kleiner Junge hat er an der Bushaltestelle in Köln am Neumarkt gesehen, wie Menschen Drogen konsumieren. In dem Song geht es um genau solche Beobachtungen. Was passiert gerade in der Welt und wie fühlt man sich dabei? Don beschreibt es als schweren Druck auf seiner Brust.

0: Mit ihrer Musik sind sie ein Sprachrohr für die Menschen, die wegen Lohnarbeit und Verpflichtungen im Alltag nicht die Möglichkeit haben, sich politisch auszusprechen. Diese täglichen Umstände binden sie in ihre Songs mit ein. Durch den funkigen Unterton wirken diese schwerwiegenden Lyrics leichter. Grenzkontrolle gelingt es in Neumarkt, klare Haltung zu zeigen und gleichzeitig eine catchy Energie mitzubringen. Diese klare Haltung zeigt sich auch in historischen Inspirationen. Zusammen mit der Debüt-EP ergibt sich der Titel Edelweißpiraten. Es ist ein Verweis auf die Widerstandsgruppe im NS-Regime. Die Edelweißpiraten waren Jugendliche und kamen oft aus Arbeitermilieus. Sie wehrten sich gegen den Zwangscharakter des Nationalsozialismus und versuchten einen Raum zu schaffen, in dem sie ihre Identität und Freiheit ausleben konnten. Die Diskrepanz ist interessant. Zum einen äußert Grenzkontrolle, keine Politband zu sein, zum anderen finden sich in ihrem musikalischen Schaffen eine Menge politischer Referenzen. Wie die Edelweißpiraten im letzten Jahrhundert versuchen sie, einen Raum für Identität und Freiheit zu schaffen. Grenzkontrolle zeigt, wie man historische Inspiration ins Hier und Jetzt bringen kann. Ob es die Edelweißpiraten aus dem NS-Regime sind oder die musikalischen Einflüsse aus den 80ern in Deutschland. Grenzkontrolle fusioniert all das in Songs, die im Ohr bleiben. Sie komponieren funky, düstere Songs, die gleichzeitig zum Tanzen und zum Nachdenken anregen. Zwar verstehen sie sich nicht als politische Band, aber in einer Welt, in der man täglich zu wutauslösenden Nachrichten aufwacht, ist es vielleicht auch nicht anders möglich.
1: Ein Beitrag von Chantal Kupper über die Band Grenzkontrolle und von deren neuer EP Piraten hören wir natürlich noch einen Song in voller Länge. Hier kommt Tür.

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2: Und hier geht's weiter mit der neuen Single von Berliner Rapper Upsilon, Keiner von euch.

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2: Keiner von euch war das. Von Upsilon, der Rapper aus Berlin-Moabit, bringt am 24. Juli sein neues Album Glanz Null raus. Am Freitag hat er außerdem mit einem Konzert hier in Leipzig in der Garage Ost seine 0-Euro-Tour abgeschlossen, bei der alle Tickets kostenlos waren. Und auch für die älteren Fans deutscher Musik gab es vergangenen Freitag ein kleines, großes Happening. Die Toten

0: Jolene Wohlkauf angeschaut und sie kommentiert.
1: Die Ärzte haben mich durch meine gesamte Teenagerzeit begleitet und waren das, was für andere One Direction oder Harry Potter war. Poster an den Kinderzimmerwänden, CDs im Schrank und zu Weihnachten gab es die Biografie geschenkt. Aber warum eigentlich? Mit Schrei nach Liebe haben sich die Ärzte 1993 gegen Fremdenhass im frisch wiedervereinten Deutschland positioniert. Dabei schwingen sie nicht immer die Moralkeule, sondern legen auch viel Wert auf Selbstironie, wodurch sie auf mich super nahbar wirken. Das reicht mir und vielen anderen aber eigentlich noch nicht ganz, um wirklich Fan einer Band zu werden. Trotzdem haben die beiden Punkgruppen, die Ärzte und die Toten Hosen, auch viele junge Fans. Auf Fanpages auf Instagram, wie zum Beispiel Tech Anchor of Rock, erstellen Fans Memes, Fanarts oder covern die Songs. Wie schaffen es diese Boomer, Gen Z so zu gefallen? Weil es nicht bei guter Musik bleibt. Im Mai waren die Ärzte und die Toten Hosen Mitunterzeichner eines offenen Briefes an die Bundesregierung. In dem wurde dazu aufgerufen, Gesetze gegen Ticketreseller, also Zwischenhändler, einzuführen. Damit sollen für Fans völlig überhöhte Ticketpreise vom Markt verschwinden und die Gewinne aus den Ticketverkäufen wieder vollkommen in die Kulturszene fließen. Für Fans mit geringem Einkommen gibt es auch seit Jahren günstige Sozialtickets zu kaufen. Bezahlbare Konzerte. Das ist doch ein Träumchen. Beide Bands setzen sich aber nicht nur für ihre eigene Szene ein.
2: Diesmal ist es ernst, diesmal ist es wirklich wichtig. Passt schön auf, wart vorsichtig und kriegt die Wale.
1: Bei Konzerten auf dem Tempelhofer Feld haben die Ärzte und die Toten Hosen nachhaltige Konzert- und Festivalkonzepte erprobt. Es gab kostenlose Trinkwasserspender, Komposttoiletten, Fahrradparkplätze, kostenlose Tampons aus Algen und vieles mehr, um das Event möglichst umwelt- und besucherinnenfreundlich zu gestalten. Genau sowas brauchen wir anstelle von Plastik, Konfetti und Feuerwerk. Was aber vor allem bei den Konzerten nicht fehlen darf, Aufrufe gegen rechts. Alle brüllen, Nazis raus. Und wer mit der AfD sympathisiert, wird gebeten, das Konzert zu verlassen. Ich würde sagen, sie sind Macher. Inzwischen ist es das Bare Minimum, dass sich KünstlerInnen wenigstens politisch positionieren. Aber die Hosen und die Ärzte zeigen, wie Musikevents zukunftsfähig gemacht werden können. Und ich finde, sie werden ihrer Verantwortlichkeit in der Öffentlichkeit gerecht. Dadurch, dass sie sich immer weiterentwickeln und nicht Delulu in ihrer Bubble schweben, schaffen sie es, viele Generationen zu überdauern. Es braucht genau solche MusikerInnen, die ihre Plattform und ihre Ressourcen für die richtigen Sachen nutzen. Und genau so erhalten sie diesen stetigen Fanzuwachs, mit dem die beiden Bands aus den 80ern sich schmücken können.
0: Kommentiert Jolene Wohlkow zu den Toten Hosen und den Ärzten. Und wir hören jetzt noch einen Song vom neuen Album der Toten Hosen in voller Länge, und zwar Schlechte Nachbarn.

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3: Und wir machen weiter mit Neo Soul und Synth-Funk aus London. Ihr hört die Band Jungle, bekannt vor allem für den Song Back on 74 mit ihrer neuen Single The Wave.

0: Ihr hört Mephisto 97.6, das Musikmagazin Tonleiter, und das waren Jungle mit The Wave. Ihr neues Album Sunshine erscheint am 14. August. Und damit neigt sich die dieswöchige Ausgabe unseres Musikmagazins dem Ende zu. Aber wie immer haben wir erstmal noch ein paar Veranstaltungstipps für euch dabei.
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0: Und davon, was man die Tage in Leipzig machen kann, kann mir jetzt meine Kollegin Lana Sträubel ein bisschen was erzählen. Hi Lana.
3: Hallo Oskar.
0: Ja, dann leg mal los. Was hast denn du so als ersten Tipp dabei? Wo kann man hingehen?
3: Genau, also ich habe dir zuallererst ein Konzert von 250cc und Bernard Gommer mitgebracht. Das Ganze findet am 6.6., also am Samstag statt, im Noch besser Leben. Es geht um 20 Uhr los und die Band 250cc ist ein Duo, bestehend aus Guido und Alice, und ist eine französisch-italienische Band aus Berlin.

0: Okay, klingt so nach chilligem Indie-Rock, so in die Richtung, oder was würdest du sagen?
1: Ja, ich stimme dir da total zu. Also die beiden arbeiten vor allem mit der Gitarre und den Drums und formen so irgendwie ja so ganz verträumte Sounds, finde ich, ja.
0: Ja, klingt auf jeden Fall sehr sweet. Magst du noch mal kurz sagen, wo die zu sehen sind?
1: Genau, im Noch-Besser-Leben sind die zu sehen. Mhm,
0: also im Westen in Plaquemines. Am Samstag war das, habe ich gehört.
1: Genau, am 6.6. am Samstag um 20 Uhr geht's los.
0: Alles klar, danke für den coolen Tipp. Was hast denn du als zweites dabei?
1: Genau, als zweites habe ich ein Kultur- und Musikevent mitgebracht. Das nennt sich Urban Sorbian Sounds. Und es geht um die sorbische Musikszene. Das Ganze findet im Zimt statt. Genau, es gibt zwei Workshops und ab 19 Uhr startet dann ein Konzert mit drei Acts.
0: Und weißt du was zu den Konzerten? Was sind so die Acts, die da auftreten?
1: Genau, also ein Act davon ist auf jeden Fall das Duo, bestehend aus Walburga Walde und Isabella Kaldunska. Die machen so sorbischen Folk und genau, haben auch Klangkunst dabei.

0: checke auf jeden Fall, was du meinst. Also das sind dann auch drei sorbische Konzertacts, die dann da im Anschluss zu sehen sind.
1: Genau, das sind also MusikerInnen oder KünstlerInnen, die irgendwie sorbischen Bezug haben, sei es in der Lyrik, etc. Zum Beispiel die zwei, die wir gerade gehört haben, die arbeiten zum Beispiel mit sorbischer Musik, genau.
0: Voll spannend auf jeden Fall. Magst du noch mal kurz sagen, wann und wo?
1: Genau, das Ganze ist im Zimt. Einlass ist 18 Uhr und beginnen tun die Musik dann 19 Uhr sozusagen, genau.
0: Alles klar, danke schön. Und einen dritten Tipp hast du auch noch dabei, vermute ich mal.
1: Ja, genau, da liegst du richtig. Als letztes habe ich das Sea-Watch Soli Festival mitgebracht. Das Ganze findet in der Garage Ost statt. Und genau, von 18 bis 2 Uhr haben wir da ein spannendes Programm, eine Zaubershow, ab 19 Uhr Musik und 23 Uhr dann DJ-Sets.
0: Sea-Watch habe ich da gehört. Hat das dann was mit dieser, ich glaube, es ist eine aktivistische Org. Hat das dann was damit zu tun?
1: Genau, also es geht vor allem um Seenotrettung und Menschenrechte und der gesamte Gewinn des Abends geht an die Sea-Watch, also an den Sea-Watch e.V., genau.
0: Auf jeden Fall cool. Aber du hast gesagt, DJ-Sets gibt es da zu hören, das ist dann quasi der Musikbezug auf dem Event am Ende auch.
1: Genau, wir haben auch 19 Uhr Musik, zum Beispiel mit strikt Minimum und dann ab 23 Uhr eben nochmal DJ-Sets.

0: Also Soli-Party von Sea-Watch. Sag mal nochmal, wann und wo bitte.
1: Genau, von 18 bis 2 Uhr am 6.6., also alle Events am 6.6.2026 und das in der Garage Ost.
0: Alles am Samstag. Dankeschön dir, Lana.
1: Danke, Oskar.
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0: Und wir starten in den Feierabend mit unserem Lieblings-Leipziger Rapper. Ihr hört Young Peps neue Single Ganz oben. Es ist

Point Blank war das von der äthiopisch-amerikanischen Sängerin Kelayla. Ihr neues Album New Avatar erscheint am 10. Juli, unter anderem mit Features von Pink Pantheress und Fouché. Besser klingt das, als könnte es ihr vielseitigstes Album werden. Und damit wird es jetzt Zeit für mich zu verabschieden, mich zu verabschieden von dieser Ausgabe des Tonleiters. Aber vorher möchte ich nochmal Danke sagen. Einmal meinen wundervollen Kolleginnen Rosi Zulauf und Edith Fananias Hernandez. Die haben diese tolle Sendung heute auf die Beine gestellt und waren redaktionell verantwortlich. Außerdem geht ein lieber Gruß raus an Lilly Drohmer für die Nachrichten. Und ich bedanke mich auch bei unserer Technik. Da hat mir heute Jörg Land den Rücken freigehalten. 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Da seid ihr also dann rundum versorgt mit dem Tonleiter. Und das soll es dann auch von mir gewesen sein. Mein Name ist Oskar Fier. Bis bald. Und einen finalen Song habe ich noch dabei. Bühne frei für My Ugly Clementine mit Head in the Air.

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1: Lasst mich erzählen von der Esche, die alle Welten umgibt. Sie heißt Yggdrasil. Ein hoher Baum, immer grün und umhüllt mit weißem Nebel. Unter den Wurzeln in Niflheim haust der Drache Nidhögg und quält die Toten. Im Gefolge mehr Schlangen, als jeder dumme Tor sich ausmalt. Ein Adler fliegt über der Krone der Esche. Zwischen seinen Augen sitzt ein weiser Habicht mit dem Namen Veddafylnir, der Wetterfahle.
2: Au, lass das, Veddafylnir. Oh, deine Krallen pieksen.
3: Verzeihung.
2: Was ist denn los? Du wirkst so unruhig in letzter Zeit.
3: Der Wind ändert sich.
2: Ach, wie recht du hast, Veddafylnir. Es ist frisch geworden, nicht wahr?
3: Das ist keine normale Brise. Spürt ihr nicht diese schleichende Kälte? Eine grausame Kälte, die sich unter die Daunen frisst. Ein langer Winter steht bevor. Ragnarök ist nahe.
2: Ragnarök? Der Weltuntergang? Mach dich nicht lächerlich. Die Esche steht, wie sie immer stand.
3: Nicht mehr lange. Ich kann es deutlich vor mir sehen. Schon bald wird das Kriechtier unten in Niflheim am Gleichgewicht Yggdrasils nagen. Ich bitte euch, seid nicht einfältig.
2: Hüte deinen Schnabel, Fölnir! So sprichst du nicht über mein Zuckernäschen. Wie du überhaupt denken kannst, Nidhögg wäre dazu imstande. Ach, das will ich überhört haben. Oder glaubst du etwa, er könnte das Interesse an mir verlieren? Ist es, weil ich zu alt bin? Kriege ich Krähenfüße? Bei Odin ist mein Gefieder zerzaust.
3: Nicht doch. Mit euren Federn ist alles in Ordnung, Auri. Aber ich traue...
2: Ach, den Nornen sei Dank. Dann tische mir keine Hanebüchen in Weltuntergangsgeschichten auf, nur weil du ein bisschen wetterfühlig bist.
3: Haben meine Vorahnungen euch je gefehlt? Doch so oft ich euch ermahne, dem Nasenbleichen nicht den Hof zu machen...
2: Ach, Schluss jetzt mit diesem Unfug, Veddafylnir!
4: Nein, Stelch!
1: Ein Eichhörnchen bricht durch das Blätterdach. Es ist die Botin Ratatösk, die unablässig an der Esche hinauf und hinunter springt. Zwischen dem Adler und Nidhögg tauscht sie Sprüche der Zuneigung aus.
2: Ratatösk, war doch Zeit!
4: Worum geht's denn gerade? Kriselt es etwa? Wird Nidhögg euch langweilig? Die Nase voll von der Fernbeziehung? Fühlt ihr euch eingeengt und wollt lieber raus und eure Flügel entfalten, jemand Neues kennenlernen? Oh, habt ihr etwa schon jemand kennengelernt?
2: Bist du toll? Wie könnte ich... Oder hat Schnuffi dir sowas zugeflüstert? Bin ich ihm nicht aufregend genug? Hat ihm meine letzte Feder nicht gefallen? War sie zerzaust? Rede, los!
4: Wow, kommt mal runter. Schön wär's. Dann gäb's hier wenigstens mal ein bisschen Abwechslung. Nein. Er vermisst euch furchtbar.
2: Oh, tatsächlich? Oh, erzähl mir alles.
4: Mal sehen. Nidhögg lässt mal wieder ausrichten, dass ihr der hellste Stern am Firmament seid. Oh. Euer Federkleid ist wie immer das Hübscheste, was Yggdrasil zu bieten hat. Außerdem hat er euch, oh Wunder, eine seiner Schuppen zum Geschenk gemacht. Da...
2: Nein, wie reizend. Sag ihm, dass meine Gedanken immerfort nur um ihn kreisen.
4: Aha.
2: Und mich die schimmernde Schwärze seiner Schuppen vor Sehnsucht schmachten
4: zurücklässt. Ja, Sülzilz, bla. Kommen wir zum spannenden Teil. Du kennst die Hirsche, die an den Knospen dieser Esche knabbern? Mir ist zu Ohren gekommen. Haltet euch fest, dass das in Wirklichkeit verkleidete Schwarzalben sein sollen. Ha? Ist das zu glauben? Soll ich ihm eine Feder mitbringen?
2: Ach, eine wundervolle Idee. Veddafylnir?
3: Schon dabei.
2: Nun, Ratatösk, begib dich flugs nach Niflheim. Mein Zuckernäschen wartet sicher schon.
4: Bitte, nur ein kleines Päuschen. Da unten ist es so scheußlich kalt. Oh, und seine Schlangen, fiese Gesellen sind das. Ich habe gehört, dass sie ihm die Essensreste aus den Schälen...
2: Ratatösk, runter.
4: Okay, ich gehe ja schon. Verdammter Mist. Ist der gerade am Leichenquellen oder wo steckt er?
5: Siangoin.
6: Wen haben wir denn da?
5: Die Liebesbotin ist zurück.
6: Wohl wieder eine Schnulze vom eitlen Gockel im Gepäck.
4: Ach, Klappeschlangen! Sag mir lieber, wo Nithöx sich gerade rumtreibt.
5: Sollen wir dich aufwärmen, Rattentös?
6: Wir schmiegen uns ganz fest an dich.
5: Wir würgen auch nicht zu doll.
6: Wahrscheinlich.
5: Kann nichts versprechen.
4: Danke, ich verzichte. Hey, stimmt's eigentlich, dass euer Vater mal was mit einer haarigen Grubenwölfin hatte?
5: Pass auf, was du sagst, Freundchen.
6: Sonst zerfetzen wir dich in 1000 Stücke.
5: Mamas Fell war ganz gepflegt.
6: Ich wollte schon immer mal Ratte probieren.
7: Moin! Moin! Zähne weg von meiner Kurierin! Zischt ab!
6: Nächstes Mal bist du dran!
7: Ratatösk! Komm her! Nun, wie geht es meinem Schnuckelchen?
4: Das schmeichelt mir ja sehr. Aber ich glaube, auf der Ebene sind wir nicht.
7: Was? Hab ich dir neulich über Witze erzählt?
4: Oh, bitte, ich hab's kapiert. Kein ja? Grund, mich direkt zu zerfleischen. Bei Edward Späßchen.
7: Schieß los.
4: Natürlich. Auri, leb deine schwarze Gedanke und seine Sehnsucht schimmert. Oh, ja? Und die Schuppe fand er auch ganz toll.
7: Wirklich? Ganz
4: große Klasse.
7: Ja?
4: Oh. Oh, und hier ist noch eine Feder als Geschenk.
7: Wow. Oh. Entzückend, ganz entzückend. Rattatösk, richte meinem Spätzchen aus, wie ungeheuer verlegen mich seine Worte machen. Meine Nüstern geraten in Wallung, wenn ich seine edel glänzende Feder betrachte. Ich möchte ihm eine weitere meiner Schuppen vermachen.
4: Originell.
7: Hier, nimm. Und nun geh.
4: Schon auf dem Weg. Ich krieg nicht genug Nüsse für diesen Dreck.
6: Da kommt wieder unser Mädchen vom Dienst.
7: Was ist? Warum bist du noch hier, hä?
5: Runter und wieder hoch und wieder runter. Für alle Ewigkeiten. Also, ich könnte das ja nicht.
7: War ich nicht deutlich genug?
4: Scheiß drauf. Ich kann das nicht mehr.
7: Aufhören willst du? Na, dann nehme ich an. Ich darf dir an Ort und Stelle die Gedärme herausreißen.
4: Nicht doch. Nichts läge mir ferner, als meine ehrenvolle Arbeit niederzulegen. Oh. Es geht nur um etwas, das Auri... Aber wahrscheinlich hat das gar nichts weiter zu bedeuten.
7: Heraus mit der Sprache!
4: Wie ihr befehlt, oh Nithöx, Drache aller Drachen. Kurz bevor ich eure letzte Nachricht übermitteln wollte, harrte ich unter dem Blätterdach noch einige Momente aus, um mich nach dem langen Weg nach oben etwas zu erholen. Der Adler und sein treuer Gefährte Wetterfölnir ahnten wohl nichts von meiner Anwesenheit, denn ich hörte sie einige Worte über euch wechseln. Worte, die offenbar nicht für eure Ohren bestimmt sind, o Drachenkönig. Unappetitliche Worte.
7: Unappetitlich? Was soll das bedeuten?
4: Freilich steht es mir nicht zuzulauschen, doch ich kam nicht umhin, einige Fetzen ihres Gesprächs zu vernehmen, die der Wind an mein Ohr trug. Und was ich hörte, das verschlug mir glatt die Sprache. Ich hätte nie für möglich gehalten, dass der Adler hinter eurem Rücken so über euch denkt. Doch was soll ich sagen? Im Gespräch über euch fielen die Worte »Nasenbleiches Kriechtier«.
7: Nein!
4: Aber ja!
7: Das kann ich, das wird er niemals tun. Ist das wieder eins deiner Späßchen?
8: Ich schwöre es. Ich hörte diese Worte. So wahr ich meine Tätigkeit als Botin lebe.
7: Mein Täubchen. Was tust du mir an? Nasenbleich. Soll der erst mal versuchen, in der Finsternis hier unten Tau zu bekommen? Nein, ich kann das nicht glauben. Das hat dieser Piepmatz ihm eingetrichtert. Dieser Witter von ihr. Ist es nicht so? Hä?
8: Und wenn es so wäre, dann wäre Auri aber ganz schön leicht beeinflussbar.
7: Ach, dieser... Ja, jetzt teilst du diesem aufgeblasenen Federvieh mal mit, was ich von ihm halte, ja? Seine blöden Sprüche waren mir immer viel zu kitschig, jawohl. Und ja, seine zerzausten Federn, die kann er sich sonst wohin schieben.
8: Schon auf dem Weg.
7: Das hat er gesagt.
8: Tja.
7: Bei den Asen. Mein Gefieder ist also wirklich zerzaust.
3: Wie ich es sagte, die Vorzeichen lügen nicht. Schaut doch, wie finster der Himmel ist. Immer mehr Sternen versagt das Leuchten.
2: Ich habe ihm mein Leben, mein Herz anvertraut. Und so vergilt er es mir, dieser Bastard!
3: Bald schon wird Nidhögg an Yggdrasils Wurzeln nagen. Wir müssen jetzt sehr besonnen agieren, Auri.
2: Dem werde ich's zeigen, Ratatusk!
3: Habt ihr mir nicht zugehört?
8: Er redet mit mir!
2: Sag, Nidhögg, er ist eine Ekelechse!
7: Ein weinerlicher Aasgeier, das ist er!
2: Widerwärtige Blindschleiche!
7: Manipulierbar, wie ein Hähnchen im Wind!
2: Falsche Schlange!
7: Jämmerliche Diva!
2: Mit hässlichen, schleimigen Schuppen, sag ihm das!
8: Mit Freuden. Wuhu!
3: Ratatusk, warte mal.
8: Fölnir, was ist los? Hat Auri noch ein paar fiese Beschimpfungen vergessen?
3: Im Gegenteil, du darfst Nidhögg nicht weiter erzürnen, bitte.
8: Ich soll mir den ganzen Spaß entgehen lassen? Ich fühle mich lebendig wie noch nie.
3: Du hast keine Ahnung, was du damit anrichtest.
8: Und du hast keine Ahnung, was die mit mir anrichten. Tausendmal dasselbe Gesülz, dieselben belanglosen, hohlen Komplimente von A nach B und zurückvermitteln. Immer und immer und immer wieder. Diesen eingebildeten Idioten tut es doch gut, mal nicht pausenlos gebauchpinselt zu werden. Ich hab mir meinen Job nicht ausgesucht, verdammt. Oh, ein Eichhörnchen klettert doch pausenlos. Zwingen wir die doch einfach dazu, unser Laufmädel zu spielen. Und wenn sie nicht spurt, dann drohen wir ihr eben, sie aufzuspießen. Aber jetzt hab ich die Fäden in der Hand. Unglaublich, wie viel Macht einem einzigen Gerücht innewohnt. Übrigens, Fölnir, Nasenbleicher ist ein tolles Schimpfwort. Wäre ich gar nicht drauf gekommen.
3: Du, das war dein Werk. Du hast unsere Worte verdreht und so Nidhögg aufgestachelt.
8: Danke für die Blumen. Naja, ich habe eurem Gespräch vielleicht ein bisschen Würze verliehen. Was soll's? Du kannst Nidhögg doch auch nicht leiden.
3: Du begreifst nicht. Das Gleichgewicht der Welten steht auf dem Spiel.
8: Ach, wie schlimm kann das bisschen Tratsch schon sein?
3: Ah, Spitze, du Genie!
8: Was war das?
3: Nidhögg hat begonnen, die Wurzeln Yggdrasils zu zerbeißen.
2: Nimm das, du schmieriger Schuft!
8: Ah, Hilfe!
3: Auch das noch.
8: Schmeiß auch Äste nach uns?
3: Ja, wohl eher nach Nidhögg. Schon mal drüber nachgedacht, dass Alltagstrott dein geringstes Problem ist, wenn der gesamte Kosmos kollabiert?
8: Was? Ja, aber das... Ich wollte doch nur... Was tun wir jetzt?
3: Wir müssen... Ich weiß nicht. Verflixt. Du hast uns in ganz schön was
8: Fölnir? Ey. Nicht abdrehen jetzt. Hallo? Fölnir? Fölnir kommt zu dir.
3: Eine Vorahnung.
8: Vorahnung? Sowas wie eine Vision? Ach, du spinnst.
3: Ragnarök ist da.
8: Danke. Sehr aufbauend.
3: Es gibt aber dennoch Hoffnung. Du musst mir jetzt vertrauen.
8: Oh, die Welt geht also hoffnungsvoll vor die Hunde. Super. Du hast komplett den Verstand verloren.
3: Ich meine es ernst.
2: Den kann ich zeigen.
8: Wie lautet dein Plan?
3: Wir müssen die beiden wieder miteinander verkuppeln. Sie mögen etwas affektiert wirken, aber ihre Liebe füreinander ist echt, auch wenn ich es selbst nicht wahrhaben wollte. Du übernimmst Nithab, ich Auri.
8: Nein, nein, nein, nein, nein. Ah, ah, ah. Ich gehe da garantiert nicht runter, während der die Reißzähne fletscht und den halben Baum verschnabuliert. Keine Chance.
3: Das ist unsere einzige Chance.
8: Und wie soll ich das anstellen?
9: Sei einfach ehrlich.
8: Na klar, was auch sonst.
7: Ich mach das alles kaputt.
10: Ja, weiter so, Meister. Beiß zu.
5: Zeigt eure kräftigen Kiefer. Yeah!
8: Okay, Red, du schaffst es. Bleib cool. Nithag, ich muss mit euch sprechen.
5: Wen haben wir denn da?
10: Die Hassbotin ist zurück.
8: Keine Zeit, Leute.
7: Drache
8: aller Drachen. Hey, wusstet ihr, dass Goin und Moin hinter eurem Rücken Leichenhockey spielen, ohne euch Bescheid zu sagen?
5: Das stimmt gar nicht.
10: Glaub ihm kein Wort.
5: Wir trinken gleich dein Blut hinter deinem Rücken.
8: Nithag, Auri liebt euch noch.
7: Ach, für kleinlaute Rückzieher ist es jetzt zu spät. Die Wunden, die dieses Miststück mir zugefügt hat, können nicht geheilt werden.
8: Aber es stimmt. Quasi.
7: Und wieso schmeißt er Astwerk nach mir? Ha? Sieht das für dich nach Liebe aus?
8: Nun, nein, aber... Also, die Wahrheit ist... Also, natürlich sind die Äste ein Liebesbeweis. Oh, sowas von. Die Blätter einer Esche, die stehen in der Sprache der Vögel für Verliebtheit und Schuldeingeständnis und Reue, auch ganz viel Reue. Und damit will er euch überhäufen, im übertragenen Sinne. Versteht ihr? Das ist seine Art, für die Sache mit dem Nasenbleichen um Vergebung zu bitten.
7: Du lernst es nicht, oder? Ich will keine Witze von dir hören!
8: Das ist kein Witz, ich schwör's! Wenn du mir nicht glaubst... Dann zerquetsch mich doch!
7: Oh, sag das nicht zu laut! Und die anderen Beleidigungen? Was ist mit denen?
8: Nun, die waren zugegebenermaßen echt weitestgehend. Aber eure waren es ja auch, nicht wahr? Auri hat sich so gekränkt gefühlt wie ihr. Eben weil seine Liebe zu euch so tief verankert ist.
10: Hat es aufgehört?
5: Oh, waren das alle Äste?
2: Zuckernäschen?
7: Täubchen?
2: Ich bin untröstlich. Bist du mir noch böse?
7: Aber nein! Verzeih mir, mein Spatz!
2: Nicht doch! Ich bin es, der... Moment, ich komme zu dir!
7: Oh ja, ich komme dir entgegen! Oh, wie lang ist es her, dass wir uns gesehen haben? Oh, wie schön weich dein Gefieder ist. Oh.
11: Du ungezogener Schelm. Es tut mir so leid, was für Bezeichnungen ich dich gescholten habe.
7: Naja, also das mit der Blindschleiche. Also das war schon ein wenig... Heiß.
3: Ratatösk, du hast es geschafft.
8: Hey, ich meine, eine meiner leichtesten Übungen. Und so haben wir den Weltuntergang doch abgewendet, du oller Schwarzmaler.
3: Was das angeht, die Wurzeln und die Krone haben durch die Scherereien einiges an Schaden genommen. Das Gleichgewicht wird also...
11: Ach, komm her, du böser Junge.
1: Die Esche Yggdrasil fiel in sich zusammen und mit ihr alle Welten, die sie umfasste. Doch die Versöhnung von Streithahn und Streitdrache wirkte der vorangegangenen Schlacht von Ragnarök entgegen. denn durch den Ausgleich von Ordnung und Chaos entstand ein neues Gleichgewicht, das es dem Allvater ermöglichte, eine neue Welt zu schaffen. Eine Welt, in der sich Nidhögg und der Adler näher waren als je zuvor. So nah, dass sie keine Botin mehr brauchten, um sich ihre gegenseitige Zuneigung zu beweisen. Und Ratatösk war frei und konnte herumtollen, lauschen und tratschen, wie es ihr gefiel.
12: Das war Das hinterfotzige Gossip-Eichhörnchen, ein Hörspiel von Tim Hopritz.
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1: Liebes Logbuch, heute ist Tag 18 angebrochen und mein Bäuchlein knurrt unsäglich vor Hunger. Es dürstet mich nach ein wenig Speck und Käse, aber die Vorräte schwinden jeden Tag immer mehr. Selbst einem Stück Seife wäre ich momentan nicht abgeneigt, aber nicht mal die haben wir hier auf diesem gottverdammten Schiff. Dreckiges, langweiliges Schiff. Habe Mama heute gefragt, wann wir denn endlich ankommen. Sie meinte, ich soll die Pfoten stillhalten und sie nicht weiter nerven. Sie weiß ja selbst nicht mal, wo es hingeht. Ich wäre viel lieber in England geblieben, statt auf diesem doofen Schiff zu sein. Ich muss jetzt Schluss machen, liebes Logbuch. Der Captain kommt zurück und er sieht es echt nicht gerne, wenn ich in seinem Logbuch herumkritze. Ich werde mich jetzt auf die Suche nach Futter begeben und dir heute Abend von meiner Ausbeute berichten. Hey, Lil, Lil! Sie sind weg. Das ist unsere Chance. Komm, lass uns plündern.
2: Andrew, warte. Meinst du nicht, wir sollten vielleicht lieber auf den Rest des Clans warten?
1: Ach, die kommen doch erst, wenn Opa fertig ist mit seinen doofen Geschichten. Und wenn der einmal vom schwarzen Tod anfängt, ist er doch nicht mehr zu bremsen. Bis dahin bin ich vor Hunger schon längst gestorben.
2: Aber Mama sieht es nicht gerne, wenn wir alleine die Vorräte stibitzen. Weißt du, was da alles passieren kann?
1: Du alte Angstratte!
2: Selber Angstratte! Ich kratze dich nicht vom Boden, wenn dich der Mob holt.
1: Wie du meinst, dann bleib halt hier.
2: Oh, du weißt, dass ich nicht allein in der Kombüse sein darf. Hier steht überall Alkohol rum und ich bin klein und kenne meine Grenzen noch nicht. Und ende am Ende wie Onkel Robert.
1: Entweder du kommst jetzt mit oder nicht. Mir egal, ich hau mir jetzt den Bauch voll.
2: Nein, geh nicht. Info? Warte, ich komm mit. Jetzt beeil dich mal.
1: Fahr das Fell mal wieder runter. Was soll schon passieren? Wenn jemand kommt... Apfel. Ja. Wenn uns jemand was zu leide tun will, kratze und zwicke ich so lange auf ihn ein, bis er nicht mehr weiß, wo oben oder unten ist.
2: Hast du das gehört?
1: Hä?
2: Psst, sei leise. Da kommt jemand. Oh Gott. Die kriegen uns, Andrew. Jetzt sind wir dran. Mama wird alles herausfinden. Und zur Strafe schickt sie uns ins Tierheim.
1: Wenn wir bis dahin nicht schon längst tot sind. Entspann dich mal. Hier ist ein Apfel.
3: So, also, die Kartoffeln sind jetzt fertig. Jetzt noch, ach ja, Bestandsaufnahme. Ja, sonst noch was? Ich hab's langsam echt satt. Jim macht dies, Jim macht das. Wie wär's denn, wenn ihr auch mal einen Finger rührt und nicht immer alles auf mich abwälzt? So, erstmal die Äpfel. Diese Äpfel, den Scheiße.
1: Hey, hey, mach den Abgang. Wir waren zuerst hier. Such dir gefälligst dein eigenes Apfelfass.
3: Ah, Ratten, verschwindet. Macht euch raus, ihr dreckigen Biester.
1: Wer hat er uns gerade genannt? Dreckige Biester?
2: Hat er.
1: Halt mich fest, Lillian. Dem verpasse ich einen Kinnhaken, der sich gewaschen hat.
2: Andrew, lass gut sein. Der haut dir einmal auf die Schnauze und schon bist du matsch.
1: Ach ja? Ach ja, das wollen wir doch mal sehen. Man nennt mich nicht umsonst Kieferbrecher Jack.
2: Keiner nennt dich so. Du heißt ja noch nicht mal Jack.
3: Und du? Dann hab ich dich. Schnell. Ist meine Hand los, du deine kleinen Zähne. Ja, ganz wahr. Hier rein!
4: Hey, hey!
5: Hey, nicht so laut. Soll keiner wissen, dass wir hier sind, weißt du?
4: Oh, ja klar, Silver. Kein Problem. Wenn du sagst, ich soll leise sein, dann bin ich natürlich auch leise, Silver. Ich meine, du bist der Boss. Mann, man muss ja auch nicht immer reden. Ne?
5: Du sollst einen Rand halten, habe ich gesagt. Einen Rand halten sollst du.
4: Oh ja, klar. Klar, Boss. Tut mir leid, Silver. Tut mir leid.
5: Und? Habt ihr die Karte?
4: Ja, die Karte. Weißt du was? Das war gar nicht mal so leicht, ja. Silver, an die ranzukommen. Ich meine,
3: die Karte?
4: Überall waren so viele
3: aber,
4: Leute.
3: Wirklich? Aber woher wusste Silver?
4: Ja, man hat sich einfach die ganze Zeit so richtig beobachtet gefühlt.
6: Ja, beobachtet. Beobachtet.
4: Oh, und dann hat das ganze Schiff auch noch so richtig geschwankt. Oh.
6: Ja,
4: aber nicht so wie gewöhnlich, so wie man das so kennt, sondern so richtig geschwankt hat
3: das. Seid still. Die dürfen mich hier nicht entdecken.
1: Franzen,
7: Glaub mir, wenn du nicht gleich aus unserem Apfelfass verschwindest, dann mach ich hier mal so richtig Alarm. Das sind meine Äpfel, verstanden?
2: Hör auf, wenn die ihn finden, dann finden sie auch uns. Und dann gibt's richtig Ärger.
8: Selbst mit der, naja, also lange Rede, kurzer Dings,
9: ja.
8: um deine Frage zu beantworten. Ja,
9: ja,
8: wir haben die Karte.
9: Ja, haben wir.
8: Aha. Ja.
5: Na, worauf wartet ihr denn dann noch? Hör damit.
8: Womit? Die Karte. Ja.
5: Psst, seid ruhig.
7: Hey, keiner hat mir zu sagen, wann ich ruhig zu sein habe und wann... lass mich. Na, warte dich mal.
5: Habt ihr das gehört?
8: Ha?
5: Hier ist doch jemand.
8: Ja, ich hab auch was gehört.
5: Ach, das sind nur Ratten. Kein Grund zur Panik. Die Viecher werden schon Stillschweigen bewahren. Also, der Plan lautet wie folgt. Der Captain glaubt, er wäre immer noch im Besitz dieser Karte. Er wird uns also direkt zur Insel fahren und sobald wir Land erreichen, schneiden wir allen die Kehle durch und machen uns im Alleingang auf die Suche nach dem Schatz. Verstanden?
8: Ja, alles klar. Boss. Ja.
10: Land in Sicht! Land in Sicht!
5: Kommt! Leute, es geht los!
11: Ja.
3: Ich fass es nicht. Die planen eine Meuterei. Ich muss den Captain warnen.
12: Wow, eine echte Meuterei. Hey, wollen wir vielleicht ein bisschen mitmeutern? Hä?
2: Was?
12: Ja, ich meine, das wird bestimmt lustig. Außerdem müssen wir uns jetzt mal so langsam für eine Seite entscheiden. Die Piraten scheinen hier ja wohl absolut im Vorteil zu sein. Da wären wir ja schön bescheuert, wenn wir uns auf die Seite der Verlierer stellen würden.
2: Ich stelle mich hier auf gar keine Seite. Wir sollten unsere Näschen hier nicht immer in alles reinhängen.
12: Lilly, hör mal, dir entgeht da was, glaub mir. Denk doch mal einmal an den Schatz, was wir uns davon alles kaufen können. Ein Haus im Grün, Kreolen, einen Haufen Decken, aus denen wir uns eine Burg bauen können. Dinge, von denen wir bisher noch nicht einmal zu träumen gewagt haben.
2: Ach, die würden doch nie im Leben ihre Beute mit ein paar dahergelaufenen Ratten teilen.
12: Darum werden wir ihnen zuvorkommen.
2: Ach, und wie sollen wir das bitte anstellen?
12: Wir stehlen ihnen die Karte und gehen dann zu Fuß durch den Dschungel. Ja, sicher. Unsere Beine werden so einen derartigen Marsch nicht lange mitmachen. Aber dafür habe ich vorgesorgt. Wir nehmen uns einfach ein paar Schildkröten, die uns dann von A nach B chauffieren werden. Das wird zwar ein bisschen länger dauern, der Komfort ist uns aber gesichert. Zwischendurch rauben und plündern wir alles und jeden aus, der uns über den Weg läuft und setzen jedes Dorf in Brand, das sich uns widersetzt und in den Weg stellt.
2: Warum denn das jetzt?
12: Ja, weil wir jetzt Piraten sind, Schwesterchen. Wir müssen uns doch auch irgendwie einen Namen machen. Aber eins nach dem anderen. Erstmal besorgen wir uns die Karte.
2: Aber Mama hat gesagt, dass wir zur Dämmerung wieder zu Hause sein sollen. Hast du gehört? Andrew, du sollst mich nicht immer alleine lassen. Warte, ich komm mit.
12: Liebes Logbuch, tut mir leid, dass ich dir nicht schon vor ein paar Tagen geschrieben habe. Ich war zu sehr mit Meutern beschäftigt. Ich kann dir sagen, das war vielleicht ein Spaß. Es hätte dir sicherlich auch gefallen. Die Piraten waren sogar so lieb und haben mir erlaubt, jemanden von der Planke zu schmeißen. Das war so lustig, dass ich direkt im Anschluss auch meine Schwester von Bord geworfen habe. Wie die gequiekt hat. Aber keine Sorge, sie ist eine erfahrene Wasserratte und hat sich mittlerweile von dem Schock erholt. Danach habe ich, wackerer Mausezahn, mir die Schatzkarte geschnappt und mich zusammen mit meiner Schwester ins Abenteuer gestürzt. In 10 Tagen sollen wir aber wieder zurück sein. Da fährt unser Schiff nach England, hat Mama gesagt. So lange ist es ihr aber wirklich, wirklich egal, was wir machen. Naja, den Schatz haben wir jedenfalls noch nicht gefunden. Aber ich bin frohen Mutes und spüre es in meinen Tasthaaren. Er ist zum Greifen nah. 139, 840, 841, 842 und 843. Das rote Kreuz markiert die Stelle.
2: Ich sehe aber kein Kreuz.
7: Es muss aber hier sein. So will es die Karte.
2: Wo willst du das denn wissen?
12: Hier steht 843 Schritte nach Nordwesten. Und wir sind 843 Schritte nach Nordwesten gelaufen.
2: Aber unsere Schritte sind doch bestimmt 4-mal kleiner als die von Menschen.
12: Du meinst, wir müssen jetzt nochmal 4-mal die gleiche Strecke laufen?
7: Vergiss es. Hol die Schildkröten, wir reisen zurück.
12: Liebes Logbuch, habe festgestellt, Pirat sein ist blöd. Wir haben weder Angst noch Schrecken verbreitet oder gar einen Schatz gefunden. Naja,
1: sind jetzt wieder die Heimreise angetreten. In 3 Tagen werden wir vom Clan am Ufer erwartet und werden freudig zurück nach England schippern. Das wird vermutlich auch der letzte Eintrag in die Seiten, liebes Logbuch. Denn ich habe immer noch unsagbar großen Hunger und werde dich höchstwahrscheinlich in den nächsten Tagen verputzt haben. Mach's gut, mein treuer Gefährte. Ich hab dich lieb. Ja.
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0: Was zur Hölle? Es ist gleich Mitternacht. Wo bleibt Amy? Nach Mitternacht hat es ja wohl keinen Sinn.
1: Oh, mach dich locker, Devin. Sie kommt doch eh immer kurz vor knapp. Schwer beschäftigt, die Gute.
2: Ja, hey, weiß eigentlich irgendjemand von euch, was genau sie macht? Ich meine, sie fehlt ständig in unseren Vorlesungen und sie erzählt auch nie was.
0: Dann frag sie doch.
2: Nee, ich will nicht aufdringlich sein.
1: Bei eurem Luschi-Studium ist es doch egal, wie oft man kommt.
0: Sei du ruhig, scheiß Lärm, Spacko.
1: Na endlich, hey, ich dachte schon, du tauchst gar nicht mehr auf.
3: Ja, tut mir leid, Arbeit und so. Hey, alle zusammen.
2: Hi, Amy. Du siehst super aus.
0: Spart euch die Höflichkeiten, ja? Es geht jetzt los. Boston, was müssen wir machen?
2: Ja, also im Grunde, mach mal das Licht aus. Und die Kerzen... Ach, verdammt, wir brauchen einen Spiegel. Das ist eigentlich die Hauptsache. Hast du irgendwo einen?
1: Warte, im Bad ist einer. Moment.
2: Okay, gut. Dann muss jetzt eigentlich nur jemand dreimal, ihr wisst schon, was sagen. Also vom Spiegel. Ja, wer will denn anfangen?
3: Ich. Sollen sie nur kommen, die Dämonen.
2: Keine Sorge, da kommt nur Mary. Sie könnte allerdings versuchen, dich zu fressen.
3: Ui. Hey, da gehe ich nochmal schnell fix aufs Klo, aber fangt ruhig schon an.
1: So, hier. Also, ich hätte ja die Zahnpasta-Spritzer nochmal abgewischt, aber was soll's. Ja?
4: Doch schau nie hinein. Such den Spiegel, den großen, den tiefen, verschwunden, verschwunden, vergessen.
1: Und dann hat sie gequiekt wie ein kleines Schweinchen. Kannst du dir das vorstellen? Mein voller Ernst. Die hat alles geglaubt, alles, was ich ihr erzählt habe. Ich war so ein schlimmer Bruder, das sag ich dir.
2: Leute, sagt mal, meint ihr, Amy geht's nicht gut? Was? Sollen wir mal nachschauen? Vielleicht hat ihr das Bloody Mary-Zeug doch nicht gefallen. Vielleicht war es ihr zu gruselig.
0: Wem?
2: Amy. Sie ist jetzt schon eine ganze Weile im Bad, findet ihr nicht?
1: Wer ist denn Amy?
2: Was? Du machst Witze, oder?
0: Was ist denn los mit dir?
2: Leute, wacht auf. Amy, unsere Freundin. Groß, lange braune Haare mit wunderschönen Wellen, grüne Mandelaugen.
1: Was redest du denn da? Was redest du denn da, Boston? Bist du bescheuert? Beschreibst du deine imaginäre Freundin oder was? Alter, du hast doch voll den Knall. Gib mir erstmal den Wein, was laberst du denn da?
2: Ach, ihr seid blöd, ich geh nachher schauen. Amy?
4: Komm, such uns im Spiegel.
2: Oh Gott, Amy, du hast mich...
4: Such uns im Spiegel. Lauf nicht mehr davon. Finde uns oben, hoch in der Tiefe. Verschwunden. Vergessen. Verschwunden. Vergessen.
2: Ja?
1: Mann, Boston. Ich hab dich zigmal angerufen. Wo bist du denn, Alter? Mach doch mal keinen Scheiß. Wo bist du?
2: Ich, war ich weg?
1: Boston, das ist jetzt nicht dein Ernst, oder?
2: Hör zu, ich hab keine Zeit jetzt, ja? Ich such Amy.
1: Amy? Mann, bist du völlig verrückt? Boston, es gibt keine Amy. Wo bist du?
2: Oh, das hast du schon gesagt, als sie verschwunden ist. Hör zu, ich habe keine Ahnung, wie das möglich ist, aber wir alle hatten eine Freundin namens Amy und sie ist weg.
1: Was?
2: Und ihr erinnert euch nicht mehr an sie und... Oh, scheiße, das ist alles so verrückt. Hör zu, weißt du vielleicht, wer oder was Dillwasser ist?
1: Dillwasser?
2: Ja, Mann, Dillwasser Incorporated. Das stand auf dem letzten Spiegel, wo sie erschienen ist. In rotem Lippenstift. Oh, super freaky. Gibt's aber nicht bei Google oder so. Ich weiß nicht, was ich machen soll.
1: Dillwasser? Was ist das für ein bescheuerter Name überhaupt?
2: Ist doch egal! Denk nach, komm schon, was weißt du?
1: Na, nichts. Du klingst völlig durchgedreht.
2: Okay, das weiß ich auch, ja. Aber ich hab mir das nicht ausgedacht, okay? Hör zu, du musst mir glauben, bitte. Sie ist vielleicht in Gefahr.
1: Boston, ich glaube, du bist es, der hier in Gefahr ist, Mann. Wo bist du?
2: Sie ist in den Spiegeln, Charles! Hör mir zu, sie ist immer im Spiegel, in jedem Spiegel. Genau hinter mir. In deinem Bad, da war sie auch im Spiegel. Und als ich mich umgedreht habe, da war sie plötzlich nicht mehr da und... Oh Gott, Charles, ich glaube, sie ist tot.
1: Was? Wer ist tot? Und außerdem, da war doch überhaupt gar kein Spiegel in meinem Bad. Der stand in der Küche, weißt du das nicht mehr? du warst im Bad, hast irgendwie verrückt rumgeschrien und bist dann einfach weggerannt. Das ist doch alles nicht normal, Mann. Du hast dich 3 Tage nicht gemeldet. Was ist passiert?
2: Ja, das sag ich doch die ganze Zeit. Amy, sie ist im Spiegel gefangen. Sie sieht tot aus, also mit Blut
1: bitte,
2: im
1: bitte,
2: Gesicht.
1: Bitte. Beruhig dich einfach, Boston, ja? Beruhig dich. Ich krieg richtig Angst, Mann. Sag mir einfach, wo du bist. Ich hol dich ab. Ich ruf die Polizei. Alles wird gut, ja? Aber... Boston? Boston? Scheiße.
4: Komm schnell zu dem Spiegel. Es ist nicht mehr weit. Du bist die Lücke, die Tiefe. Verschwunden, vergessen.
5: Aber was ist die verdammte Lücke? Was ist die Lücke? Ich hol dich da raus, Amy, glaub mir. Du musst mir noch etwas Zeit geben. Ich verspreche dir, ich hol dich da raus. Du musst nur durchhalten. Dillwasser. Komm schon, erscheine nochmal. Amy, das hier ist der größte Spiegel, den ich finden konnte. Wenn du mich hören kannst, ich bitte dich. Ich bin im Galeria Kaufhof. Galeria Kaufhof, Amy. Vor dem riesigen Spiegel in der Damenabteilung. Amy, alles, was ich brauche, ist ein Hinweis. Komm, gib mir einen Hinweis, Amy. Los, Amy, du musst doch nur... Komm wieder in den Spiegel und dann...
3: Entschuldigen Sie bitte. Hä? Sie können nicht länger hier sein. Die anderen Kunden trauen sich nicht, die Umkleide zu benutzen. Und die Chefetage würde gerne mit Ihnen sprechen. Wenn Sie bitte mitkommen würden.
5: Ja, Entschuldigung.

0: was machen Sie so?
1: Ich arbeite bei Galeria Kaufhof.
0: Ah, ja.
1: Es ist die große Tür da vorne. Einfach klopfen. Viel Glück, Boston.
0: Okay, danke.
2: Herein.
0: Hallo, ich wurde gerade...
2: Boston, wie schön. Setz dich.
0: Okay. Also, es tut mir wirklich leid wegen der Umkleide. Sie müssen wissen, ich suche nach einer Freundin,
2: Amy.
0: Die... ja, Amy. Sie kennen sie? War sie hier?
2: In der Tat, das war sie. Sie arbeitet für uns.
0: Okay, das wusste ich gar nicht.
2: Solltest du auch gar nicht. Alle unsere Mitarbeiter arbeiten unter strenger Geheimhaltung.
0: Wir sprechen nicht von Galeria Kaufhof, oder?
2: Nein.
0: Dillwasser.
2: Korrekt. Wir bilden sehr besondere Agenten aus. Amy war eine unserer Besten. Sehr schade, dass sie sich gegen uns und für unseren Konkurrenten entschieden hat.
0: Was? Was haben sie mit ihr gemacht?
2: Du bist nicht unbedingt der Schnellste, oder? Wir haben sie beseitigt. Das macht man mit Sicherheitslücken. Und natürlich mussten ihre Freunde sie vergessen. Ein letzter schöner Halloween-Abend. Dann wurde euer Gedächtnis gelöscht. Und Amy gab es nie.
0: Aber nein, sie ist im Spiegel.
2: Wie bitte?
0: Mit ihr ist irgendetwas ganz Furchtbares passiert, als wir Bloody Mary gespielt haben. Und dann war sie in meinem Spiegel direkt hinter mir. Und ich konnte ihr einfach nicht helfen. Ich war so nah dran. Ich hab's versucht.
2: Meine Güte. Ja, das tut mir natürlich leid. Fang dich mal, ich kann alles erklären. Solche Wahnvorstellungen passieren manchmal, wenn die chemische Amnesie fehlschlägt.
0: Was?
2: Wobei sie das eigentlich nie tut. Du musst Amy sehr gemocht haben. Mehr als es dir gut tut, fürchte ich.
0: Was wollen Sie damit sagen? Ich würde jetzt gern gehen. Ich verrate Amy nicht. Ich werde nicht zur Polizei gehen.
2: Süß. Setz dich wieder hin, Boston.
0: Nein, ich erkenne sie jetzt. Sie waren die Stimme, oder? Die Stimme hinter dem Spiegel.
2: Also, wenn du es so wahrgenommen hast, ja klar. Eigentlich habe ich dich angerufen, sehr oft, damit du herkommst. Stattdessen rennst du wie bekloppt durch die Stadt und schmierst mit Lippenstift unseren Namen an die Spiegel.
0: Was?
2: Unterhaltsam, aber eben nicht Ziel der Sache. Aber dann hast du unser Versteck im Kaufhof ja ganz von selbst gefunden.
0: Nein.
2: Praktischer Zufall.
0: Was? Nein, nein, nein, das ist alles nicht wahr. Hey, lassen Sie mich los! Nein!
2: Boston, es ist sinnlos, sich aufzuregen. Genieß doch lieber deine letzten Erinnerungen an Amy und sei froh, dass du ihr Schicksal nicht teilst, hm? Und jetzt schlaf. Schlaf. Schlaf.
0: Nein. Amy.
3: Ey, Boston, nice, dass es dir wieder besser geht. Ey, du warst echt komisch drauf die letzten Tage. Was war eigentlich los? Eine richtige Psychose oder was?
0: Ich weiß auch nicht. Ich habe einfach das Gefühl gehabt, etwas Wichtiges vergessen zu haben, aber ich weiß einfach nicht mehr was.
3: Ja, ich kenne das. Schwamm drüber.
0: Ja, wird schon nichts Wichtiges gewesen sein.
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2: Jetzt schalten Sie schon auf laut. Ich will mithören.

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1: Ihr glaubt, Weihnachten sei ein Fest der Liebe, Harmonie und Besinnlichkeit? Dass ein alter, dicker, gutherziger Mann mit einer warmherzigen Operlache, mit seinen süßen Rentieren und singenden, lieben Elfen kommt und euch Geschenke bringt? Und dass ihr wegen all der Glückseligkeit gar nicht anders könnt, als euch mit eurer ganzen buckligen Verwandtschaft zu treffen, ein freundliches Lächeln aufzusetzen und euch artig zu bedanken, während sie alles dafür tun, jede Zelle eures Körpers zu beleidigen? Dann lasst mich euch eines sagen. Das ist einfach nur riesiger Bullshit der Werbeindustrie, um euch das Geld aus der Tasche zu ziehen. Ja, der Weihnachtsmann hat eine gewinnorientierte Firma, wie jeder andere auch. Und die Familie in seinem Dunstkreis. Heilige Scheiße, Game of Thrones ist ein Dreck dagegen. Ihr glaubt mir nicht? Nun, dann lasst mich euch von meiner Prüfung zur Weihnachtshelferin der Weihnachten AG erzählen. Aus meiner Perspektive, der schusseligen Nichte dritten Grades des alten Mannes. Und ja, das ist so scheiße, wie es sich anhört. Fuck, fuck, fuck. Ich kann das nicht. Ich schmeiß hin, Lilia. Das sind viel zu viele Menschen und du weißt, wie nervös ich bin, wenn mich alle anglotzen. Warum macht man eine Prüfung vor einem verfickten Publikum? Das ist doch einfach nur krank. Ich meine, das hier sind doch nicht die verdammten Hungerspiele.
2: Findest du? Ihr tretet da draußen zur Belustigung der ganzen Nordpolbevölkerung an. Alle BesucherInnen tragen viel zu grelle Klamotten. Ihr werft Päckchen vom Himmel ab und wer verliert? Dessen Gedächtnis wird ausradiert, um den Mythos von all dem hier aufrechtzuerhalten.
1: Okay, wow.
2: Es ist immer nur eine Frage der Perspektive, das weißt du doch. Wenn ich in der Entwicklung der Zeitblasen irgendwo hängen bleibe, dann schnappe ich mir einfach ein komplett anderes Grundlagenbuch der Physik, setze mich auf irgendeinen Stuhl, auf dem ich sonst nicht sitze, und sehe, ob mir vielleicht die Gedankengänge eines anderen, alten, weißen Mannes dabei helfen, die Gesetze von Raum und Zeit zu brechen.
1: Du bist bescheuert.
2: Nun, man kann mich vieles nennen. Bescheuert gehört allerdings nicht dazu. Ich habe etwas für dich, Kate. Deine Familie hat dir weisgemacht, du hättest nicht das Zeug dazu, es da draußen allen zu zeigen. Das ändern wir jetzt.
1: Aus der Tasche ihres pastellgrünen Stoffmantels zog Liliana eine glänzende, goldene Christbaumkugel und eine Zuckerstange. Gott, wie sehr ich Lilia liebte. Meistens waren meine Gedanken eine verworrene, klebrige Masse. An besonders schlimmen Tagen verklumpten sie gerne zu einem besonders zähen Plätzchenteig, der sich weder anständig kneten noch ausrollen oder formen ließ, sodass ich wie eine komplette Idiotin dastand. Doch Lilia schaffte es immer irgendwie, das zum Scheitern verurteilte Backprojekt in meinem Hirn zu retten, indem sie genau die Zutaten fand, die noch fehlten. Sie konnte Chaos Ordnung geben auf eine Weise, die einem das Gefühl gab, alles wäre nun an seinem von Anbeginn der Zeit vorherbestimmten Platz. Es ist mir nach wie vor ein Rätsel, was sie an einer Chaotin wie mir nur finden konnte. Darfst du die überhaupt einfach so mit dir rumtragen?
2: Ich arbeite gerade an einem Prozess, der die kleine Irritation korrigieren soll, die es immer gibt, wenn die Zeitblase sich wieder abbaut und die Realität zurückschwappt. Die Labortests waren erfolgreich, aber die Feldphase steht noch aus. Also?
1: Sanft berührte Lilia die Kugel mit der Zuckerstange. Ein kleines Lächeln stahl sich auf mein Gesicht, als sich die Zeitblase um mich herum aufbaute. Wohlige Wärme durchflutete meinen Körper und weckte Bilder von kalten, verschneiten Winternächten und kleinen Hütten voll Geruch nach Nelken, Zimt und Anis. Holzfeuerknacken, herzhaftem Lachen und echter Glückseligkeit. Es war die Art von Wohlbefinden, die einen die gesamte Welt für einen Moment komplett vergessen ließ und alles auf diesen einen kleinen kerzenbeschienenen Kosmos des Friedens und der Ruhe reduzierte. Man sagte immer, dass in manchen Momenten die Zeit stillzustehen schien. Wir von der Weihnachten AG konnten solche Momente wirklich erschaffen.
2: Besser?

0: Ich habe immer noch einen Haufen Schiss vor der Prüfung. Aber der kleine Aufschub hat auf jeden Fall geholfen. Zyniker würden von Aufschiebeverhalten und sowas sprechen.
1: Ach Unsinn. Aufschiebeverhalten wäre es nur, wenn du eigentlich schon bereit wärst anzufangen, aber einfach keinen Bock dazu hast. Du bist aber gerade noch nicht bereit, weil...
0: Oh Gott, denkst du, ich bin noch nicht gut genug vorbereitet? Lia, ich weiß nicht, ob so eine Zeitblase ausreicht, um den ganzen Stoff aus dem Lehrbuch für Weihnachtsmannhelfende nochmal zu wiederholen, das...
1: Hey, lass mich ausreden, ja? Du weißt alles, was du wissen musst. Du hast die Fähigkeiten, um da rauszugehen. Was dir allerdings noch fehlt, ist der Glaube daran, dass du es auch schaffen kannst. Leider ist der aktive Teil unseres Gehirns viel mächtiger als Muskelgedächtnis und Langzeiterinnerung, obwohl dort deine Stärken liegen. Deswegen müssen wir diesen hinterlistigen Nörgler in deinem Kopf abschalten und mit Rationalität niederknüppeln. Also, sag mir ganz konkret, wovor hast du Angst?
0: Okay, ganz ehrlich, hier geht es um viel mehr als nur eine Prüfung oder einen Job. Das wäre mir wahrscheinlich egal, wenn es nur mich ginge. Ich meine, ich arbeite gern mit Menschen. Ich liebe es, ihnen eine Freude zu machen. In der sozialen Branche suchen sie händeringend nach Leuten. Wenn ich also hier keine Arbeit finde, dann irgendwo anders, ganz bestimmt.
1: Aber?
0: Aber dann sind da diese vermaledeiten Blicke meiner Familie. Dieser elende, spöttisch enttäuschte Gesichtsausdruck, mit dem sie mich schon mein ganzes Leben lang ansehen. Sie war stets bemüht, aber ist eben doch nur nerviger Dreck an der Schuhsohle. Das schwarze Schaf der Familie. Es war nicht anders zu erwarten. Diese Sorte von Blick. Weißt du, was ich meine?
1: Ja, kann ich mir lebhaft vorstellen. Und was sonst noch?
0: Ich habe Angst, dich zu verlieren. Vor dir war mein Leben einfach nur furchtbar. Aber seit ich dich kenne, ist da endlich wieder ein Licht am Ende des Tunnels. Und ich kann nicht... Ich weiß, dass ich dich vergessen würde. Und wer bin ich dann, wenn sie mir all diese Erinnerungen nehmen? Mein Herz setzte für ein paar Schläge aus, als Liliana den Blick von mir abwandte. Ich wollte, dass sie mich weiter ansah. Wollte, dass sie mir Stärke gab. Aber ich wusste auch, dass dieses Thema für sie mindestens genauso belastend war wie für mich. Und dass selbst ihr grenzenloser Optimismus und ihre überbordende Kreativität beim Ausreden erfinden irgendwo an ihre Grenzen stießen.
1: Natürlich können wir gemeinsam weggehen, wenn es das ist, was du willst. Ich schmeiße meinen Job hier als Zeitingenieurin hin und...
0: Vergiss es, Lilia, ich weiß, dass du das nie tun würdest und das ist okay, weil du hier einen Job gefunden hast, der deinem unglaublichen Intellekt gerecht wird und weil du hier mit unglaublichen Leuten zusammenarbeitest. Ich weiß, dass nur der PR-wirksame Teil der Familie scheiße ist. Ich kann sowas nicht von dir verlangen. Es tat weh, Erleichterung in ihrem Blick zu sehen. Aber wie gesagt, Weihnachten ist nicht nur Friede, Freude, Eierkuchen. Wir müssen akzeptieren, dass es Differenzen gibt. Die Frage ist nur, wie wir mit ihnen umgehen.
1: Okay, okay, okay. Das ist wirklich eine Menge, verzeih mir die Ausdrucksweise, Mist. Aber gut, wir bekommen das hin, Schritt für Schritt. Sehen wir uns also die Fakten an und finden heraus, was innerhalb unserer Macht liegt, was wir verändern können.
0: Wenn du mir ein gutes Gift gibst, dann kann ich sehr schnell etwas an dem bescheuerten Hamsterrad meiner Familie verändern.
1: Kate, nicht hilfreich. Gut, lass mal sehen. Wenn wir im legalen Bereich bleiben, dann können wir weder an den schaurigen Fratzen deiner Verwandten noch an ihrem Regelwerk etwas verändern. Alles, was du tun kannst, ist da rauszugehen und die Prüfung zu bestehen.
0: Wow, no shit, Sherlock. Ich werde ein weiterer Systemaffe. Großartig. Kopf runter und anpassen.
1: Ah, lass mich ausreden. Ich möchte, dass du dir deiner Motive klar wirst. Du machst das nicht, um deiner Familie zu gefallen. So viel Genugtuung bekommen sie nicht. Und außerdem hast du es nicht nötig, dich so zu validieren. Und obwohl mir der Gedanke schmeichelt, solltest du es auch nicht nur machen, weil du mich, uns nicht verlieren willst. Egal, wie sehr ich diese Liebe erwidere, ich möchte nicht, dass du dich für irgendjemanden verbiegst. Es ist dein Leben. Du machst das für dich, weil du es liebst, Menschen Geschenke zu bringen, ihnen ein magisches Funkeln in die Augen zu zaubern. Und weil du den Willen und das Zeug dazu hast, in dieser Firma aufzuräumen und ihre Strukturen an ihre Dienstleistung anzupassen. Das ist es. Mit diesem Gedanken gehst du raus, okay?
0: Aber was, wenn ich trotzdem versage?
1: Du bist die beste Rentierschlittenpilotin, die ich jemals getroffen habe, auch wenn deine Familie dir nie die Chance gegeben hat, es zu zeigen. Wenn du es nicht schaffst, dann schafft es keine. Trotzdem ist Versagen natürlich möglich. Das steht bei Prüfungen immer im Raum, egal wie gut man ist. Also lass mich auch diese Angst niederknüppeln. Uns kann man nicht trennen. So einfach ist das. Nach unserer ersten Begegnung haben sie mein Gedächtnis gelöscht, aber trotzdem stehe ich jetzt hier.
0: Aber damals war doch alles ganz anders. Ich hatte meinen Lehrflug verpatzt und du hast mich am Weihnachtsmorgen gesehen und sie mussten dein Gedächtnis löschen.
1: Aber ich habe es mir zurückgeholt, weil ich mit meiner Uni-Arbeit so viel Aufsehen erregt habe, dass sie mir den Laborjob hier angeboten haben. Du siehst also, wir finden einen Weg zueinander. Auf Umwegen vielleicht, aber letztendlich stehen wir zusammen da. Und nur das zählt, so wie in den großen Geschichten.
0: Ich verstand nie, wie sie so unerschütterlich an ein wohlwollendes Schicksal, ein versöhnendes großes Ganzes glauben konnte, besonders in ihrer Rolle als ernsthafte Wissenschaftlerin. Aber andererseits war ihr Optimismus so ansteckend, dass ich nicht anders konnte, als ihr zu glauben. Das musste ich einfach, sonst wäre ich vermutlich durchgedreht. Okay, okay, ich pack das. Scheiße, ich rock das Ding. Ich hol uns unser Traumleben.
1: Das ist meine Katie. Also kann ich die Zeitblase auflösen?
0: Mein Magen sackte in die Knie, doch ich zwang mich stark zu sein. Ja, aber mach schnell, bevor das Adrenalin wieder nachlässt. Die Realität traf mich wie ein Vorschlaghammer. Nasskalte Winterluft kroch in jede Pore meines Körpers wie ein schleichender, tödlicher Virus, dessen einziges Ziel es zu sein schien, all meine neu gewonnene Kraft aufzufressen. Am liebsten hätte ich aufgegeben und wäre weggelaufen. Doch dann sah ich Liliana an, sah die Furcht, aber auch die Zuversicht in ihren Augen. Noch nie hatte jemand so sehr an mich geglaubt und noch nie hatte ich es für so wahr gehalten. Also straffte ich die Schultern und stellte mich der Prüfung.
2: Und nun Prüfling 19, Caitlin Spark, meine nichtsnutzige Nichte.
0: Ich fühlte mich, als hätte man mir den Boden unter den Füßen weggezogen. Ich war auf alles vorbereitet gewesen, auf jeden Seitenhieb des Prüfers, jedes fratzenhafte Gesicht meiner Verwandten in der Menge. Mit Lilias Worten im Herzen hätte ich sie ausblenden können. Doch dass ein Familienmitglied, dass meine furchtbare Tante sich herabließ, in die Prüferrolle zu schlüpfen, sich auf das Niveau des Pöbels zu begeben, das war zu viel. Ich würde nicht bestehen. Dieser Satz stand plötzlich in fetten, schwarzen Buchstaben in meinem Gehirn. Deutlich und unveränderlich wie die Tatsache, dass 1 plus 1 2 ergab.
3: Meine Güte, Mädchen, steig endlich auf den blöden Schlitten oder lass es bleiben. Ich hab nicht den ganzen Tag Zeit. Aber lass dir eines gesagt sein. Wenn du nach all den Flugstunden einfach hinschmeißt, dann verfolge ich dich höchstpersönlich bis in alle Ewigkeit. Du hast auch schon viel zu viel meiner Zeit vergeudet.
0: Fergus, der Stallmeister, hatte mich in fast jeder Übungsstunde zum Heulen gebracht. Doch in dieser surrealen Situation der blanken Panik, in der mein Geist schon längst meinen Körper verlassen zu haben schien, gaben mir seine Worte auf eine verrückte Weise Halt. Nach wie vor hatte ich das Gefühl, mich bei jedem Schritt übergeben zu müssen. Doch wenigstens schaffte ich es, einen Fuß vor den anderen zu setzen. Hey, Gertie, Sprite, Joy, Parson. Hallo, meine Süßen. Normalerweise reichte der Anblick meiner Rentiere aus, um meinen Serotoninspeicher zu füllen und mich für ein paar Momente von den Fratzen meiner Verwandtschaft abzulenken. Doch heute fühlte ich mich bei ihrem Anblick einfach nur leer. Ich fühlte mich plump und taub wie ein Tonmännchen, als ich meine Glieder auf den Schlitten hiefte. Ich glaubte, mich gestoßen zu haben, doch ich spürte keinen Schmerz. Auch sonst nahm ich kaum noch etwas wahr, außer der furchtbaren, verschlingenden Leere, die die Angst in mich gerissen hatte. Es ist mir nach wie vor ein Rätsel, wie ich es schaffte, loszufliegen.
2: Nach einem Jahrzehnt hat auch Caitlin endlich herausgefunden, wie herum man auf den Schlitten steigt. Erstaunlich! Zur Erinnerung für das Publikum. Auf dem neuen Parcours müssen zuerst alle Christbaumkugeln aktiviert werden, bevor im Beispielhaus die Bescherung erfolgen muss. All das erfordert eine Menge Präzision und Geschick. Also machen Sie sich darauf gefasst, eine Blamage der Extraklasse zu sehen. In Caitlins Nähe bleibt nicht mal ein Wasserglas heile.
0: Ich flog völlig im Autopilot, mein Blick ohne Fokus auf die vorbeizischenden Schemen der Bäume gerichtet.
2: Aber was macht sie denn da? Sie fliegt ja geradewegs auf einen Baum zu. Typisch Cates Park.
1: Oh, fuck!
2: Das war eine harte Kurve. Der arme Baum. So ein ungeschicktes Mädchen. Aber den Zeitmarker hat sie ja gerade noch erwischt. Ja, mehr Glück als Verstand. Sie hat ja gar nichts getan. Die Kugel war nur zufällig da, wo ihr Arm auch war. Aber nun gut, genießen wir das Schauspiel noch etwas.
0: Wart ihr schon jemals an einem nasskalten, windigen Wintertag viel zu lange draußen unterwegs? Seid ihr den Elementen in euren Klamotten so lange ausgesetzt gewesen, bis sie sich völlig vollgesogen hatten mit Kälte und Nässe, bis zu dem Punkt, an dem ihr das Gefühl hattet, ihr könntet auch nackt laufen, es würde keinen Unterschied mehr machen? Haben eure Zehen sich dann auch in taube, formlose Klumpen verwandelt, mit denen sich jeder Schritt einfach unfassbar ekelhaft angefühlt hat und ihr das Gefühl hattet, gerade etwas irreversibel zerstört zu haben? Konntet ihr die Knochensäge für die Amputation auch schon förmlich hören? Und habt ihr auch diesen farbentsättigten Schleier gesehen, der sich vor euch über die Welt gelegt hat? So fühlte ich mich seit dem Moment, in dem ich meine Tante gesehen hatte. Schon halb tot.
1: Wer bist du? Und was machst du in meinem Haus?
0: Aber dann schafft ihr es endlich zurück nach Hause.
1: Oh fuck! Du solltest mich eigentlich gar nicht sehen.
0: Sie zeigen dir 100 Mal in der Weihnachtshelferausbildung, wie es geht. Und dann verkacke ich es trotzdem. Ihr stellt euch unter die Dusche. Zuerst brennt es und fühlt sich noch ekelhafter an. Ihr habt Angst, dass das Gefühl so bleibt, dass euch nie mehr warm sein wird.
1: Na, wenn du schon mal hier bist, dann machen wir doch das Beste draus. Ich bin Liliana und ich lasse dich nicht weg, bevor du mir nicht erklärt hast, wie du die Zeit angehalten hast.
0: Doch dann kommt die Wärme zurück, prickelnd und lebendig. Und ihr bemerkt, dass es doch weitergeht, dass da ein Licht am Ende des Tunnels ist. Das ist alles nicht so leicht und ich bin verdammt schlecht mit Worten. Aber darf ich dich in meinem Schlitten ein Stück mitnehmen? Und dann macht ihr euch etwas zu essen. Eine dampfende Suppe, ein ofenfrisches Brötchen und einen großen Pott Trinkschokolade. Und während euer Körper sich entspannt, der Zucker reinkickt und eure Lebensgeister zurückkommen, seht ihr es.
1: Du machst es nicht für sie. Das verdienen sie nicht. Und so sehr ich dich auch liebe, für mich solltest du es auch nicht tun. Das ist dein Leben. Mach es für dich oder lass es. Nichts sonst zählt.
0: Mit einem Mal stürzen die Farben in die Welt zurück und mit ihnen euer Lebenswille. So ging es mir, als ich in die Zeitblase eintauchte, während die Erinnerung an die erste Begegnung mit Lilia langsam verblasste und die Realität zurückkam, spürte ich nur noch den Hauch ihres ersten Kusses, den Nachgeschmack von Zimt auf ihren Lippen.
4: Na los, meine Süßen, lasst uns die Show rocken!
2: Aber wie kann das sein? Wie kann sie so schnell und elegant sein? Sie macht den Parcours in Rekordzeit!
4: Am liebsten hätte ich ihr, ha, siehst du blöde Bitch, entgegengebrüllt. So sehr erfüllte mich ihre Verwirrung mit diebischer Freude.
0: Doch ich zwang mich, mich nur auf mich zu konzentrieren. Denn das nächste Hindernis würde endgültig über den Verlauf meiner Prüfung entscheiden. Vor mir tauchte das Beispielhaus zwischen den Ästen auf.
5: Und jetzt schnell den Aufschlag mit dem Sternenstaub abfedern. Nur die richtige Formel und die richtige Menge berechnen. V gleich G mal T,
2: Über Ästhetik lässt sich streiten, nicht wahr? Und wie die Pakete da liegen, also... nun, aber dennoch, sie scheint alle Anforderungen erfüllt zu haben. Sie hat wohl bestanden.
0: Ich wusste nicht, was ich fühlen sollte, als ich die Kugeln deaktivierte. Ich glaube, ich konnte einfach nicht ganz realisieren, was da gerade passiert war. Ich fröstelte, als die Zeitblase sich zurückzog und mich zurück in die klamme Kälte brachte. Doch anders als sonst blieb etwas von der warmen, zimtigen Holzfeuerstimmung haften und wärmte mich von innen. Auf einmal entdeckte ich Liliana in der Menge.
1: Wuhu, Kate, du hast es geschafft. Ich bin so stolz auf dich.
4: Ach, das war doch nichts. Nur ein bisschen fliegen. Kindergartenkram.
0: Als ich Lilias strahlendes Lächeln sah, vergaß ich alles andere. Alles, bis auf das Gefühl, das ich hatte, als ich mit weichen Knien aus dem Schlitten stieg. Noch nie hatte ich mich so sehr wie ich selbst gefühlt. Und vielleicht war ja das der wahre Kern von Weihnachten. Zu erkennen, wen und was wir wirklich brauchten, um aus uns selbst heraus dieses wohlige Weihnachtsgefühl zu erzeugen. Zumindest war es das für mich. Und das war das Einzige, das zählte. Das und der Nachgeschmack von Zimt auf meinen Lippen, als Lilia mich küsste.
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1: Na, hast du Bock, heute in dem Bett zu schlafen?
2: Verpiss dich.
1: David hat heute Abend ein bisschen Geld zu vergeben. Also, wenn deine Tagelöhnerei momentan nicht so gut läuft, kannst du mitkommen. Ne? David hat momentan echt Arbeitermangel. Wie jede Saison eigentlich. Er meinte, dass du ruhig öfter kommen darfst.
2: Ich habe eigentlich nicht vor, sonderlich viel öfter zu kommen.
1: Weil du vermutlich so viel Besseres vorhast.
2: Ja, ich habe Besseres vor.
1: Womit auch immer du beschäftigt bist.
2: Arbeiten. Alles ist ein bisschen kaputt gegangen.
1: Viel Glück. Ich nehme an, ich finde dich dann immer noch in deinem dreckigen Loch.
2: Du wirst mich gar nicht mehr finden.
1: Wollen wir wetten, dass ich dich ewig dort finden werde?
2: Lieber nicht.
1: Naja, wie gesagt, David ist gleich Arbeit und Geld. Damals in der Schule haben die Mädchen immer darüber geredet, dass sie viel reifer und vernünftiger sind als wir Jungs. Keine Ahnung, warum ich das anmerke. Hat mich irgendwie daran erinnert. Also die Ironie.
2: Mhm.
1: Als Kind habe ich nie darüber nachgedacht, was ich werden wollte. Deswegen wurde ich auch genau das, was ich bin. Glaube ich. Ich wette, du wolltest als Kind Schauspieler oder Hannah Montana oder sowas werden.
2: Ich habe als Kind oft drüber nachgedacht, was ich werden wollte. Glaube ich.
1: Bestimmt bist du deswegen auf der Straße. Hättest anspruchsloser sein sollen.
2: Ich gebe mich ungern mit weniger zufrieden.
1: Das merkt man besonders gut an deinen Klamotten, an deiner Hygiene, an deiner Gasse. Ich bin mir nicht komplett sicher, aber ich glaube, du bist nicht ausgestoßen oder was auch immer. Du bist einfach dumm. Vielleicht muss dir das einfach irgendjemand mal sagen. Ich will mich jetzt nicht beschweren, aber was machst du überhaupt hier?
2: Weiß ich nicht so richtig.
1: Kann mir gut vorstellen, was du für Riesenziele aus deiner Hauptzentrale verfolgst. Die Ratten sind quasi deine Arbeiter. Das Gespräch hatten wir, glaube ich, schon mal. Ich denke, dein momentanes Leben ist dein Highlife sogar. Irgendwann wirst du schließlich nicht mal mehr für David arbeiten können. Dann bleibt dir fast nur noch das Betteln. Ich bin ganz ehrlich mit dir. Ich fand alles, was du bisher gemacht hast, ziemlich scheiße. Du bist halt nicht gut. In der Zeit, in der du erwachsen wirst, arbeitest du dann halt noch bei uns.
2: Wie gesagt, ich möchte nicht mehr zu euch kommen.
1: Ach, sag das, David.
3: David! Ich hab sie hergeholt! David!
4: Ah!
3: Verdammt!
4: Wer, du ziehst noch einmal so den Mist mit meinen Mädchen ab!
5: Ich hab's doch nur!
4: Sag noch ein Wort und ich lass dich noch ein paar Mal aus dem Fenster fallen!
5: Boah, das blutet wie Scheiße, Mann!
4: Hey, Marie, bist du das? Ich komm sofort!
5: Ist das das Bein? Oh, ah! Oh, fuck! Da kommt ja ein Knochen raus, Mann! Oh, das ist...
6: Hey, Marie, alles gut?
2: Ja,
6: ja, komm doch rein. Schön, dass du wieder hergefunden hast. Diese Saison fängt wieder an und ulala, diese Touristen werden geradezu hereingespült. Ohne dich hätte Jacobo keine mehr abbekommen können. Hey, Jacobo, ich hab doch noch eine für dich. Wie findest du sie?
7: Hey.
6: Ja, ich weiß noch, was dir gefällt. Sie muss ich nur noch ein bisschen frisch machen. Hör mal zu, Marie. Die Bianca wird langsam zu alt und hässlich. Und die Saison fängt, wie gesagt, wieder an und alles. Und wir bräuchten wirklich ein paar mehr Frauen. Ich weiß, dass du immer ein bisschen extra Kohle brauchst.
2: Ich habe eigentlich nicht vor, öfters zu kommen.
6: Doch, doch, bestimmt, das hast du. Das sehe ich in deinen Augen, quasi. Wir haben dich nötig. Normalerweise betteln wir nur bei Hübscheren. Aber daran merkst du, wie verzweifelt das hier ist. Du wirst...
3: Davide!
6: Was ist los, Giuseppe?
3: Deine Frauen, Davide. Was ist los mit deinen Frauen?
6: Ich verstehe nicht, mein Freund. Was gefällt dir an Martina nicht?
3: Was soll mir denn auch an ihr gefallen, frage ich mich. Kein Lächeln, keine Freude. Wie eine leblose Puppe, Davide. Wie eine leblose Puppe. Mehr ist sie nicht.
6: Fragen wir sie doch selbst. Martina, wieso bist du nicht glücklich, mein Kind?
8: Giuseppe schlägt mich.
6: Also Giuseppe, sowas tut man nicht. Wieso hast du sie geschlagen, Giuseppe? Erzähl es mir.
3: Du weißt doch selbst, wie die Frauen sind. Nie tun sie, was sie sollen.
6: Ja, hast du natürlich recht. Vor allem Martina. Martina tut nie, was sie soll. Dieses ganze Theater ist nur wegen dir, Martina.
7: Also ich bin hier nicht das Problem.
6: Giuseppe, mein alter Freund, ob sie nun lacht oder nicht, das sind nur Wörter, verstehst du? Deine Arme sind stark. Mehr als Wein wird sie nicht können.
3: Ah, nun gut, Davide. Du hast natürlich recht.
6: Ja, viel Spaß, Giuseppe, viel Spaß. Wo sind wir nochmal stehen geblieben, Marie?
2: Ich wollte nicht mehr herkommen.
6: Ach ja, stimmt. Machen wir einen Deal. Du machst heute noch so ein bisschen zickzack, schnickknack. Und wenn es nicht komplett super unfassbar schlimm ist, dann arbeitest du für mich.
8: David! David!
6: Oh Gott, was ist los, Diego?
8: Ach, deine Frauen, David. Was ist los mit deinen Frauen?
6: Ich verstehe, was du meinst. Ich kann Bianca auch nicht leiden.
8: Was soll ich tun, David? Sag schon. Was soll ich tun, mein Freund?
6: Würdest dich glücklich machen, sie aus dem Fenster zu werfen?
8: Ja.
6: Das Fenster ist schon eingeschlagen. Zweiter Stock.
8: Bianca! Wir gehen in den zweiten Stock!
9: Wieso? Hier ist es doch auch schön.
8: Oh, siehst du, was ich meine?
6: Absolut.
8: Weil ich das so will, darum.
9: Ich komm ja schon.
8: Endlich.
6: So, Marie, wir müssen jetzt...
8: David, in welche...
6: Diego, ich versuche, neue Arbeiterschaft anzuwerben. Ich kann nicht die ganze Zeit mit dir...
8: Ich muss nur wissen, in welches Zimmer ich gehen soll.
6: Zimmer 9.
8: Danke.
9: Zimmer 9 ist aber fürchterlich.
6: Ich will dir ehrlich gesagt auch gar nicht so wirklich wahrlassen. Du gehörst halt jetzt dazu und du musst mal duschen. Jetzt verschwinde ins Bad und wasch dir das Gesicht
8: darunter.
6: Ich will
8: mit dir diskutieren.
6: Nun, jetzt geh schon.
9: Ja, ich denke nur, dass ich eine deutlich fundiertere Meinung habe als David.
8: Doch jetzt sei einfach still und...
10: Marie, oh Gott, bin ich froh, dass ich nicht alleine hier bin.
2: Ich weiß, was du meinst.
10: Ich wollte eigentlich gar nicht so wirklich kommen. Ich weiß nicht, ich kann halt nicht wirklich anders.
2: Ich auch.
10: Wir haben dasselbe Problem. Ich bin froh, dass ich nicht die Einzige bin, der es so geht.
2: Ich weiß nicht. Kann schon sein.
10: Also ich fühle mich manchmal wie das Letzte... Keine Ahnung. Vielleicht kann man doch einfach nichts machen.
8: Das Fenster tut mir leid, David, aber sie wollte einfach nicht ins Zimmer 9.
2: Doch, das kann man. Ich verschwinde jetzt.
10: Wie, du verschwindest jetzt?
2: Ich will nicht hier sein. Also hau ich ab. Durchs Fenster.
10: Komm schon, Marie. Marie! Marie, bitte, komm zurück!
9: Kommst du mit?
10: Ich weiß nicht. Nein, ich brauch das heute noch. Danach gehen wir. Danach nie wieder, okay?
9: Tut mir leid, aber nein.
10: Marie! Oh, verdammt, Marie! Oh, fuck! Fuck, fuck, fuck! Scheiße! Scheiße!
6: Diego braucht eine neue. Also springst du da jetzt ein und... Wo ist Marie hin?
10: Marie ist weggegangen. In ihr Loch vermutlich.
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0: Meine Kollegin sprintet noch gerade fix zum Drucker.

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1: La scimmia sul davanzale, terza parte. Der Affe hatte entschieden, dass etwas gegen meine Schwermut getan werden müsse. Obgleich ich gern glauben möchte, dass er aus ganz altruistischen Motiven handelte, beschlich mich doch der Gedanke, ein wenig Eigennutz müsse auch dabei sein, da sein Lebensunterhalt in nicht unbeträchtlichem Maße von seinen an mich gerichteten quartalsmäßigen Lieferungen an DDR-Kaubonbons, samarkandischen Gummistiefeln und Büchern dubioser Provenienz abhing. Seine eigenen Versuche, mich aufzumuntern, waren kläglich gescheitert. Er hatte jeden nur erdenklichen Katholikenwitz vorgetragen und die Tatsache, dass sie mich nicht ansatzweise aufmunterten und er infolgedessen auf Evangelienwitze umsteigen musste, die von Natur aus trockener sind, war in der Tat bedenklich. Außerdem bereute er, mir bei seinem letzten Besuch ein bestimmtes Buch mitgebracht zu haben.
2: »Das wäre wirklich dumm von mir«, sagte er. »Du solltest einer Erfrischung nicht immer allein die Stirn bieten wollen.«
1: Aber das tat ich. Und er verbrachte eine Woche damit, auf meinem Fensterbrett zu sitzen und sich den Kopf zu zermartern, was zu tun sei, bis er sich das Toupet vom Hinterkopf gekratzt hatte. Letztere Begebenheit schien ihm eine Erleuchtung gebracht zu haben, denn er schrie »Erika«, hob das Toupet und den daran festgetackerten Zylinder auf und sagte ganz feierlich
2: »Wir statten Monsignore Chapeau-Clac einen Besuch ab.«
1: Nun also standen wir vor dem Haus des besagten Herrn. Wenn ich Haus sage, meine ich eine Hundehütte von etwa 1,30 Meter Höhe, die schon bessere Tage gesehen hatte. Der Affe tippte ein einziges Mal mit seinem kleinen Finger an die Tür, die alsbald ein anderer Affe öffnete. Dieser stellte sich als Inspektor Bonobo vor und führte uns einen sich stets vergrößernden Treppengang hinab, bis wir im Haupthaus ankamen. Eine diamantene Kuppel, einem Tropenhaus gleich, gab den Blick auf den malvenfarbenen Himmel frei, wo es die Affenbrot- und Schwanzbäume zuließen. Monsignore Chapeau-Clac balancierte gerade einbeinig auf einem Gymnastikball, sprang aber augenblicklich herab, als er uns erblickte. Seine Aura wirkte auf mich wie die eines jovialen Steuerprüfers, obwohl er rein äußerlich eher einem in purpurne Gewände gekleideten Schabrackentapir glich, mit einem struppigen Schnauzbart, der wie eine Kartoffelbürste aussah, die man zu lange in fauligem Wasser hatte liegen lassen.
3: »Das ist also der Kollege?« fragte Chapeau-Clac.
2: »In der Tat«, sagte der Affe, »ich habe alles versucht, ich geb's auf.«
3: »Orchelais Chapeau-Clac, orgenehm«, stellte er sich vor. »Da kommen Sie mal mit.«
1: Chapeau-Clacs Konkubine Maya führte den Affen derweil in ein Separé, wo sie einen Café au Singe und mit Akazienhonig bestrichene Lachsforellen für ihn zubereitet hatte, während der ehrenwerte Monsignore sich mir zuwandte.
3: »Der Affe hat mir schon gesagt, dass er wegen aus dem Gezapp sei. Hütlei mit den aus dem Arsch kommen, wenn sich's zeig. Aber das kriegen wir schon hin.«
1: »Das hoffe ich«, sagte ich bloß.
3: »Nö, eigentlich ist es gar nicht so schwierig. Sie müssen ein Blüßzeitsch aufstehen, ordentlich essen, nicht bloß sich einen fetschen Brassel mähnig, und sich genug bewegen.«
1: Das wusste ich schon selbst. Allerdings machte mich diese Konfrontation mit dem Notwendigen, vielleicht war es auch die Steuerprüfer-Aura, dermaßen wütend, dass ich ausstieß, »Ich habe keine Zeit.«
3: »Ah, da haben wir's«, sagte Chapeau-Clac. »Das ging doch ganz ohne Fesimadenten.« »Aff, du alter Lümich, nun komm der mal rüber«, rief er.
2: »Was gibt's denn?«
1: fragte der Affe, der ganz wunderbar nach Akazienhonig roch.
3: »Dein Kollege hat einen akuten Fall von Gâteau-Bordeaux-Manie.«
2: »Gâteau was?«
3: »Gâteau-Bordeaux-Manie, mit vielleicht einer Prise Viscontismus. Relativ selten, ziemlich ansteckend, aber auch einfach zu behandeln.«
2: »Und wie?«

0: Zweimal die Woche machst du Speckfett beim Wickel, dreimal am Tag brennst der Racherkerzel mit Eisenbootduft an, aber nicht das stinkische Gelumpe vom Fiedlerhainer. Und außerdem möchte er keine italienischen Filme über 2 Stunden angucken.
1: Aha,
0: sagte der Affe und überlegte eine Weile.
1: Die Speckfettbämmwickel, gehen die auch tiefgekühlt?
0: Das wäsch nicht. Vielleicht da die Doa auch. Monsignore Chapeau-Clac schaute konsterniert drein. Und zum ersten Mal seit 3 Monaten musste ich lachen.
2: Das war Der Affe auf dem Fensterbrett, 3. Teil. 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

0: Also ich weiß nicht, also wenn er jetzt abgeschaltet wird, wirklich zum nächsten Jahr, dann...
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1: Nee, hab keine Lust zu feiern. Nee, ich will mich jetzt nicht mehr betrinken. Oh, kein Bock auf Kater morgen, muss früh raus. Naja, nee, muss heute reichen, wirklich. Ja, okay, ich überleg's mir. Mach's gut, ciao.
2: Hey Philipp, hast du keine Lust auf Gesellschaft?
1: Lass mich bitte in Ruhe, ich mach heute einen chilligen auf der Couch. Ich zock einfach was oder so.
2: Ach komm schon, bist du ein unsoziales Wesen? Komm, geh doch kurz hin, trink ein Bierchen mit. Na los, ich bin auch dabei.
1: Ich hab eigentlich keine Lust zu saufen. Na gut, vielleicht gehe ich noch kurz hin und trinke eine Cola oder so, aber...
2: Ja, dann bist du wieder der einzige Außenseiter, der nichts trinken will oder was? Tja, das sind die coolsten.
1: Man muss ja nichts trinken, um dazu zu gehören. Es macht natürlich Spaß, wenn alle gleich besoffen sind, aber ey, es geht auch mal ohne, oder?
2: Also als wir uns als Teenager kennengelernt haben, hat sich das noch ein bisschen anders angehört. Weißt du noch, wie wir damals Behrensen geklaut haben, als wir noch nicht 18 waren?
1: Ja, damals war ich dumm und ich wollte halt dazugehören. Es ist jetzt halt komplett anders. Jo, Brudi, was geht? Echt? Die sind auch da? Ja, geil. Ja, okay, dann komme ich noch kurz rum. Bis gleich. Okay, ich gehe hin. Aber ich trinke nicht. Die Cola, die noch im Kühlschrank steht, muss reichen.
2: Du bist da zu Gast und willst keinen Alkohol mitbringen? Das ist nicht unbedingt die feine Art.
1: Na gut, da hast du recht. Ich gehe nochmal schnell zum Späti und hol ein, zwei Bier oder so.
2: Ja, sehr gut. Das wollte ich hören. Zwei Bier? Sicher, dass dir das reicht?
1: Naja, vielleicht nehme ich besser drei. Besser zu viel als zu wenig, ne? Mhm. Ich nehme vier.
2: Ja, das sehe ich auch so. Am Ende kannst du auch noch teilen, das wäre doch nett. Wie wär's denn noch mit einem Schnaps?
1: Nee, ich habe jetzt echt keine Lust, noch mehr Geld auszugeben. Eigentlich hatte ich doch eh keine Lust, dahin zu gehen. So viel Saufen muss heute auch echt mal nicht sein, ne?
2: Ja, stimmt schon, aber am Ende denken die, du bist geizig. Und außerdem hast du ja eigentlich abgesagt. Du wirst da gar nicht erwartet, da wäre doch so eine Kleinigkeit doch in Ordnung, oder?
1: Ja, aber so gern trinke ich Schnaps doch eh nicht. Ich meine, ich will mich heute Abend wirklich nicht abschießen.
2: Ach was, wie hat dein Opa immer gesagt? Die Leber wächst mit ihren Aufgaben. Es ist quasi Training, damit du in Zukunft mehr aushältst, weißt du?
1: Mein Opa, der sich fast totgesoffen hat? Tolles Beispiel. Nee, auf den sollte ich nun wirklich nicht hören.
2: Aber mitbringen kannst du ihn ja. Irgendjemand freut sich bestimmt darüber. Komm schon, der Pfeffi ist doch auch voll billig.
1: Ja gut, so für die Leute nehme ich den halt mit. Aber ich trinke davon nichts. Hätte ich mal nicht so viel Alkohol gekauft. Der Rucksack ist verdammt schwer geworden. Die Nähte reißen schon.
2: Ach, ist doch nicht so schlimm, wenn es ein bisschen mehr ist. Denk dran, alles wird verwendet, nichts wird verschwendet.
1: Ja, aber nicht heute. Ich trinke heute nur ein Bier und das war's.
2: Mhm, das werden wir noch mal sehen.
1: Was?
2: Ach, nichts. Aber denk doch mal an früher. Dein Vater hat auch immer abends ein Bierchen getrunken und deine Mutter ein Weinchen.
1: Ja, damit sie schlafen konnten. Das ist auch absolut okay und ich meine, es hat ja nichts mit Party zu tun.
2: Ja, genau deswegen. Und du trinkst doch fast nie. Also kannst du es dir in Gesellschaft doch mal ein bisschen mehr gönnen.
1: Ach nee, wenn ich so trinken würde wie mein Vater, dann würde ich doch voll zunehmen. Da habe ich also wirklich keine Lust drauf.
2: Ach, das trainierst du schon wieder locker runter. Aber denk doch mal daran, wie gut es dir gehen würde. Immer mit einem warmen Gefühl im Bauch schlafen gehen.
1: Sei ruhig, ich will ja jetzt nicht einschlafen. Ich muss ja wach werden. Da auf der Party kann ich ja nicht einfach so rumhocken und nichts tun, oder?
2: Da musst du aber ein bisschen mehr trinken, damit du in die Ekstase kommst.
1: Ja, vielleicht kann ich auch erstmal irgendwie eine Mate oder so trinken.
2: Du kannst doch auch mischen. Wach und besoffen. Geile Kombi.
1: Ach nee, das vertrage ich nicht. Da kriege ich immer Herzrasen von.
2: Ja, da reden wir später nochmal drüber. Ich hab auf jeden Fall Bock, Bock, Bock, Party! Yeah!
1: Jetzt halt's Maul, ich will da erstmal ankommen.
2: Na, wie sieht's aus? Geht's dir jetzt nicht viel besser?
1: Geht so. Das Trinkspiel hat schon Spaß gemacht. Ich habe mich nur ein bisschen reingesteigert.
2: Du hast einfach schlecht gespielt. Ist doch okay, oder nicht? Beim Trinkspiel gibt es keine Verlierer.
1: Ja, du hast schon recht. Tut schon gut auf dem Pegel. Ich meine, ich bin ja immer noch smooth as fuck.
2: Oh ja, und wie. Voll gut, dass du den Absinth getrunken hast, ohne eine Miene zu verziehen. Ich wusste gar nicht, dass du das magst.
1: Naja, wenn Jakob den Absinth aus Prag mitbringt, ich meine... Wie oft hat man die Chance, schon so einen guten Tropfen zu trinken?
2: Ganz genau, du bist so klug. So ein Genussmittel macht jeden Moment zum, tja, Genuss. Hast viel gelernt von mir.
1: Nee, ich bin voll dumm. Ich schaffe es immer noch nicht, Helena anzusprechen. Irgendwie bin ich zu schüchtern.
2: Hm, Die fandest du doch sonst gar nicht so süß. Naja, ich könnte dein Wingman sein. Und ich sag, dir könnte mehr Alkohol helfen.
1: Was? Ich leide doch jetzt schon und... Habe ich eine Bierfahne?
2: Ach, die hat doch hier jeder. Komm, jetzt stell dich nicht so an. Noch ein Shot und dann machst du das.
1: Fuck it. Ich habe ja nichts zu verlieren.
2: Ja, und auf geht's. Living is easy.
1: Nee, jetzt ist mir schlecht. Ich glaube, ich trinke jetzt erstmal gar nichts mehr. Vielleicht ein Wasser oder so.
2: Oder ein Bier? Das ist ja quasi Wasser.
1: Ey, nee, komm, hau ab.
2: Was habe ich denn gemacht?
1: Du gehst mir schon die ganze Zeit auf den Sack. Die letzten Jahre immer stiftest du mich zu Zeug an, auf die ich eigentlich überhaupt keine Lust habe.
2: Und? Hat es dir so geschadet? Manchmal peinlich, okay, aber meistens hattest du einfach mega Spaß. Und stell dir vor, wie viele Leute du niemals kennengelernt hättest, ohne mich.
1: Ja, aber das gerät außer Kontrolle irgendwann. Manchmal wünschte ich, du würdest weggehen und nicht wiederkommen.
2: Tja, das geht aber nicht. Ich bin immer bei dir und jeder um dich rum unterstützt mich. Jeder will sehen, dass wir zusammenbleiben. Sonst wärst du ja sozial tot. Klar, wir sollten vielleicht nicht zusammen im Auto gesehen werden, aber das hält uns doch nicht ab, oder?
1: Ach, manchmal wünschte ich, wir hätten uns damals nie kennengelernt. Wir hätten keine Freunde werden sollen.
2: Freunde? Wir sind keine Freunde. Ich will nicht das Beste für dich. Aber du hast mich eingeladen und jetzt bleibe ich hier. Wenn sie dich nicht wegsperren, bleibe ich hier für immer.
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1: Hochsommer. Wie ein uraltes, gleißendes Ungeheuer starrt die Sonne vom Himmel und brät die Bewohner des unbedeutenden, aber bemerkenswerten Planeten Erde. Mehr Leute als sonst sind am Strand, um sich im Licht des Sommers bräunen und garen zu lassen, während ihre Kinder durch die Wellen springen, herumspritzen und Wasserspiele spielen. Nur ein Kind, ein Mädchen von etwa 12 Jahren, hält sich abseits des johlenden Taifuns auf. Ziellos schlendert es an der niedrigen Hafenmauer entlang, die den höher gelegenen Teil der Küste vom Sandstrand trennt. Gedankenverloren lauscht es dem Meer und ist für den Moment sehr zufrieden damit, allein zu sein. Nur ist es das gar nicht, wie es bald herausfinden soll.
2: Komm her, kleines Fleischwesen.
1: Das Mädchen blickt sich um, doch da ist niemand.
2: Gehorche mir! Komm her!
3: Wer ist denn da?
1: In einer Ecke, im Schatten der kleinen Mauer, drückt sich eine unförmige Masse gegen den Stein. Bei näherem Hinsehen sieht sie aus wie eine große Alge oder eine nasse Pflanze aus einem Blumenkübel, die jemand in den Sand geworfen hat. Und sind das an der Seite Tentakel?
3: Hallo? Hat da gerade wer gesprochen? Ist das ein Witz oder so? Wer ist da?
2: Ich bin es. Gib mich auf und bring mich zurück ins Wasser.
3: Ist da ein Lautsprecher drin? Was soll das?
2: Bring mich zum Wasser. Ich befehle es. Gehorche mir.
3: Also, wer immer Sie sind, das ist ziemlich unfreundlich. Sie haben mir gar nichts zu sagen.
2: Meine Warte sollten in der Lage sein, deinen erbärmlichen Geist mit Leichtigkeit zu knechten. Ich muss bereits schwächer sein, als ich dachte.
3: Sie sind doch nicht wirklich ein sprechender Schlickhaufen, oder?
2: Ich bin der Herzog der See, der Gott dieser Sphäre. Und du wirst mir gehorchen.
3: Also, ich bin Sarah.
2: Du wirst mich zurück ins Meer bringen.
3: Haben Sie denn keinen Namen?
2: Du könntest ihn nicht aussprechen.
3: Das sagt Frau Richter auch immer. Meine Deutschlehrerin. Weil ich halt immer lispel und so und sie reagiert immer voll genervt. Aber ich kann ja nicht anders. Aber...
2: Versteh, kleines Säugetier. Du wirst nun meinen Befehlen gehorchen. Gehorche!
3: Wie kommt es überhaupt, dass Sie da liegen?
2: Die Erwärmung des Meeres hat mich aus meinem Schlummer in der tiefsten aller Tiefen erweckt. Ich wusste, meine Zeit ist gekommen. Diese Welt ist endlich reif für die Ernte. Doch als ich mich auf den Fluten erheben wollte, wurde ich an dieses Land gespült. Der Stern dieses Systems brannte machtvoll auf mich herab und entzog mir mehr und mehr meiner Kraft. Ich konnte mich hierher verziehen, doch die Sonne wird mich

0: wird seinen vorhergesehenen Platz im Gefüge der Gestirne einnehmen und seine Bewohner werden zittern und brennen und zu todlos schreienden Säulen gefrieren.
1: Okay, was sind Gestirne?
0: Es wird euer aller Ende sein. All euer Wissen wird euch im Stich lassen und all euer Mut vergebens sein, während ihr langsam in eurer Hoffnung kocht. Und kein Lebewesen, kein Gott wird euch helfen können, auch Frau Richter nicht.
1: Aber all das wird ja nun nicht passieren. Sie vertrocknen ja.
0: Ich muss nur zurück ins Wasser.
1: Und wenn ich auf Sie höre, lassen Sie uns dann leben? Und wer Sie lügen?
0: Ich bin ein Gott, so schwach, dass ich mich dazu herablassen würde, die Wahrheit zu verdrehen, werde ich niemals sein. Euer Schicksal ist unabwendbar.
1: Unabwendbar?
0: Das bedeutet, es ist nicht zu ändern. Du und alle anderen Menschen werden leiden.
1: Dann mache ich es nicht. Aber ich finde gut, dass Sie so ehrlich sind. Hey, kann ich Sie Rumpel nennen?
0: Rumpel?
1: Sie erinnern mich irgendwie an Rumpel aus der Sesamstraße. Naja, ein bisschen. Also, wäre das okay?
0: Es ist bedeutungslos.
1: Also, ja. Aber sagen Sie mal, Rumpel, warum wollen Sie die Erde zerstören? Das ist voll... Naja, ich lebe hier.
0: Ich werde die Erde nicht zerstören. Und es ist auch nicht mein Ziel, deine Spezies zu vernichten, kleine Primatin. Doch ihre Bewohner werden zwangsläufig meinem Plan zum Opfer fallen, schwach wie sie sind.
1: Aber warum?
0: Weil das Schicksal des Universums sich erfüllen muss.
1: Welches Schicksal?
0: Ich bin der Letzte meiner Art. Alle Angehörigen meines Geschlechts haben sich zwischen den Sternen aufgelöst. Ich bin als Einziger übrig.
1: Wie traurig. Das klingt sehr einsam.
0: Ich kann sie zurückbringen. Jeden Einzelnen. Doch ich muss dafür eine Konstellation aus Sternen und Planeten schaffen, der dieser Felsen meine Ruhestätte für 1 Milliarde Jahre zum Opfer fallen muss, wäre ich nicht so schwach.
1: Das tut mir leid. Ich fühle mich auch oft alleine.
0: Du hast nur 8 Milliarden deiner Art auf diesem Planeten.
1: Ja, aber die mögen mich nicht. Und ich mag sie auch nicht. Weil sie sich immer über mich lustig machen. Weil ich lispel und alles.
0: Dein Sprachfehler ist unbedeutend.
1: Danke. Das ist voll lieb. Aber die meisten sehen das anders. Und ich habe schon so viel trainiert und trotzdem kriege ich es nicht raus. Ich kann ja noch nicht mal richtig meinen Namen sagen.
0: Dann zerquetsch deine Feinde.
1: Ja, Mann, wie denn, Rumpel? Ich bin 12. Nein, ich sollte einfach irgendwie selbstbewusster werden. Ist nur schwerer, als es aussieht. Ich meine, ich bin halt nichts Besonderes.
0: Du befindest dich in der Präsenz eines lebenden Gottes. Kein Mensch kann das von sich behaupten.
1: Stimmt, das ist ziemlich cool. Aber du stirbst.
0: Es ist der Lauf der Dinge, kleiner Mensch.
1: Es ist trotzdem irgendwie traurig. Auch wenn sie alles vernichten wollen, was ich kenne.
0: Es ist bedeutungslos.
1: Nein, nein, es ist nicht. Wissen Sie, mein großer Traum ist es, Ärztin zu werden. Ich will Leuten helfen, weil ich glaube, dass ich das kann. Aber wenn ich sie jetzt sterben lasse...

0: den letzten ihrer Art. Halten Sie sich fest.
1: Was tust du? Bringst du mich zurück in die Sonne?
0: Ich bringe sie ins Wasser.
1: Aber wenn du mir hilfst, wenn ich meine Macht wieder erlange, bedrohe ich deine gesamte Existenz, deine ganze Spezies.
0: Wenn ich ihnen nicht helfe, sterben sie.
2: Nachdem das Wesen aus Schlamm und Schlick in den Wellen der kalten Finsternis verschwunden ist, bleibt es für einen Moment ganz still. Selbst die spielenden Kinder halten inne. Dann, plötzlich, doch als hätte sie nie etwas anderes getan, beginnt die See zu schäumen und zu toben. Berghohe Wellen schlagen an die Strandmauer und ein heftiger Wind bricht über die Küste hinein, der Sarah unsanft auf den Rücken wirft. Im Liegen verfolgt sie erschrocken, wie der Himmel über ihr sich blutrot färbt. Die Sonne, indes, wird schwarz wie Teer und ihre Strahlen nehmen die Formen wabernder Fangarme an. Sarah richtet sich auf und wirft einen Blick über die Mauer ins Meer. Unter gleißenden Blitzen und Elmsfeuern bildet sich nun ein Strudel, der sich über den ganzen Horizont ausbreitet. Begleitet vom ohrenbetäubenden Kreischen unirdischer, von fernen Gestirnen stammenden Instrumenten, erhebt sich aus den Fluten eine massige Gestalt. Sie hat keine klare Form, verändert sich ständig, doch sie erfüllt den Himmel wie ein plötzlich gewachsenes Gebirge. Ein riesiges, schwebendes Gebirge aus Schlamm und Schlick. Ein gigantisches, leuchtendes Auge in seiner Mitte öffnet sich und richtet sich auf den Strand, wo eine Menge aus Kindern und Eltern erstarren. Und wo Sarah gerade wieder auf die Beine kommt.
1: Endlich frei und mit all meiner Macht. Das war töricht von dir. Was soll mich nun noch davon abhalten, meinen Plan zu vollenden?
0: Bitte, tun Sie es nicht. Ich weiß, Sie sind einsam, aber wenn Ihre Macht so groß ist, gibt es keine andere Lösung?
1: Du hast mich gerettet, obwohl ich dich nicht dazu gezwungen habe und obwohl du wusstest, was ich bin. Du hast ja keine Ahnung, was du damit angerichtet hast.
0: Das verstehe ich nicht.
1: Ein Akt wie dieser verändert das Schicksal. Du hast unbedacht auf die Wahrzeichen des Universums geschlagen.
0: Entschuldigung!
1: Nun liegt es an mir, das Gleichgewicht wiederherzustellen. Ich werde mich auf den Grund des Ozeans zurückziehen. Eines Tages werde ich mich wieder erheben. Doch erst, wenn das Geschlecht der Menschen diesen Planeten verlassen oder sich endgültig selbst vernichtet hat.
0: Oh, wirklich? Das, also, danke!
1: Dank mir nicht! Die Zeit ist ein flüchtiges Konzept für mich. Und nun, leb wohl, kleine Sarah.
0: Ich werde sie niemals vergessen, Rumpel!
1: Nein, das wirst du nicht. Dafür sorge ich.
2: Mit diesen Worten senkt sich das riesige Wesen ins Wasser zurück. Der Sturmwind beruhigt sich schnell und Himmel und Sonne nehmen wieder ihr natürliches Aussehen an, während die See sich über dem Gott wieder schließt und sich schlussendlich beruhigt.
0: Ich frag mich, was er damit gemeint hat. Moment, was er, Susi-Sandale, super Sache, sesshaft. Sarah, wow, danke, danke, oh Mann.
2: Hochsommer, die Sonne brennt weiter vom Himmel, als sei nichts geschehen. Die Wellen schlagen gegen den Strand. Und auf ihren Decken erholen sich die Menschen langsam von ihrem Schreck. An der Strandmauer, etwas weiter entfernt, schlendert ein Mädchen von etwa 12 Jahren entlang. Fast ist alles genau wie vorher. Aber eben nur fast.
3: Das war Herz aus Schlamm, ein Hörspiel von Johannes Bundemann. 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
1: Du hast da Sellerie an der Brille.
2: Oh, ja, sorry. Ist bestimmt noch von vorhin. Ich hab...
1: Ja, ist ja egal.
2: Okay.
3: Ja, das tut mir leid. Ich hab den Anfang ganz verpasst. Das macht aber gar nichts. Ich habe mich selbstverständlich vorbereitet. Es ist dunkel. Wir sind in einer dunklen Kammer. Da steht ein Besen. Ja, unsere Geschichte beginnt in einem Besenschrank.
2: Das ist mir jetzt voll unangenehm mit dem Sellerie an meiner Brille.
1: Ich finde das nicht so schlimm. Also es ist ja nur ein kleines Stück und es riecht jetzt auch nicht komisch oder so.
3: Unsere Protagonisten sind ein Typ von hagerer Statur und mit Brille und ein Mädchen oder eine junge Frau. Ja, unsere Geschichte spielt in einer sehr dunklen Besenkammer.
1: Aber du hast mich doch jetzt nicht wegen des Selleries hier reingezerrt, oder?
2: Nein.
3: Nein. Es geht selbstverständlich nicht nur um den Sellerie. Ein junger Mann und eine junge Frau in einer Besenkammer.
1: Ja, das habe ich mir gedacht.
3: Ah, die schwach flackernde Glühbirne wirft einen sanften Schein auf das Gesicht der jungen Frau.
2: Du musst das doch auch gemerkt haben, Anne.
3: Anne zieht ihre Augenbrauen hoch, glaube ich. Sie scheint verwirrt. Ganz offensichtlich ist Anne eine junge Frau, der es schwerfällt, Gefühle zuzulassen. Sie blickt dem jungen Mann tief in die Augen und sagt zaghaft seinen Namen.
1: Hä? Nee, was meinst du?
2: Na, der Typ da draußen. Mit dem stimmt doch was nicht.
3: Ups, da bin ich jetzt auf die falsche Taste gekommen. Wir sind hier ja ganz offensichtlich nicht in einer Romanze gelandet. Offensichtlich.
1: Naja, mit dir stimmt auch einiges nicht, aber das ist ja kein Grund, in den Abstellraum zu fliehen.
2: Psch, nicht so laut. Ich meine das ernst, wir sollten die Polizei rufen.
1: Wieso?
3: Weil?
2: Hast du dein Handy dabei?
1: Ich habe hier nirgendwo Empfang, nie. Ich wette, der alte Günni hat einen Störsender aufgestellt.
2: Ah, ja, das könnte natürlich sein.
3: Ja, also Anne und ihr hagerer Kumpane stehen im Abstellraum und wollen gerne die Polizei rufen. Denn vor der Tür steht ein Mann, mit dem eindeutig etwas nicht stimmt.
1: Das ist doch albern. Ich gehe da jetzt wieder raus.
2: Nein, warte!
3: Anne reißt die Tür auf. Licht flutet in den Abstellraum.
2: Ah!
3: Macht der hagere...